0: wird das die große Revanche. Heute Abend, 20:45 Uhr, Rückspiel in der Nations League Deutschland gegen Griechenland. Also vor ungefähr einer Woche gab es ja, wie sagen wir es, ein Gegentor und möglicherweise danach auch Pfiffe aus dem Publikum. Wir sind aber auch echt schlecht im Verlieren, muss man dazu sagen. Mein Gott, der neue Trainer Klopp probiert doch gerade erst aus. Es wird doch getestet. Diesmal, also heute Abend, soll es alles anders laufen. Aber wir kennen da drei, die vielleicht möglicherweise eventuell Griechenland-Fans sein könnten. Ihr ahnt es vielleicht schon an den Vornamen: Elias, Savas und Christos.
1: Ich möchte einen Sieg für die Griechen. Wir sind echt stark in Form, aber es wird schwer, sage ich. Ich erwarte auf jeden Fall Tore. Das ist, weil das letzte Spiel war nur ein Tor, haben wir gewonnen. Also ich denke, dieses Mal wird schwerer, aber wir spielen auch zu Hause, die Griechen. Also ich erwarte einen Sieg, aber ich erwarte auch viele Tore.
2: Ich hoffe Sieg für Griechenland, aber auch Unentschieden hoffe ich auch. Aber Niederlage für Griechenland hoffe ich nicht. Wir spielen auch zu Hause und wir werden stärker spielen, wir werden mehr Motivation haben.
1: Das ist eine geisteskranke Atmosphäre, die hast du nicht irgendwo, das hast du nicht überall.
3: Ich glaube Unentschieden, weil die Griechen sind auch stark, die sind alle da. Die Deutschen müssen auch ein bisschen Angst haben, sozusagen, weil wir wissen schon Bescheid, ja, was Griechenland zurzeit macht.
0: Okay, stabil. Also die unterstützen auf jeden Fall ihre Mannschaft sehr gut. Mir hat besonders gut gefallen oder uns im Team hat besonders gut gefallen. Also ich hoffe auf Sieg, ich hoffe aber auch auf Unentschieden, aber ich hoffe nicht auf Verlieren. Finde ich gut. So, gucken wir uns das an. Heute Abend Nations League, Deutschland-Griechenland, 20:45 Uhr.

Temptation Heaven 17 hier in der Popnacht. Das sind The Script, Man in the Arena. Passenderweise haben sie so auch ihre Tour genannt, die Man in the Arena Tour. Und da sind sie mit zwei Terminen auch in Deutschland, unter anderem in München und in Düsseldorf Ende November, 23. und 24. November. Und Leute, was soll man sagen? Man kann auch für ein Konzert weniger als 380.000 Euro bezahlen, wie aktuell für Celine Dion. Was ist da los? Gut, nun, wir regen uns wieder ab. Für Tickets für The Script gibt's ab 75 Euro, gerade eben nachgeguckt. Das ist auch viel Geld, aber für The Script könnte man es sich vielleicht noch überlegen. Vielleicht wäre das so ein vorgezogenes Weihnachtsgeschenk. Ich meine, kann ja auch mal schon ein bisschen früher. Ist ja nicht mehr so lang. Also, München und Düsseldorf, 23. 24. November. The Script in der Man in the Arena Tour. Und das ist der Titelsong dazu.

0: Bibi Rexha.
1: Last Hurrah. Vorsicht bitte auf der A1, Moment. Vorsicht bitte auf der A1 Trier Richtung Köln-Koblenz zwischen Wittlich-Mitte und Hasborn. Hier steht ein defektes Fahrzeug. Piep. Danke. Sam Smith an bei mit Diamonds.

0: Und da haben wir schon 3:30.
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2: Heute gibt es nach oft wolkigem oder nebligem Beginn einen meist trockenen Wechsel aus Sonne und lockeren, ab und an auch mal dichteren Wolkenfeldern. Vereinzelt sind schwache Schauer nicht ausgeschlossen bei maximal 17 bis 20 Grad. Am Montag herrscht nach Auflösung von lokalen Nebel- und Hochnebelfeldern ein trockener Mix aus Sonne und einigen Wolken bei Höchsttemperaturen von 18 bis 21 Grad. Auch am Dienstag geht es recht freundlich bei kaum geänderten Temperaturen weiter.
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3: Die B210 Wittmund-Wilhelmshaven ist zwischen Wittmund-Dohuser Weg und Jever West wegen Bauarbeiten bis zum 16. Oktober in beiden Richtungen gesperrt. Auf der Hittfelder Landstraße Hanstedt-Wilstorf in Höhe der Abfahrt A7 Fleischstedt Richtung Hamburg sind die Ampeln außer Betrieb. Bremen. Die Hermann-Fortmann-Straße ist zwischen Büdoleckstraße und Hermann-Wegener-Straße in beiden Richtungen bis zum 10. Oktober 2026 gesperrt.
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4: 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Mein Name ist Benedikt Laven. Hello.

0: Sandy Swims, Mr. Know-It-All. Hier ist SWR 3 in der gemeinsamen Popnacht von SR 1, NDR 2, WDR 2, HR 3, Bremen 4, RBB 88.8 und MDR Jump. Herzlich willkommen zu dieser Show 07221 2011.
1: Ich rufe aus dem Auto an und wollte fragen, ob ihr vielleicht die Backstreet Boys spielen könnt, weil ich auf der Heimfahrt vom Konzert bin.
2: Backstreet's back, alright!
1: Genau, richtig.
0: Erzähl mir was.
1: Genau, cool. Das war echt cool. Ein bisschen zu kurz, aber war gut.
0: Naja, das sind alte Herren, verstehst du?
1: Die können nicht mehr so lang. Ja, ja.
0: Ja, sehr gut. Was hast du für die Tickets bezahlt, wenn ich mal fragen darf? Ich habe eben mal geguckt, deswegen rege ich mich gerade so über Ticketpreise auf.
1: Ja, ich habe es im Radio gehört.
0: Ja. Was hast du?
1: 150 Euro für den Stehplatz.
0: Holy crap. Ja gut, man steht ja sowieso, aber das ist schon stramm, ne?
1: Ja, aber es war noch günstig. Also es gibt noch teurere Tickets.
0: Ja klar, wenn man halt sitzen will und noch so ein kleines Proseccochen dabei trinken möchte, ja, dann kostet genau das natürlich wesentlich mehr. Aber die haben natürlich die Hits gesungen, haben gedanced. Kamst du auch relativ nah ran?
1: Ja, also ich war im Stehplatzbereich ganz vorne.
0: Aha.
1: Aber stand auch 6,5 Stunden draußen.
0: Oh Gott. Und das hast du nicht zum ersten Mal gemacht, oder?
1: Doch. Ja, also es ist schon lange her, dass ich auf dem Konzert war.
0: Naja, vielleicht in den 90ern bei den Backstreet Boys.
1: Ja.
0: Okay, welcher ist dein Lieblings von den Jungs?
1: Eigentlich alle mittlerweile.
0: Ohne welchen Backstreet Boys Song kannst du einfach heute Nacht nicht mehr überleben?
1: Waren eigentlich alle echt cool. Aber ich glaube, Backstreet Backs ist wirklich so das, was mir jetzt beim Autofahren noch ein bisschen Power gibt.
0: Na gut, du bist ja bester Laune, das ist natürlich super. Und Backstreet's back.
1: Alright, genau.
0: Kriegen wir natürlich hin. Backstreet's back, jetzt sage ich selber schon. Backstreet Boys mit Everybody in Klammern Backstreet's back. So ist es richtig. Hören wir jetzt hier in der Popnacht. Zwei Termine spielen sie übrigens noch von ihren 800.000, die sie in Düsseldorf gespielt haben. 6. Oktober und 7. Oktober. Und bis dahin reisen wir zurück in die 90er.

0: Habt ihr dabei auch so Boyband-mäßige theatralische Bewegungen gemacht? Zu Backstreet Boys, everybody, dann seid ihr herzlich willkommen hier bei den Irren in dieser Show.
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0: Ah, ist das herrlich. Komm, schnell was Normales zum Runterkommen von Topic und A7S, Out My Head.

0: Topic. Und A7S mit Out My Head hier in der Popnacht. Übrigens A7S, ja auch Lieblingskollege von Topic.
1: Ich arbeite fast ausschließlich mit A7S zusammen. Er lebt auch dort und er hatte so ein kleines Studio, so ein Home-Studio eigentlich. Es reicht heutzutage einfach Laptop, Mic und Keyboard-Interface. Und da treffen wir uns dann meist zum Musik machen. Oder wir fliegen halt auch oft mal nach L.A. irgendwie ein, zwei Mal im Jahr für so Sessions.
0: Ja, was man halt so macht. Entweder Dubai, hätten wir vielleicht eben dazu erwähnen können. Oder halt eben L.A. Klar, DJ müsste man sein. Wieder eine Karriere, die an uns vorbeigezogen ist. Vielleicht aber auch die von dem Pianisten von Alex Warren, weil der hat jetzt nicht so wahnsinnig viel zu tun. Und Feierabend. Das ist Emerald Eyes. Ganz neu.

Könnte der Pianist vielleicht nochmal? Super. Und jetzt noch den einen Ton, den es nur hier extra für die Popnacht gibt. Toll. Also, absolut verdient den Job als Pianist bei Alex Warren. 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
1: Um 3 Uhr mit Lisa Kupper. Die Deutsche Bahn will das Familienticket ab November dauerhaft anbieten. Das hat Bahnchefin Paller in der Bild am Sonntag angekündigt. Die deutschlandweite Hin- und Rückfahrt für eine Familie mit bis zu 5 Personen kostet demnach knapp 100 Euro inklusive Sitzplatzreservierung. Aus der Nachrichtenredaktion Ulrike Ufer.
2: Der Konzern habe sich entschieden, das zunächst zeitweise für die Sommerferien eingeführte Ticket dauerhaft ins Sortiment zu nehmen. Die Bahn habe in den Ferien 100.000 Familien mehr als im vergangenen Jahr an Bord begrüßen können, so Paller. Der Verkauf beginne am 26. Oktober. Mit Blick auf die Pünktlichkeit der Bahn warnte Paller jedoch vor zu großen Erwartungen. Das Schienennetz sei über viele Jahre vernachlässigt worden. Es sei nicht möglich, in 1 oder 2 Jahren aufzuholen, was lange versäumt wurde.
1: Der hessische Ministerpräsident Rhein fordert, die AfD bei der Besetzung von Ausschussvorsitzen im Bundestag nicht länger zu blockieren. Dem Magazin Stern sagte der CDU-Politiker, die AfD sei gewählt und so solle man mit ihr auch umgehen. Im Bundestag hat die AfD zwar das Vorschlagsrecht für mehrere Ausschüsse, ihre Kandidaten fallen bei den Wahlen aber regelmäßig durch. Mit seinem Vorstoß stellt Rhein sich gegen den strikten Abgrenzungskurs von CDU-Chef Merz. In München geht heute das Oktoberfest zu Ende. 16 Tage lang wurde auf der Theresienwiese das größte Volksfest der Welt gefeiert. Am Nachmittag steht dann auch fest, ob ein neuer Besucherrekord aufgestellt wurde. Aus München, Birgit Grundner.
3: Der bisherige Rekord stammt aus dem Jahr 2023. Damals waren 7,2 Millionen Besucher gekommen. Allerdings hatte die Wiesn da wegen einer Feiertagsverlängerung auch nicht nur 16, sondern 18 Tage gedauert. Bereits um 12 Uhr lässt man es beim Oktoberfest noch einmal so richtig krachen. 60 Böllerschützen, Männer wie Frauen, formieren sich auf den Treppenstufen unterhalb der Bavaria. Mit dem Böllerschießen wird das Oktoberfest traditionell beendet. Weitergefeiert wird aber trotzdem noch bis kurz vor Mitternacht.
1: Auf der griechischen Urlaubsinsel Kreta haben starke Regenfälle Erdrutsche und Überflutungen ausgelöst. Laut griechischen Behörden steckten Menschen in ihren Autos fest und Touristen mussten in Sicherheit gebracht werden. Medien berichten, dass die Hafenstadt Chania von hohen Wellen getroffen wurde. Mehrere Restaurants wurden dabei beschädigt. Die Zivilschutzbehörde forderte Bewohner auf, höher gelegene Orte aufzusuchen. Das Wetter in Deutschland. In der Nacht locker bewölkt, später neblig. Die Tiefstwerte liegen zwischen 13 und 6 Grad. Am Tag löst sich der Nebel im Süden und Osten nur langsam auf. Im Rest des Landes wechseln sich Sonne und Wolken ab. Am meisten Sonne im Nordwesten. Später im Südwesten und Westen vereinzelt Schauer oder Gewitter. Meist aber trocken. Maximal 17 Grad auf Sylt und bis zu 23 Grad in Rosenheim. Und noch die Zeit. Es ist 3.03 Uhr.
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4: Die B210 Wittmund-Wilhelmshaven ist zwischen Wittmund-Dohuser Weg und Jever West wegen Bauarbeiten bis zum 16. Oktober in beiden Richtungen gesperrt. Auf der Hittfelder Landstraße Hanstedt-Wilstorf in Höhe der Abfahrt A7 Fleischstedt Richtung Hamburg sind die Ampeln außer Betrieb. Bremen, die Hermann-Fortmann-Straße, ist zwischen Büdoleckstraße und Hermann-Wegener-Straße in beiden Richtungen bis zum 10. Oktober 2026 gesperrt.
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5: Hi, mein Name ist Benedikt Lavin. Schön, dass ihr mit dabei seid. Es ist 3.04 Uhr. Zeit für Tiffany Harris und Find Me.
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0: guck mal, Eva war gerade auf einer Hochzeit, ist auf dem Heimweg mit ihrer Mutter im Auto und braucht ein bisschen was Fetziges, um durch die Nacht zu fahren. Das kriegen wir noch hin. Wir haben gleich noch Christina Aguilera hier in der Show, also den Song von ihr. Come on over, baby, spielen wir. Und gleich auch Gracie Abrams mit Look at my life. Ja, da bla, kann man ja gar nicht einschlafen. Wir lieben es ja, wenn ihr euch einfach so hier ins Studio reinmeldet, bisschen was von euch erzählt, weil dann fühlen wir uns nicht ganz alleine hier in diesem Studio drin. 07221 2011, einfach easy eine WhatsApp rüberschicken oder eine Signal oder einfach anrufen. Wen haben wir denn hier zum Beispiel?
1: Hallo, hier ist Marius und Carmen.
0: Hi. Ah, guck mal, jetzt verstehe ich euch besser.
1: Ja, wir haben zwei Handys, deswegen.
0: Wow, ihr seid so krass topmodern. Mega. Wo seid ihr unterwegs? Was geht?
1: Also, wir sind auf der A7 unterwegs in Richtung Bremerhaven, weil wir sind auf dem Weg in unsere Flitterwoche.
0: Okay, cool. Glückwunsch.
1: Wir machen eine Kreuzfahrt nach Norwegen.
0: Boah, geil.
1: Ja.
2: Wie lange bist du noch online? Also wie lange bist du noch da?
0: Noch bis um 6.
2: Perfekt, wir sind bis 9 Uhr unterwegs.
0: Na dann reise ich quasi mit euch in die Flitterwochen und alle anderen
2: genau,
0: jetzt hier auch.
2: Ja. Wir nehmen dich mit.
0: Im Gräberle, sagt man im Schwabenland dazu, wenn man im Bett in der Mitte liegt.
1: Ja, genau, im Schwabenland.
0: Also ihr kommt
2: Bodensee.
0: Ah ja, gut, dann kennt ihr das Gräberle natürlich.
2: Genau, ja.
0: Wie lange macht ihr denn Kreuzfahrt?
1: Eine Woche.
0: Boah, cool. Ey, dann werdet ihr vielleicht sogar Wale und so sehen, oder?
1: Ja, hoffentlich. Und die Polarlichter vielleicht auch.
0: Boah, geil.
2: Ja, wir freuen uns richtig drauf.
0: Ihr habt euch hoffentlich dick eingepackt, weil wahrscheinlich wird es nicht so sommerlich da oben.
1: Nee, wir haben gut Sachen dabei.
0: Ach schön, wir fahren gerne mit. Kommt gut in die Flitterwochen, ihr zwei Mäuse.
1: Dankeschön.
2: Danke.
0: Ciao.
2: Ciao.
3: Tschüss.

0: gerade schwätzt mal übers Schwabland.
1: Vorsicht bitte, Falschfahrer auf der A81 Heilbronn Richtung Stuttgart zwischen Stuttgart-Zuffenhausen und Stuttgart-Feuerbach. Hier kommt ein Falschfahrer entgegen. Bitte äußerst rechts fahren und nicht überholen auf der A81 Heilbronn Richtung Stuttgart zwischen Stuttgart-Zuffenhausen und Stuttgart-Feuerbach. Ein Falschfahrer. Vorsicht hier in beiden Richtungen.

guess I'm selfish. Justin Timberlake und Selfish hier in der Popnacht. Hello zusammen. Jetzt gleich Christina Aguilera mit Come On Over, Baby. Korrekterweise. Come On Over, Baby ist ja quasi auch auf Spanisch übersetzt worden von ihr und auch eingesungen worden. Und mir geht es zumindest jedes Mal so, wenn ich Come On Over höre, denke ich immer an diese spanische Version, weil es gab mal vielleicht einen Moment in einem Spanischkurs, in dem wir einen Song mitbringen mussten. Ich habe den mitgebracht, also den hier. Also solltet ihr jemals in so einem Spanischkurs festgehangen haben, zeigt einfach diesen Song. Damit habt ihr auf jeden Fall bei jedem direkten Stein im Brett. Ven Conmigo von Christina Aguilera. Ich höre mir jetzt natürlich in der Originalversion. Come On Over, Baby.

0: Entwarnung aus dem Verkehrszentrum auf der A81 Heilbronn Richtung Stuttgart. Kein Falschfahrer mehr zwischen Stuttgart-Zuffenhausen und Stuttgart-Feuerbach. Bitten, ich war schneller?
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2: Heute gibt es nach oft wolkigem oder nebligem Beginn einen meist trockenen Wechsel aus Sonne und lockeren, ab und an auch mal dichteren Wolkenfeldern. Vereinzelt sind schwache Schauer nicht ausgeschlossen bei maximal 17 bis 20 Grad. Am Montag herrscht nach Auflösung von lokalen Nebel- und Hochnebelfeldern ein trockener Mix aus Sonne und einigen Wolken bei Höchsttemperaturen von 18 bis 21 Grad.
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3: Auf der Hittfelder Landstraße Hanstedt-Wilstorf in Höhe der Abfahrt A7 Fleistedt Richtung Hamburg sind die Ampeln außer Betrieb. Bremen. Auf der Werderbrücke gilt eine vorübergehende Beschränkung des zulässigen Gesamtgewichts auf 20 Tonnen. Bremen. Die Hermann-Fortmann-Straße ist zwischen Büdoleck-Straße und Hermann-Wegener-Straße in beiden Richtungen bis zum 10. Oktober 2026 gesperrt.
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0: Und jetzt hier bei uns in der Show der neue Song von Klock Klock, Skeletons.

0: Ja, manchmal geht man sich einfach selber auf den Sack. Das kommt nicht nur bei uns Normalos vor, sondern eben auch bei, naja, Rockstars von den Giant Rooks. Die machen immerhin schon da fast 429.000 Jahren gemeinsam Musik, gehen sich zwischendrin auch ab und zu mal gegenseitig auf den Sack. Aber wir haben gestern hier schon in der Show gelernt, sie machen Supervision. Das bedeutet, dass sie sich mit einer Therapeutin oder einem Therapeuten zusammensetzen und in so einer Art, in so einem Safe Space dann sich gegenseitig sagen, was sie einander stört oder was sie auch einander gut finden oder sich einfach gegenseitig updaten. Und das ist so ein bisschen ein kleines Geheimnis von der Band. Wir hatten ein kleines Interview mit den Giant Rooks und haben total viel über die erfahren. Ich bin komplett begeistert einfach. Mit Finn haben wir zum Beispiel gesprochen. Seit 15 Jahren sind sie zusammen und gehen sich gegenseitig gerne mal selbst auf den Sack. Aber eben weil sie so unterschiedlich sind, passen sie perfekt zusammen.
1: Wir machen das jetzt seit 15 Jahren zusammen und das ist einfach die schönste Erfahrung überhaupt, weil wir uns so krass gut kennen inzwischen und so ein Verständnis auch füreinander aufbringen. Und wir sind alle sehr, sehr unterschiedliche Charaktere. Also ich glaube, wir sagen immer, ich könnte nicht mit vier anderen Finns in der Band sein und Fred könnte auch nicht mit vier anderen Freds in der Band sein. Das würde überhaupt nicht funktionieren. Und wir bringen eben alle sehr unterschiedliche Qualitäten irgendwie auch ein. Zum Beispiel Johnny, unser Keyboarder, ist ein sehr, sehr rationaler Mensch, der so eine Gabe hat, quasi Probleme oder vor allem Lösungen zu finden für Probleme, die Fred und ich zum Beispiel ganz anders angehen würden, weil wir deutlich mehr so Gefühlsmenschen sind, die quasi so aus dem Gefühl heraus handeln. Und das ist einfach eine Kombination, woraus wir, glaube ich, unsere Stärke ziehen.
0: Wie so ein Freundeskreis, ne? Witzig, als hätte man sich so selbst überlegt. Die Giant Rooks jetzt hier in der Show mit Want It Back.
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You Keep Me Hanging On von Kim Wilde hier in der Popnacht. Knötchen hat Dasha auf den Stimmbändern und wird deswegen jetzt gerade operiert. Also nicht jetzt gerade, aber in der nächsten Zeit. Sie fällt also dementsprechend etwas aus. Also spielen wir hier aufgezeichnet Austin.

Oh, Achtung, Vorsicht, Neues aus dem Verkehrszentrum, Vorsicht, die A61 Mönchengladbach Richtung Koblenz. Im Kreuz Koblenz ist die Überleitung zur A48 Richtung Dernbach wegen einer Ölspur gesperrt. Hier bitte ganz besonders vorsichtig fahren.

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1: Um 4 Uhr mit Lisa Kupper. Die sogenannte Brandmauer der CDU zur AfD bekommt Risse. Der hessische Ministerpräsident Rhein fordert, die AfD bei der Besetzung von Ausschussvorsitzenden im Bundestag nicht länger zu blockieren. Aus der Nachrichtenredaktion Georg Wolf.
2: Dem Magazin Stern sagte der CDU-Politiker, die AfD sei gewählt und so solle man auch mit ihr umgehen. Konkret meint Rhein, die AfD sollte im Bundestag Ausschussvorsitze übernehmen können, so wie es in Hessen und anderen Ländern üblich sei. Im Bundestag hat die AfD zwar das Vorschlagsrecht für mehrere Ausschüsse, ihre Kandidaten fallen bei den Wahlen aber regelmäßig durch. Mit seinem Vorstoß stellt sich Rhein gegen den Kurs von CDU-Chef Merz. Der hält bislang eisern am strikten Abgrenzungsverfahren zur AfD fest.
1: Die Deutsche Bahn will das Familienticket ab November dauerhaft anbieten. Das hat Bahnchefin Pallar in der Bild am Sonntag angekündigt. Das Familienticket gab es zeitweise schon mal während der Sommerferien. Eine Hin- und Rückfahrt für eine Familie mit bis zu 5 Personen kostet bundesweit demnach 99,99 Euro inklusive Sitzplatzreservierung. Der Verkauf beginnt laut Pallar am 26. Oktober. Kinderrechtsorganisationen warnen vor den Risiken von künstlicher Intelligenz für Kinder und Jugendliche. KI sei schon tief im Alltag junger Menschen verankert, heißt es in einer Studie von SOS Kinderdörfer weltweit und Terre des Hommes. Sie interagieren demnach routinemäßig mit der Technologie, bevor sie diese überhaupt erkennen könnten. Das schaffe die Gefahr von Fehlinformationen, Voreingenommenheit, Abhängigkeit und kommerzieller Ausbeutung. Die Organisationen fordern daher gewisse Standards für den Kinderschutz und wirksame Alterskontrollen. Die deutsche Fußballnationalmannschaft spielt in der Nations League am Abend in Griechenland. Torwart Jonas Urbich wird nach dem Sieg gegen Serbien auch diesmal wieder zwischen den Pfosten stehen. Bundestrainer Jürgen Klopp sagte bei einer Pressekonferenz, das habe aber nichts mit einem Nummer-1-Status zu tun.
3: Bei Jonas ist es so tatsächlich, dass die anderen Jungs, die jetzt dabei waren, die alle regelmäßig spielen. Und das hat Jonas nicht getan. Deshalb bekommt er das Spiel auch. In Finn Dahmen spielt regelmäßig. Noah Tobolo spielt regelmäßig, alle spielen regelmäßig und deswegen machen wir das mit dem zweiten Spiel oder so, haben wir das geplant.
1: Deutschland muss im Rückspiel gegen Griechenland gewinnen, nur so ist Platz 1 in der Nations League-Gruppe noch zu erreichen. Anpfiff der Partie in Thessaloniki ist um 20.45 Uhr. Das Wetter für Deutschland. Am Morgen liegen die Tiefstwerte zwischen 13 und 6 Grad. Heute löst sich der Nebel im Süden und Osten nur langsam auf. Im Rest des Landes wechseln sich Sonne und Wolken ab. Am meisten Sonne gibt es im Nordwesten. Später im Südwesten und Westen vereinzelt Schauer oder Gewitter, meist aber trocken. Dazu gibt es maximal 17 Grad auf Sylt und bis zu 23 Grad in Rosenheim. Das waren die Nachrichten und zum Abschluss noch die Zeit. Es ist gleich 4.03 Uhr.
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4: Vorsicht bitte auf der A28 Leer Richtung Oldenburg. Zwischen Leer Ost und Vilsum liegt ein Tier. Auf der Hittfelder Landstraße Hanstedt-Wilsdorf in Höhe der Abfahrt A7 Fleistedt Richtung Hamburg sind die Ampeln außer Betrieb. Bremen, die Hermann-Fortmann-Straße ist zwischen Büdoleckstraße und Hermann-Wegener-Straße in beiden Richtungen bis zum 10. Oktober 2026 gesperrt.
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5: Ha! Lustig, ihr seid ja auch hier. Mein Name ist Benedikt Lavin, schön, dass wir hier gerade zusammengekommen sind in dieser Popnacht. Es ist früher Sonntagmorgen, 4.04 Uhr. Also wir vier, die gerade hier so zusammen sind, schütteln wir uns gegenseitig mal schön die Hand. Vielleicht gibt es auch ein kleines Umami oder die Sportfreunde Stiller mit einem Kompliment. Direkt nach Nico Santos, Fastboy, jetzt Where You Are.
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Weißt du, Gitarre einfach so in die Ecke gestellt. Sie gehen schon mal aus dem Raum, aber die Musik hallt langsam aus. Die Sportfreunde Stiller, ein Kompliment hier in der Popnacht. Ja, was haben wir denn jetzt mit dem angebrochenen Tag? Was ist eigentlich heute für ein Tag? Da machen wir doch ein Spiel draus. Wir spielen jetzt gleich hier in der Show das Was ist heute eigentlich für ein Tag-Quiz. Wir geben diesem Tag ein bisschen Struktur und ihr helft uns einfach dabei. Jetzt anrufen 07221 2011 und vielleicht ein kleines Goodie abstauben hier in der Popnacht. Wenn ihr uns die Einstiegsfrage schon richtig beantworten könnt, was heute eigentlich für ein Tag ist, dann habt ihr euch schon als Kandidat oder Kandidatin qualifiziert, um vielleicht noch die ein oder andere Frage mehr zu diesem Tag, zu Ereignissen an dem heutigen Tag zu beantworten. Jetzt anrufen 07221 2011 und mit uns das Was ist heute eigentlich für ein Tag Quiz spielen. Einstiegsfrage ist, was ist heute eigentlich für ein Tag?

0: Dua Lipa mit Illusion. Eine gute Zeit für das Was ist heute eigentlich für ein Tag? Quiz. Und das spielen wir mit Christian aus Oberkirch. Hallo Christian.
1: Hallo, guten Morgen Benedikt.
0: Quasi schon einen guten Morgen, stimmt. 4.14 Uhr an Was ist heute eigentlich für ein Tag?
1: Sonntag und Erntedank.
0: Oh, das ist richtig. Gibt aber leider nur einen Punkt. Wir stellen dir jetzt ein paar Fragen zu Ereignissen vom heutigen Tag. Insgesamt sind es 5 Stück. Und wenn du 4 davon richtig hast, hast du cool gewonnen. Wenn du alle 5 richtig hast, hast du krass gewonnen. Und wenn du 3 richtig hast, bekommst du schon einen Preis.
1: Gut.
0: Cool. Also den ersten Punkt hast du ja schon, weil du wusstest, dass heute Sonntag ist. Dann endet heute das Oktoberfest in einer Stadt in Süddeutschland. Vermutlich hast du davon schon mal gehört. Welche Sprache redet man denn so normalerweise auf der Wiesn?
1: Sprache Bayerisch, München.
0: Das ist richtig. Konntest du was auf Bayerisch sagen?
1: Nein, nicht wirklich.
0: Ist egal. Punkt hast du trotzdem. 2 Punkte hast du schon. Okay, Frage Nummer 3. Maurice Divac, Christian Lell, Gia Georgina, Gedeon Burkhardt, Nina Britney, Godfrey Eckborno und Francesca Morgense sind A. irgendwelche Namen, die wir uns gerade ausgedacht haben. B. Kandidaten und Kandidatinnen bei Promi Big Brother, das morgen startet und wir haben heute noch Ruhe. Oder C. der Kader von der Klopp-Nationalmannschaft, der heute Abend gegen Griechenland in Thessaloniki spielt.
1: Letzteres würde ich ausschließen. Bleibt 1 oder 2. Mhm. Mir sagt's nichts. Ich tippe mal auf 2. Also Big Brother vielleicht.
0: Ja, das ist natürlich völlig richtig. Du hast schon gewonnen. Verdammt, verdammt, verdammt, verdammt. Magst du die anderen Fragen trotzdem noch hören?
1: Ja, probieren's.
0: Okay, cool. Also heute Abend läuft der Tatort aus Ludwigshafen. Explosive Mischung heißt der. Und es wird ein Tatort in Echtzeit sein. Das heißt, wenn wir um 20.16 Uhr auf die Uhr gucken, wird auch im Tatort 20.16 Uhr eingeblendet. Das ist so ein bisschen Inception-mäßig. Und wahrscheinlich wird dann in dieser Zeit auch der Fall gelöst. Ist auf jeden Fall spannend. Wo war der Tatort heute Abend nochmal?
1: In Ludwigshafen.
0: Ja, Mann,
1: mit der Ulrike Folgert.
0: Und ja. Frage Nummer 5 ist...
1: Hab die Vorschau gesehen.
0: Ah, sehr gut. Ich habe richtig Bock, den zu gucken. Ich liebe den Tatort aus Ludwigshafen. Und Frage Nummer 5 ist, an welchem Flughafen warst du gerade eben?
1: Ich war nicht am Flughafen, ich war am Bahnhof in Straßburg, aber Sohn fliegt nach Madrid.
0: Das ist natürlich völlig richtig und deswegen hast du gewonnen!
1: Alles klar.
0: War eine Fangfrage, Christian. Bleib dran,
1: super,
0: für die Adresse. Und hab noch einen
1: Danke.
0: Schönen Sonntag.

Wisst ihr, was wir uns überlegt haben? Heute, auf diesen Sonntag, was wir gerade eben gelernt haben, lassen wir das Intro von I Want Your Sex von George Michael einfach dran.

George Michael, I Want Your Sex. Und eine Stufe danach ist dann eher Ash, die jetzt ganz neu um die Ecke kommt. Neue Musik jetzt aus Kalifornien von Ash. Klingt aber eigentlich eher, als wäre es so eine Mischung aus Billie Eilish und ABBA. Das ist irgendwie wild. Stop the Wedding heißt der Song. Und Stop the Wedding hat sie geschrieben, als sie sich vorgestellt hat, dass sie sich das eben selber sagt, als sie das erste Mal vom Traualtar stand. Vielleicht heiratest du doch besser nicht. Hintergrund, sie ist tatsächlich einmal verheiratet gewesen und auch einmal geschieden. Darüber wird sie dann in ihrem Album erzählen, das in 2,5 Wochen rauskommt. Aber jetzt erstmal Stop the Wedding von Ash.

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4: Kurz nach 4:30.
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5: Heute gibt es nach oft wolkigen oder nebligen Beginn einen meist trockenen Wechsel aus Sonne und lockeren, ab und an auch mal dichteren Wolkenfeldern. Vereinzelt sind schwache Schauer nicht ausgeschlossen, verbreitet bleibt es aber trocken bei maximal 17 bis 20 Grad. Am Montag herrscht nach Auflösung von lokalen Nebel- und Hochnebelfeldern ein trockener Mix aus Sonne und einigen Wolken bei Höchsttemperaturen von 18 bis 21 Grad. Auch am Dienstag geht es recht freundlich bei kaum geänderten Temperaturen weiter.
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6: Die B210 Wittmund-Wilhelmshaven ist zwischen Wittmund-Dohuser Weg und Jever West wegen Bauarbeiten bis zum 16. Oktober in beiden Richtungen gesperrt. Auf der Hittfelder Landstraße Hanstedt-Wilstorf in Höhe der Abfahrt A7 Fleischstedt Richtung Hamburg sind die Ampeln außer Betrieb.
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7: Huhu, zur Popnacht, wir sind alles Eulen. Mein Name ist Benedikt Laven.
8: Ja.

0: Rihanna und Rude Boy hier in der Popnacht. Jetzt kommen wir zu Scandi House. Scandi House haben The Bowser selbst erfunden, sagen sie.
1: Scandi House, yeah. I mean, people were just asking, what is this genre? And we were like, I mean, it doesn't really fit any of the genres that we have. So we just said Scandi House and just took all of Scandinavia with us, yeah, without asking.
2: We're pioneers now.
0: Okay, sie sind die Pioniere des Scandi House. Sie haben es irgendwie auch selber erfunden und finden es einfach gut und werden ständig gefragt, ja, aber wie heißt denn eure Musik jetzt? Wie heißt sie denn? Ich hatte Jürgen gesagt, aber sie haben sie halt Scandi House genannt. Okay, und was genau soll das bitte das Besondere an eurer Musik sein?
1: I think for us, at least, we made our songs in the winter, just dreaming of coming to the summer. But I don't know if there's a general like thing with Norway. But I feel like it's very good and it deserves to come out to the world.
0: Aha, Scandi House, also Musik aus Norwegen, elektronische Musik aus Norwegen, sollte mehr in der Welt vertreten sein, finden Sie. Und das Besondere an Ihrer Musik ist vielleicht, wie Sie selber sagen, Sie haben im Winter an den Sommer gedacht. Daher vielleicht auch dieser, Achtung, komisches Wort, Sommerhit. Wie ich finde, ist nicht offiziell bestätigt, aber nun...

The Bowser Magnetic hier in der Popnacht. Vorsicht bitte auf der A45 Hagen Richtung Gießen zwischen Haiger-Burbach und Dillenburg, eine ungesicherte Unfallstelle. Portishead jetzt in der Popnacht mit Rhodes.

war natürlich klar, dass es ausverkauft ist, ne? Noah Kahan, gerade gehört, The Great Divide, und er ist ja auf Tour, kommt ja auch in Deutschland vorbei, in Köln zum Beispiel Ende November, in München ist er Anfang Dezember und dann geht schon weiter nach Amsterdam, aber gerade mal gecheckt, also abgesehen jetzt natürlich von so Premium-Plätzen für 202 Euro, ist die Tour ausverkauft. Wieder zu spät dran gewesen. Wie ärgerlich. Noah Kahan, einfach ein super Typ. Ihr habt ihn ja gerade gehört. Eine hervorragende Stimme. Egal, was der macht, es ist einfach alles toll. 97 geboren, kommt irgendwo aus dem kleinen Kaff in den USA und ist einfach ein hervorragender Sänger. Nun, ärgern wir uns nicht, sondern freuen uns einfach, dass er hier in der Popnacht läuft. Übrigens der gemeinsamen Popnacht von nicht nur SWR 3, sondern auch SR 1, NDR 2, WDR 2, HR 3, Bremen 4, RBB 88.8 und MDR Jump. Was fehlt noch zum Glücklichsein? Vielleicht Juli und dieses Leben kriegen wir noch eingebaut. Ist natürlich alles gar kein Problem, aber vorher wird gefälligst hier nochmal ein bisschen rumgedanced in dieser Show, in dieser Nacht, an dem sehr frühen Sonntagmorgen mit Another und 54 Ultra, Talk to You.

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1: Um 5 Uhr mit Lisa Kupper. Die Deutsche Bahn will das Familienticket ab November dauerhaft anbieten. Das hat Bahnchefin Paller in der Bild am Sonntag angekündigt. Die deutschlandweite Hin- und Rückfahrt für eine Familie mit bis zu 5 Personen kostet demnach knapp 100 Euro inklusive Sitzplatzreservierung. Aus der Nachrichtenredaktion Ulrike Ufer.
2: Der Konzern habe sich entschieden, das zunächst zeitweise für die Sommerferien eingeführte Ticket dauerhaft ins Sortiment zu nehmen. Die Bahn habe in den Ferien 100.000 Familien mehr als im vergangenen Jahr an Bord begrüßen können, so Paller. Der Verkauf beginne am 26. Oktober. Mit Blick auf die Pünktlichkeit der Bahn warnte Paller jedoch vor zu großen Erwartungen. Das Schienennetz sei über viele Jahre vernachlässigt worden. Es sei nicht möglich, in 1 oder 2 Jahren aufzuholen, was lange versäumt wurde.
1: Bundesumweltminister Schneider hat die Länder wegen der niedrigen Pegelstände zu massiven Investitionen in die Wasserinfrastruktur aufgerufen. Die Lage an Rhein und Bodensee sei eine dramatische Belastung für Natur und Wirtschaft, sagte der SPD-Politiker dem Kölner Stadtanzeiger. Die Länder täten gut daran, die Mittel aus dem Sondervermögen für einen anderen Umgang mit dem Wasser zu nutzen. Die Verfügbarkeit von Wasser sei ein zentraler Faktor für Sicherheit und Wirtschaft. Der hessische Ministerpräsident Rhein fordert, die AfD bei der Besetzung von Ausschussvorsitzen im Bundestag nicht länger zu blockieren. Dem Magazin Stern sagte der CDU-Politiker, die AfD sei gewählt und so solle man mit ihr auch umgehen. Im Bundestag hat die AfD zwar das Vorschlagsrecht für mehrere Ausschüsse, ihre Kandidaten fallen bei den Wahlen aber regelmäßig durch. Mit seinem Vorstoß stellt Rhein sich gegen den strikten Abgrenzungskurs von CDU-Chef Merz. Die deutsche Fußballnationalmannschaft spielt am Abend in der Nations League in Griechenland. Nach der 0:1 Niederlage im Hinspiel hoffen die Deutschen jetzt auf einen Sieg. Bayern-Profi Alexander Pavlovic ist guter Dinge und freut sich auf die Stimmung im Stadion von Thessaloniki.
3: Es ist immer schön, vor solchen Fans zu spielen. Also was ich so mitbekommen habe, sollen die Fans sehr gute Stimmung machen. Und ich glaube, es wird hier bei denen zu Hause auch nicht anders sein. Und deswegen freuen wir uns auf die Atmosphäre, nehmen das mit und geben Gas.
1: Deutschland muss im Rückspiel gegen Griechenland gewinnen. Nur so ist Platz 1 in der Nations League-Gruppe noch zu erreichen. Anpfiff ist um 20.45 Uhr. Das waren die Nachrichten mit Lisa Kupper. Das Wetter in Deutschland. Am Morgen liegen die Tiefstwerte zwischen 13 und 6 Grad. Heute löst sich der Nebel im Süden und Osten nur langsam auf. Im Rest des Landes wechseln sich Sonne und Wolken ab. Am meisten Sonne im Nordwesten. Später im Südwesten und Westen vereinzelt Schauer oder Gewitter, meist aber trocken. Dazu maximal 17 Grad auf Sylt und bis 23 Grad in Rosenheim. Die Zeit 5.03 Uhr.
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4: Die B210 Wittmund-Wilhelmshaven ist zwischen Wittmund-Dohuser Weg und Jever West wegen Bauarbeiten bis zum 16. Oktober in beiden Richtungen gesperrt. Auf der Hittfelder Landstraße Hanstedt-Wilsdorf in Höhe der Abfahrt A7 Fleischstedt Richtung Hamburg sind die Ampeln außer Betrieb. Bremen. Auf der Werderbrücke gilt eine vorübergehende Beschränkung des zulässigen Gesamtgewichts auf 20 Tonnen. Bremen. Die Hermann-Fortmann-Straße ist zwischen Büdoleck-Straße und Hermann-Wegener-Straße in beiden Richtungen bis zum 10. Oktober 2026 gesperrt.
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5: Guten Nacht, guten Morgen, guten was auch immer ihr gerade empfindet. Wir wünschen dabei gute Unterhaltung. Mein Name ist Benedikt Laven, schön, dass ihr mit dabei seid. 07221 2011, wo hat es denn euch jetzt gerade hin verschlagen um diese Uhrzeit? Schickt mal eine kurze WhatsApp mit einem Status-Update von euch. Wir machen uns ein bisschen Sorgen, nein Spaß, aber fragen uns ja schon, was Deutschland sonntags morgens so kurz nach 5 so macht. Gebt doch mal ein Update und wir machen in der Zwischenzeit Musik von Kamrad zum Beispiel, Love Sober.
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0: Leak It hier in der Popnacht. Guten Morgen zusammen. Was wird denn das heute eigentlich für ein Tag? Also gestern war schon so ein gefühlter Sonntag mit dem Feiertag. Heute ist es tatsächlich einer. Falls ihr ein bisschen Orientierung braucht, heute ist der 4. Oktober 2026. Sagen wir es besser noch mit dazu. So, wir helfen euch da jetzt ein bisschen gerne rein in diesen Tag. Ganz entspannt, damit ihr wisst, was heute auf euch zukommt. Das erledigt für uns Julia Buchmeier aus dem Popnacht-Team.
1: Fangen wir doch mal
0: mit den wirklich wichtigen Dingen an.
1: Ja.
0: Wir wiegen Kürbisse.
1: Ja. Passiert heute wieder in Ludwigsburg. Offizieller Name: Deutsche Meisterschaft im Kürbiswiegen. Der Rekord, der geknackt werden soll, der liegt bei 1052 Kilogramm ganz genau.
0: Holy.
1: Das ist fast so viel wie ein durchschnittlicher Golf.
0: Das stimmt. Alle Fans von Kettenkarussells, halben Händel und Tracht müssen heute allerdings ganz stark sein.
1: Ja, die Wiesn in München geht zu Ende mit Böllerschützen und vielleicht sogar mit einem neuen Besucherrekord. Zur Halbzeit waren es ja immerhin schon 300.000 Besucher mehr als im vergangenen Jahr.
0: So.
1: War auch einfach besonders. Das schönes Wetter. Beim Wasen, dem Cannstatter Volksfest in Stuttgart, können alle noch mal durchatmen heute. Heute ist gerade mal Halbzeit.
0: Bei Stuttgart so, hold my Mars Sachen. Okay,
1: genau.
0: Gut. So, und heute Abend schauen wir natürlich alle noch mal Bundeskloppo an, beziehungsweise dann natürlich unsere Nazio in der Nations League. Das Spiel wird heute Abend stattfinden.
1: Ja, könnte auch eine Revanche werden für die 0:1 Niederlage gegen Griechenland vor genau einer Woche.
0: Ja, wir wollen nicht drüber reden.
1: Bislang wissen wir auch nur, dass Jonas Urbich noch mal im Tor steht und dass es laut wird im Stadion in Thessaloniki. Anstoß ist um 20.45 Uhr.
0: Warum denn laut?
1: Naja, da sind die Griechen dafür bekannt. Da
0: echt?
1: Da geht's rund.
0: Da geht's laut. Obwohl, man kann schon auch gut Griechisch. Wir sprechen natürlich sehr gut Griechisch, muss man sagen.
1: Super.
0: Aber man kann schon griechische Wörter, kann man schon echt gut laut brüllen.
1: Zum Beispiel?
0: Na, Souflaki! Oder...
1: Huso!
0: Athen! Doch, geht gut. Na, es wird laut heute Abend.

Ach, Leute, ihr seid ein bisschen fies, aber es war klar. Wenn wir schon fragen, was macht ihr so um diese Uhrzeit an der 07221 2011, dann kommen natürlich ungefähr 739.000 Nachrichten ins Studio mit Menschen, die gerade im Urlaub sind. Ach Leute, ihr habt es einfach so gut. Wobei, man muss sagen, nicht alles ist immer nur Urlaub, wenn man unterwegs ist, weil Gilda aus Limburg an der Lahn schreibt uns, sie ist seit 4.50 Uhr unterwegs, fährt jetzt 1400 Kilometer nach Satu Mare in Rumänien und besucht dort ihr Tierschutzprojekt. Sie kümmert sich dort um Hunde in Not in Rumänien. So, aber es gab auch Nachrichten von der Nordsee. Küste. Da ist die Doris unterwegs in Greetsiel. Sie urlauben dort. Sie ist aber die Frühaufsteherin, seit 4 Uhr wach und hört selbstverständlich ihren Lieblingssender. Sie und ihr Dackel Linus. Alles klar, akzeptieren wir. Währenddessen steht Hagen in Leipzig in der Küche sonntags morgens um diese Uhrzeit. Aber er hat auch ein Projekt, das heißt Kulinarische Expeditionen. Er wird ein Kochbuch schreiben. Also es wird bald geschrieben sein und jetzt gerade kocht er offensichtlich, alle Rezepte werden von ihm vorher gekocht und dementsprechend abfotografiert und das passiert jetzt gerade. Alles klar, richtig wild. Und Ole grüßt uns freundlich aus Hamburg. Ole fährt dort Bus und zwar seit 20.29 Uhr bis 5.35 Uhr, also noch ungefähr 17 Minuten. Richtig gerechnet? Krass, bin selbst beeindruckt. Und er hört währenddessen Pop und die Popnacht in angemessener Lautstärke, wie er sagt. Finde ich gut. Dann darfst du jetzt aufdrehen, weil das hier ist ein guter Song zum morgens langsam wach werden.

Jetzt ein kleiner musikalischer Witz hier in der Popnacht. Gleich Jax Jones und jetzt Jack Johnson. Was soll man machen? Wir sind halt einfach lustige Vögel. Hier ist Sitting, Waiting, Wishing.

0: halb sechs.
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2: Das Wetter heute Nacht, die Nacht zum Montag, verläuft meist aufgelockert bis gering bewölkt und trocken. Nebel oder Hochnebel bildet sich wohl nur stellenweise im südlichen Bremer Umland. Die Tiefstwerte liegen auf den Inseln und direkt an der Küste bei 14 bis 12 Grad. Sonst kühlt es auf 11 Grad in Nordenham, 7 Grad in Bremen bis 6 Grad in Worpswedate ab.
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3: Die B210 Wittmund-Wilhelmshaven ist zwischen Wittmund-Dohuser Weg und Jever West wegen Bauarbeiten bis zum 16. Oktober in beiden Richtungen gesperrt. Auf der Hittfelder Landstraße Hanstedt-Wilstorf in Höhe der Abfahrt A7 Fleischstedt Richtung Hamburg sind die Ampeln außer Betrieb. Bremen. Auf der Werderbrücke gilt eine vorübergehende Beschränkung des zulässigen Gesamtgewichts auf 20 Tonnen.
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4: Hey, hier ist die Popnacht. Mein Name ist Benedikt Laven. Schön, dass ihr dabei seid. Und jetzt Beyoncé mit Texas Hold'em.

wäre auch ein Sieg gewesen beim ESC, oder? Isaac, always on the run. Hier ist die Popnacht am frühen Sonntagmorgen, jetzt mit einer Castingshow-Teilnehmerin aus Slowenien, aus Bratislava, hat bei der gleichen Castingshow mitgemacht, bei der übrigens Cat's Eye rausgekommen sind. Ihr Name ist Adela und der Song von ihr ist, der ist einfach geil, was soll man sagen? Ganz neu, stellen wir euch sehr gerne vor, sie kann nicht nur gut singen, sie kann auch gut tanzen, aber das sieht man im Radio nicht so gut. Deswegen hören wir uns hier einfach auf die Musik. Wie heißt das? Ihr wisst, was ich meine. Beschränkt. Dass ausgerechnet mir dieses Wort nicht eingefallen ist. Das ist Ain't in L.A. von Adela. Neu hier in der Popnacht.

Hütchen ab, dass du aufgepasst hast. Er hat gerade geschrieben, haben wir gerade gesagt, Bratislava in Slowenien. Es ist doch selbstverständlich die Slowakei. Also, wem sowas einfällt. Ich bin halt nicht so gut in Geometrie.

0: ZZ Top. Muss eine Newcomer-Band sein. Sagt uns gar nichts. Dieses Jahr wird Deutschland einen tollen Comedian verloren haben. Dramatisches Klavier. Es geht um Kaya Jana. Er wird noch in diesem Jahr seine Live-Bühnenkarriere in Deutschland beenden, aber erst, wenn die Tour auch zu Ende ist. Vorher wäre wirklich blöd. Er spielt noch in München, Dortmund, Aschaffenburg und Bremen zum Beispiel und wir sind uns ziemlich sicher, dass auch im aktuellen Programm seine Imitationen ein fester Bestandteil sein werden.
1: Ist in der heutigen Zeit schwierig geworden. Wir alle wissen so ein bisschen, was ist kulturelle Aneignung? Ja, muss aufpassen, die Cancel Culture ist mir direkt am Arsch. Ich muss ein bisschen aufpassen, aber ich winde mich so raus. Meine Damen und Herren, ich habe etwas, das nennt sich Spiegelreflexsyndrom. Braucht ihr nicht googeln, das ist Eigendiagnose. Das funktioniert so. Und zwar, wenn du mit dem Akzent oder Dialekt auf mich zukommst, kann ich nicht anders, als diesen Akzent oder Dialekt direkt zu spiegeln. Das Problem allerdings hierbei ist, dass ich das nicht merke. Wenn das Spiegelreflexsyndrom kommt, merke ich nicht, dass ich das mache und ich übertreibe immer. Und das ist ein Riesenproblem. Weil nicht jeder versteht das. Jetzt gehe ich nicht in mein indisches Restaurant, aber ich liebe indisches Essen. Was mache ich dann? Ich rufe den Lieferservice an. Macht die Sache aber nicht unbedingt besser. Denn beim indischen Restaurant geht meistens ein Inder ans Telefon. King Khan's Flavor, guten Abend. Was kann ich Ihnen liefern? Und ohne zu merken, sage ich hätte gerne einen Pakora, Samosa, Chicken Masala, Palak Paneer, und ein Mangolasse! Lange Pause am anderen Ende der Leitung. Dann sagt er, okay, kein Problem. Die Lieferung dauert ungefähr 50 Minuten. Und ich bringe das Essen höchstpersönlich. Und wir, sie sind kein Inder.

Ja, nun, dem aufmerksamen Hörer wird aufgefallen sein, dass Depeche Mode mit Precious vor 4 Sekunden schon mal kurz zu hören waren. Ihr seid Füchse. Mein Name ist Benedikt Laven, habt noch einen schönen Sonntag. Das war die Popnacht für heute. Precious.

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1: Wir haben gerade Temperaturen so, naja, checken wir mal eben ganz schnell nochmal exklusiv für euch. Im Moment 8 Grad in Bremen, in Oldenburg 10, Diepholz 9 Grad. Heute geht es noch ein bisschen hoch mit den Temperaturen wieder, sind maximal möglich so 20 Grad tatsächlich. Es bleibt heute meistens trocken und es gibt so einen Wechsel aus Sonne und ein paar Wolken.
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2: Mit Irene Lottes, guten Morgen. Tag der Deutschen Einheit geht in Bremen zu Ende. Deutsche Bahn führt Familienticket wohl dauerhaft ein. Lettland wählt neues Parlament. Das Wetter, Sonne und Wolken meist trocken bei bis zu 21 Grad. In Bremen gehen heute die Feierlichkeiten zum Tag der Deutschen Einheit zu Ende. Hunderttausende Menschen waren gestern auf dem Bürgerfest in der Stadt. Auf dem Domshof haben am Abend die Fantastischen Vier ein Konzert vor 10.000 Gästen gegeben. Aus der Nachrichtenredaktion Katrin Martens.
3: Es war alles friedlich, die Stimmung gut. Ein rundherum gelungenes Fest fasste ein Sprecher der Polizei Bremen das Konzert und den Tag insgesamt zusammen. Allerdings sei es am Nachmittag bei einer Demonstration zu Zwischenfällen gekommen. Dabei wurden die Einsatzkräfte mit Fahnenstangen angegriffen und 4 von ihnen leicht verletzt. Bereits am Vormittag hatten die Feierlichkeiten mit einem ökumenischen Gottesdienst im Dom und einem Festakt im Konzerthaus Glocke mit rund 1000 Ehrengästen aus Politik, Justiz und Gesellschaft begonnen. Heute geht das Bürgerfest auf den Bühnen in der Innenstadt weiter. Auch die Ländermeile ist noch bis zum Abend geöffnet.
2: Die Deutsche Bahn bietet ab November offenbar dauerhaft ein Familienticket an. Das hat Bahnchefin Evelyn Paller in der Bild am Sonntag erklärt. Die Einzelheiten von Ulrike Ufer aus der Nachrichtenredaktion.
4: Der Konzern habe sich entschieden, das zunächst zeitweise für die Sommerferien eingeführte Ticket dauerhaft ins Sortiment zu nehmen. Die Bahn habe in den Ferien 100.000 Familien mehr als im vergangenen Jahr an Bord begrüßen können, so Paller. Mit Blick auf die Pünktlichkeit der Bahn warnte Paller jedoch vor zu großen Erwartungen. Das Schienennetz sei über viele Jahre vernachlässigt worden. Es sei nicht möglich, in 1 oder 2 Jahren aufzuholen, was lange versäumt wurde, betonte Paller.
2: Der hessische Ministerpräsident Boris Rhein hat dazu aufgerufen, die Wahl von AfD-Kandidaten in den Vorsitz von Bundestagsausschüssen nicht zu blockieren. Dem Stern sagte der CDU-Politiker, die Partei sei gewählt und so sollte man auch mit ihr umgehen. Die AfD hat das Vorschlagsrecht für mehrere Ausschüsse im Bundestag. Ihre Kandidatinnen und Kandidaten sind bei der Wahl bisher aber immer gescheitert. Bei der Parlamentswahl in Lettland zeichnet sich ein überraschend deutlicher Sieg der pro-europäischen Partei des lettischen Ministerpräsidenten Andris Kulbergs ab. Die Vereinte Liste lag nach Auszählung von fast 3/4 aller Stimmen bei mehr als 36%. Weit abgeschlagen folgt demnach die populistische pro-russische Partei Lettland zuerst mit 13%. Im Fischereihafen in Bremerhaven hat es gestern einen größeren Feuerwehreinsatz gegeben. In einem Betrieb zur Fischverarbeitung war am Nachmittag aus einem Kühlsystem Ammoniak ausgetreten. Laut Feuerwehr war auch in der näheren Umgebung Gas gemessen worden. Der betroffene Bereich wurde deswegen abgesperrt und die Anwohner gewarnt, dass sie Fenster und Türen geschlossen halten sollten. Verletzt wurde aber niemand. Das waren die Nachrichten mit Irene Lottes.
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1: 3:56, hier ist Bremen 4 für euch am Start. Da haben wir noch keine Staus, aber eben Sperrungen wegen des Tags der Deutschen Einheit, also wegen der Feierlichkeiten in Bremen. Checkt am besten bremen4.de, wo, wie, wann, was alles gesperrt ist. Da findet ihr mehr Infos. Blitze habt ihr uns heute Morgen noch keine gemeldet. Falls ihr welche sehen solltet, irgendwo gerne eben Bescheid sagen. Unter 0421 246 666. Da könnt ihr mir gerne auch eine WhatsApp hier direkt ins Studio schicken.
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1: Da seid ihr ja schon wieder. Moin, es ist Sonntagmorgen, 6:15. Ihr seid wach. Das freut mich sehr. Ich bin auch wach, so mehr oder weniger. Malte Jansen hier, moin.
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Kammrad auf Bremen 4 und wie wäre es denn, den mal wieder live zu sehen? Das könnt ihr ohne Probleme, denn Kammrad spielt heute live in Bremen. Denn das Fest zum Tag der Deutschen Einheit, das geht ja weiter mit viel Programm und viel Musik auch heute. Auf dem Domshof steht ja immer noch die Radio Bremen Bühne, die große, und da spielt Kammrad heute live um 18 Uhr. Ist natürlich kostenlos, also viel Spaß. Übrigens auf derselben Bühne, da standen ja gestern Abend noch die Fantastischen Vier. Und das Coole ist, wir haben die Show natürlich für euch mitgeschnitten und ihr könnt es euch ab sofort anhören. 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
1: 6.31 Uhr ist es, da sind die Straßen noch frei. Geblitzt wird vielleicht auch schon irgendwo, aber noch habt ihr uns keine Blitzer gemeldet und wir sind ja auf euch angewiesen, was die Infos angeht. Also falls ihr irgendwo einen Blitzer seht, gerne ihm Bescheid sagen. 0421 246 666. Ich bin Malte Jansen. Moin zusammen.

0: St. Clara Breakup Glow auf Bremen 4. Guten Morgen wünsche ich euch. Hier ist Malte Jans noch Bremen 4, 6.43 Uhr und das hier ist Isaac.
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0: Olivia Dean, Man I Need, auf Bremen 4.
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0: Jetzt gerade haben wir in Bremen 9 Grad, in Leeste und auch in Hambergen 10, Bremerhaven 12 Grad. Heute kann es raufgehen auf bis zu 20 Grad. Dazu bleibt es eigentlich immer trocken. Also es kann heute Morgen vielleicht noch so ein paar einzelne Tropfen geben, aber im Laufe des Tages dann nicht mehr. Da gibt es einen trockenen Wechsel aus Sonne und Wolken. Und wenn es heute Morgen noch ein bisschen neblig ist bei euch, der Nebel verzieht sich auch.
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2: Mit Irene Lottes, guten Morgen. Bundeskanzler Merz zu Besuch in Kiew eingetroffen. Hunderttausende feiern Tag der Deutschen Einheit in Bremen. Deutsche Bahn will Familienticket wohl dauerhaft anbieten. Das Wetter, trockener Wechsel aus Sonne und Wolken bei maximal 20 Grad. Bundeskanzler Friedrich Merz ist zu einem Solidaritätsbesuch in der Ukraine eingetroffen. Begleitet wird er von Wirtschaftsministerin Katharina Reiche und Vertretern von Unternehmen aus den Bereichen Rüstung und Energie. Bei den Gesprächen in Kiew soll es um Unterstützung und Zusammenarbeit gehen, berichtet Rebecca Barth aus Kiew.
3: Mit seinem Besuch in der ukrainischen Hauptstadt will der Bundeskanzler Deutschlands Unterstützung vor dem Winter und angesichts andauernder russischer Luftangriffe bekräftigen. Die Unterstützung der Ukraine sei jedoch keine Einbahnstraße, betont Merz am Morgen. Deutsche und ukrainische Unternehmen entwickelten gemeinsam Technologien, von denen beide Länder profitierten. Merz wird bei seinem Besuch in Kiew unter anderem den ukrainischen Präsidenten treffen. Bei den Gesprächen soll es auch um weitere Unterstützung aus Deutschland gehen.
2: In Bremen gehen heute die Feierlichkeiten zum Tag der Deutschen Einheit zu Ende. Hunderttausende Menschen waren gestern auf dem Bürgerfest in der Stadt. Auf dem Domshof haben am Abend die Fantastischen Vier ein Konzert vor 10.000 Gästen gegeben. Aus der Nachrichtenredaktion Katrin Martens.
4: Es war alles friedlich, die Stimmung gut. Ein rundherum gelungenes Fest, fasste ein Sprecher der Polizei Bremen das Konzert und den Tag insgesamt zusammen. Allerdings sei es am Nachmittag bei einer Demonstration zu Zwischenfällen gekommen. Dabei wurden die Einsatzkräfte mit Fahnenstangen angegriffen und 4 von ihnen leicht verletzt. Bereits am Vormittag hatten die Feierlichkeiten mit einem ökumenischen Gottesdienst im Dom und einem Festakt im Konzerthaus Glocke mit rund 1000 Ehrengästen aus Politik, Justiz und Gesellschaft begonnen. Heute geht das Bürgerfest auf den Bühnen in der Innenstadt weiter. Auch die Ländermeile ist noch bis zum Abend geöffnet.
2: Die Deutsche Bahn bietet ab November offenbar dauerhaft ein Familienticket an. Das hat Bahnchefin Evelyn Paller in der Bild am Sonntag erklärt. Die Einzelheiten von Ulrike Ufer aus der Nachrichtenredaktion.
5: Der Konzern habe sich entschieden, das zunächst zeitweise für die Sommerferien eingeführte Ticket dauerhaft ins Sortiment zu nehmen. Die Bahn habe in den Ferien 100.000 Familien mehr als im vergangenen Jahr an Bord begrüßen können, so Paller. Mit Blick auf die Pünktlichkeit der Bahn warnte Paller jedoch vor zu großen Erwartungen. Das Schienennetz sei über viele Jahre vernachlässigt worden. Es sei nicht möglich, in 1 oder 2 Jahren aufzuholen, was lange versäumt wurde, betonte Paller.
2: Bei der Parlamentswahl in Lettland zeichnet sich ein überraschend deutlicher Sieg der proeuropäischen Partei des lettischen Ministerpräsidenten Andris Kulbergs ab. Die Vereinte Liste lag nach Auszählung von fast 3/4 aller Stimmen bei mehr als 36%. Weit abgeschlagen folgt demnach die populistische pro-russische Partei Lettland zuerst mit 13%. Im Fischereihafen in Bremerhaven hat es gestern einen größeren Feuerwehreinsatz gegeben. In einem Betrieb zur Fischverarbeitung war am Nachmittag aus einem Kühlsystem Ammoniak ausgetreten. Laut Feuerwehr war auch in der näheren Umgebung Gas gemessen worden. Der betroffene Bereich wurde deswegen abgesperrt, verletzt wurde aber niemand. Das waren die Nachrichten mit Irene Lottes.
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0: Es ist 7:03, da haben wir noch keine Staus, aber denkt dran, es ist ja in Bremen ganz viel gesperrt wegen des Bürgerfestes zum Tag der Deutschen Einheit. Geblitzt wird auch noch nicht oder ihr habt noch keine Blitzer entdeckt, also falls ihr welche sehen solltet, heute Morgen irgendwo im Bremen-Vierland, gerne eben Bescheid sagen, 0421 246 666. Habt eine gute Fahrt.
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0: Und einen schönen Sonntagmorgen. Ich hoffe, ihr seid schon gut reingestartet. Ich schon, denn ich bin ja hier mit euch und darüber freue ich mich sehr. Malte Jansen hier. Moin.
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Moin zusammen, hier ist Bremen 4. Vorsicht bitte auf der A27, Walsrode Richtung Bremen. Zwischen Verden-Ost und Verden-Nord hat es einen Unfall gegeben. Die Unfallstelle konnte noch nicht abgesichert werden. Es ist Sonntag, das bedeutet Zebra 4. Die Sendung für die kleinen Ohren startet um 8 Uhr. Und ich freue mich sehr auf die Sendung heute, denn wir kümmern uns ausführlich um die deutsche Wiedervereinigung. 2 Stunden lang. Ich spreche heute mit 2 Frauen, die in der DDR aufgewachsen sind. Die beiden haben einiges erlebt. Und weil Zebra 4 ja die Kindersendung auf Bremen 4 ist und viele, die uns hören, noch gar nicht auf der Welt waren, als es die Teilung und die Wiedervereinigung gab, klären wir heute nochmal, warum es die beiden Staaten, BRD und DDR, gab und wie es am Ende doch zur deutschen Einheit gekommen ist. Das wird spannend, sage ich euch. In Bremen läuft ja heute auch noch das große Bürgerfest. Kamrat spielt nachher noch live auf dem Domshof auf der Radio Bremen Bühne. 18 Uhr geht's los, präsentiert von Bremen 4. Gestern waren da schon die fantastischen 4. Den Live-Mitschnitt könnt ihr euch anhören auf bremen4.de und vor den Fantas war Tiffany Harris auf der Radio Bremen Bühne. Und die hören wir jetzt mit Vertigo.

7.16 Uhr. Vorsicht bitte auf der A27 Walsrode-Bremen, denn zwischen Verden-Ost und Verden-Nord laufen Tiere. Gut aufpassen bitte.

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0: Alex Warren auf Bremen 4, Emerald Eyes um 7:30.
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0: Die Straßen sind frei, also bis auf die Sperrungen in der Bremer City wegen des Bürgerfestes zum Tag der Deutschen Einheit. Und Blitz habt ihr uns auch noch keine gemeldet, aber falls ihr irgendwo einen sehen solltet, gerne eben bei Bremen 4 Bescheid sagen. 0421 246 666, das ist unsere Nummer. Schönen Start in den Sonntag wünsche ich euch. Hier ist Malte Jansen. Moin zusammen.

0: Die Die auf Bremen 4, der Fußball-WM-Song von Shakira und Burner Boy. Aber wenn ihr mal wieder Bock auf Basketball habt, dann habe ich was für euch, wenn ihr auch eine geile Stimmung in der Halle erleben wollt, denn dann seid ihr heute in Bremen richtig, denn die Eisbären Bremerhaven spielen heute ihr Ligaspiel in der Pro A gegen die Paderborn Baskets. Also, wenn ihr die Eisbären unterstützen möchtet, dann ab in die ÖVB Arena. Tip-off ist heute um 15 Uhr.
1: Let's go, Eisbären, let's go!
2: Bremerhaven!
0: Jawohl, so nämlich. Also viel Spaß beim Spiel heute. Und das hier ist Moscana auf Bremen 4.

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1: Die Sonne ist vor einer halben Stunde aufgegangen, aber über dem Bremen 4 Studio sehe ich sie nicht. Da ist es ziemlich grau, bei euch vielleicht auch gerade. Es geht nämlich ziemlich trübe heute los, aber später kann es auch wieder Sonne geben. Dann gibt es so einen Wechsel aus Sonne und Wolken. Es bleibt aber trocken heute. Temperaturen maximal 17 bis 20 Grad. Jetzt gerade haben wir in Bremen 9 Grad, Wilhelmshaven 12 und Bremerhaven schon 13 Grad.
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1: Mit Sebastian Segebade. Gestern noch war er in Bremen. Heute ist Bundeskanzler Friedrich Merz in Kiew.
2: Ja, in der ukrainischen Hauptstadt spricht Merz über weitere Unterstützung für das Land. Außerdem das Bürgerfest zum Tag der deutschen Einheit geht heute weiter. Und die Deutsche Bahn führt das Familienticket dauerhaft ein. Bundeskanzler Friedrich Merz ist zu einem Solidaritätsbesuch in der Ukraine eingetroffen. Begleitet wird er von Wirtschaftsministerin Katharina Reiche und Vertretern von Unternehmen aus den Bereichen Rüstung und Energie. Rebecca Barth berichtet aus Kiew.
3: Mit seinem Besuch in der ukrainischen Hauptstadt will der Bundeskanzler Deutschlands Unterstützung vor dem Winter und angesichts andauernder russischer Luftangriffe bekräftigen. Die Unterstützung der Ukraine sei jedoch keine Einbahnstraße, betont Merz am Morgen. Deutsche und ukrainische Unternehmen entwickelten gemeinsam Technologien, von denen beide Länder profitierten. Merz wird bei seinem Besuch in Kiew unter anderem den ukrainischen Präsidenten treffen. Bei den Gesprächen soll es auch um weitere Unterstützung aus Deutschland gehen.
2: Die Feierlichkeiten zum Tag der deutschen Einheit in Bremen gehen heute weiter. Gestern waren bereits hunderttausende Menschen in die Innenstadt geströmt. Auf dem Domshof haben bis spätabends 10.000 beim Konzert der Fantastischen Vier gefeiert. Aus der Nachrichtenredaktion Katrin Martens.
4: Es war alles friedlich, die Stimmung gut. Ein rundherum gelungenes Fest, fasste ein Sprecher der Polizei Bremen das Konzert und den Tag insgesamt zusammen. Allerdings sei es am Nachmittag bei einer Demonstration zu Zwischenfällen gekommen. Dabei wurden die Einsatzkräfte mit Fahnenstangen angegriffen und vier von ihnen leicht verletzt. Bereits am Vormittag hatten die Feierlichkeiten mit einem ökumenischen Gottesdienst im Dom und einem Festakt im Konzerthaus Glocke mit rund 1000 Ehrengästen aus Politik, Justiz und Gesellschaft begonnen. Heute geht das Bürgerfest auf den Bühnen in der Innenstadt weiter. Auch die Ländermeile ist noch bis zum Abend geöffnet.
2: Die Deutsche Bahn will ab November dauerhaft das Familienticket auf Fernverkehrsstrecken anbieten. Das kündigte Bahnchefin Evelyn Paller in der Bild am Sonntag an. Die Ticketaktion im Sommer sei ein großer Erfolg gewesen, man wolle es deshalb dauerhaft anbieten, so Paller. Mit dem Familienticket können zwei Erwachsene und bis zu drei Kinder fahren. Es kostet inklusive Reservierung knapp 100 Euro. In Bremen-Grolland ist ein 63 Jahre alter Mofa-Fahrer bei einem Unfall lebensgefährlich verletzt worden. Nach ersten Erkenntnissen übersah ihn ein Autofahrer gestern Vormittag beim Abbiegen. Der Mofa-Fahrer wollte ausweichen und stürzte. Er verletzte sich dabei am Kopf. Ein Hubschrauber brachte ihn ins Krankenhaus. Und das waren die vier News mit Sebastian Segebade.
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1: 8:02 ist es, da sind die Straßen frei. Und Blitze haben wir auch noch keine von euch gemeldet bekommen. Gute Fahrt.
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1: Hier ist die Sendung für die kleinen Ohren. Das ist eure Sendung auf Bremen 4. Ich bin Malte Jansen und es läuft ja gerade ein großes Fest in Bremen zum Tag der deutschen Einheit. 3 Tage lang. Aber die Einheit wird ja nicht nur in Bremen gefeiert, sondern in ganz Deutschland. Früher bestand das Land ja mal aus 2 Teilen, BRD und DDR. Und als Deutschland wiedervereinigt wurde, da waren die meisten von euch wohl noch gar nicht auf der Welt. Darum wollen wir heute mal klären, was wird jetzt eigentlich genau gefeiert? Wie war das damals mit 2 deutschen Staaten? Wie hat man da gelebt? Wie war die Wiedervereinigung? 2 Frauen erzählen heute davon, die haben das selbst mitgemacht. Das wird wirklich spannend. Wir starten damit um 9 Uhr. Vorher haben wir natürlich noch andere Themen für euch, zum Beispiel gleich einen Filmtipp. In einer großen Rolle sehen wir eine Katze. Mehr dazu gleich.

0: Stellt euch mal vor, euch läuft eine fremde Katze zu und möchte bei euch bleiben. Genau das ist dem 8-jährigen Jan passiert. Und zwar in einem Kinofilm. Die Katze ist in sein Zimmer gekommen, aber Jan und sein Freund Sami wissen gar nicht, wie die Katze heißt. Und darum sprechen sie sie mit verschiedenen Namen an, um zu gucken, ob sie irgendwie reagiert.
1: Findus, Simba, Leo, König der Löwen.
0: Nee, darauf hört die Katze auch nicht. Am Ende nennen sie sie dann Koschka. Aber kurz danach müssen sie sich noch mehr Namen ausdenken, denn Koschka bringt plötzlich über Nacht 3 süße Katzenbabys zur Welt. Auf einmal hat Jan also 4 Katzen. Da gibt's aber ein paar Probleme. Flöhe zum Beispiel. Und bei Jan tritt leider auch noch eine Katzenhaarallergie auf. Und da trifft sein Papa eine Entscheidung.
2: Frau Dr. Klee hat recht, Jan. Koschka kann nicht bleiben. Um 5 bin ich zurück, das Tierheim hat auf bis 6.
0: Ja, Tierheim, da sollen Koschka und ihre Babys jetzt hin. Das wollen die Kinder aber auf jeden Fall verhindern und dann wird das Leben zum Abenteuer. Wie es weitergeht, könnt ihr im Kino sehen, denn der Film Koschka läuft auf dem Bremer Kinder- und Jugendfilmfest KiJuKo. Das Festival ist gestern gestartet und welche Filme dann noch laufen, das könnt ihr sehen auf kiJuKo-filmfestival.de. Koschka, der Katzenfilm, läuft am nächsten Samstag um 15 Uhr im City 46. Und es kommt wohl auch der ein oder andere Schauspieler aus dem Film dazu. Aber keine Katzen, sondern Menschen.
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0: Leute, ich freue mich so, dass ihr im Radio seid, denn hier ist Zebra 4.
1: Oh, das ist für mich das Schönste am ganzen Tag.
0: Ja, das finde ich auch. Und habt ihr ihn gerade erkannt? Das war natürlich Ernie aus der Sesamstraße. Genau. Und wisst ihr auch, wer das hier ist? Das ist natürlich die Maus aus der Sendung mit der Maus. Die spricht ja nicht, aber klimpert gerne mit den Augen. Und wisst ihr was? Ihr könnt sie heute treffen. Und Ernie aus der Sesamstraße auch. Und auch Bert. Sie sind alle heute in Bremen bei der Kika Live Show mit Singa und Christian. Das Ganze ist auf dem Domshof auf der Radio Bremen Bühne und gehört auch zum Bürgerfest zum Tag der Deutschen Einheit. Es gibt zwei Vorstellungen von der Kika Show um 11.15 Uhr und nochmal um 13.15 Uhr. Eintritt ist frei, ihr könnt also eure Eltern gerne mitbringen. Das wird aufregend.
1: Was kann denn aufregender sein als Fasching oder Zirkus oder eine Geburtstagsfeier?
0: Na, die Kika Live Show heute auf der Radio Bremen Bühne. Viel Spaß wünscht euch Bremen 4. Let's go.

0: Licke Lee aus Schweden, Lucky Again, auf Bremen 4 um 8:30.
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0: Da sind die Straßen noch frei, aber es ist ja in der Bremer City viel gesperrt wegen des Bürgerfests zum Tag der Deutschen Einheit. Auf butten-und-binnen.de könnt ihr gucken, was wo wann gesperrt ist. Blitz habt ihr uns heute Morgen noch keine gemeldet. Wenn ihr oder eure Eltern irgendwelche Blitzer sehen sollten, gerne bei Bremen 4 Bescheid sagen. 0421 246 666. Malte Jansen hier, gute Fahrt.
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0: Jetzt bleibt es ja morgens wieder länger dunkel und deswegen müssen wir alles dafür tun, im Straßenverkehr gut gesehen zu werden. Also Leute, wenn ihr morgen früh auf dem Fahrrad unterwegs seid zur Schule, dann prüft jetzt nochmal, ob alle Lichter funktionieren und ob die Reflektoren auch dran sind. Reflektoren am Fahrrad, die nennt man ja auch Katzenaugen, ne? Da komme ich gerade drauf, weil wir jetzt die Band Cat's Eye hören, denn Cat's Eye ist ja auch Englisch für Katzenauge und die hören wir jetzt mit Animal.
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0: Mögt ihr Tiere auch so gerne? Also ich kann mich ja mal gar nicht entscheiden, was mein Lieblingstier ist, denn ich mag sie alle. Und Tiere brauchen unseren Schutz. Übrigens ist heute ein ganz besonderer Tag, denn heute ist Welttierschutztag. Und was können wir tun, um Tiere zu schützen? Da gibt es ja echt viele Möglichkeiten. Zum Beispiel keinen Müll in der Natur rumliegen lassen. Und es gibt noch was, was wir alle machen können, um in diesem Fall was Gutes für Vögel zu tun. Merle Osmer vom Bremer Tierschutzverein hat da noch einen Tipp für euch für die nächsten Wochen.
1: In der kalten Jahreszeit, das ist vor allem von November bis Februar, hilft es Wildvögeln total, wenn wir ihnen Futter zur Verfügung stellen, weil die in der Zeit nicht so viel finden. Dafür reicht es allerdings nicht, wenn wir einfach ein paar Körner auf den Boden werfen, denn es muss schon das richtige Futter sein, damit es auch wirklich hilft. Unter den Wildvögeln gibt es die sogenannten Weichfutterfresser. Die fressen vor allem Früchte gerne und das auch eher in Bodennähe. Dazu zählen zum Beispiel Rotkehlchen oder Amseln. Für diese Vögel bieten sich vor allem Rosinen an oder auch anderes Obst und das sind halt so in Bodennähe verteilen, da freuen die sich drüber. Dann gibt es noch die Körnerfresser, wie zum Beispiel Finken. Die fressen ganz gerne ein bisschen härtere Sachen, wie Sonnenblumenkerne oder auch Hanf und das kann man auch ganz gerne in den typischen Vogelhäusern anbieten. Meisen sind zum Beispiel Allesfresser. Die sind dann nicht so wählerisch, die nehmen das, was halt da ist.
0: Ja, und für Meisen gibt es ja auch so Knödel, ne? Und die kann man auch selbst basteln.
1: Meisenknödel sind total einfach selbst zu machen, dann wisst ihr auf jeden Fall, was drin ist und auch, dass ihr den Vögeln damit wirklich was Gutes tut. Wichtig ist dabei, dass diese Knödel oder auch Futterglocken nicht in einem Netz hängen, denn darin können die Vögel sich total fies verfangen. Gute Anleitungen und Tipps zum Anbringen gibt es im Internet, googelt einfach mal ein bisschen rum.
0: Okay, cool. Vielen Dank dafür. Also bitte keine Netze für die Meisenknödel verwenden. Und ich fasse nochmal kurz zusammen. Für Finken und Co. kann man Sonnenblumenkerne ins Vogelhaus legen. Und für Rotkehlchen und Amseln kann man Rosinen oder anderes Obst in Bodennähe auslegen. Aber ganz wichtig, die Rosinen müssen ungeschwefelt sein. Sonst wird es für die Vögel wirklich gefährlich. Die Rosinen aus dem Supermarkt sind meistens geschwefelt. Deswegen gibt es spezielle Futterrosinen für Vögel. Die kann man oft da bekommen, wo es Tiernahrung zu kaufen gibt. Also bitte nicht die Rosinen aus dem Supermarkt nehmen. Und wenn ihr das bedenkt, dann könnt ihr für die Vögel was Gutes tun. Vielen Dank an die Tipps an Merle Osmer vom Bremer Tierschutzverein. Hier ist Zebra 4.

0: Moin zusammen, hier ist Zebra 4. Ich habe eine WhatsApp bekommen von Sebastian. Er hat auch eben die Tipps zum Vögelfüttern vom Tierschutzverein gehört. Aber er hat noch eine Ergänzung dazu. Und zwar sagt er, wenn man Rosinen auslegt, unbedingt darauf achten, dass Hunde und andere Säugetiere auf gar keinen Fall rankommen. Denn Rosinen können für Hunde lebensgefährlich werden. Also bitte darauf achten, dass da keine Hunde rankommen, wenn ihr Rosinen auslegen solltet für die Vögel. Das kann ganz schlimm ausgehen für die Hunde. Danke für den Hinweis, Sebastian.
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1: Es kann heute noch ein paar Tropfen geben heute Morgen, aber im Laufe des Tages ist es eigentlich überall im Bremen-Vierland trocken. Dazu gibt es so einen Wechsel aus Sonne und Wolken. Temperaturen gehen heute maximal rauf auf 17 bis 20 Grad. Jetzt gerade haben wir in Bremen und auch in Achim 9 Grad, in Himmelpforten 11 und in Bremerhaven 13 Grad. Morgen am Montag auch so ein trockener Mix aus Sonne und ein paar Wolken. Morgen bis 21 Grad.
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1: Und die hat Sebastian Segebade für euch. Kanzler Friedrich Merz ist gerade in Kiew.
2: Ja, der Kanzler ist heute Morgen in der ukrainischen Hauptstadt eingetroffen. Außerdem das Bürgerfest zum Tag der Deutschen Einheit geht heute weiter. Und Kinderrechtsorganisationen warnen vor den Folgen von KI. Bundeskanzler Friedrich Merz ist zu einem Solidaritätsbesuch in der Ukraine eingetroffen. Begleitet wird er von Wirtschaftsministerin Katharina Reiche. Es geht um weitere Unterstützung, berichtet Rebecca Barth aus Kiew.
3: Es wird erwartet, dass Merz neue Militärhilfen im Umfang von rund 1 Milliarde Euro ankündigen wird. Dabei soll der Fokus auf der Herstellung von Abwehrdrohnen gegen die sogenannten Jet-Drohnen liegen, die Russland vermehrt gegen die Ukraine einsetzt. Wenn Russland nicht gestoppt wird, richtet sich seine Kriegsmaschinerie früher oder später gegen uns, betont Merz nach seiner Ankunft in der ukrainischen Hauptstadt. Begleitet wird der CDU-Politiker von Wirtschaftsministerin Katharina Reiche und Vertretern deutscher Unternehmen aus der Energie- und Rüstungsbranche.
2: Das Bürgerfest zum Tag der Deutschen Einheit in Bremen geht heute weiter. Bereits gestern strömten Hunderttausende Menschen in die Innenstadt und an den Osterdeich. Showhighlight war am Abend das Konzert der Fantastischen Vier auf dem Domshof. Gabriele Intemann berichtet.
4: 10.000 Fans waren beim Konzert von Fanta 4 dabei. Auch hier blieb alles friedlich, auch hier unter großem Polizeischutz. Insgesamt ist die Bremer Innenstadt seit Freitag stark gesichert. Nach Angaben der Bremer Ordnungshüter ist der Polizeieinsatz rund um die Einheitsfeier der größte in der Geschichte der Stadt. Trotzdem ist die Stimmung entspannt und fröhlich. Heute geht das Bürgerfest weiter. Mit zahlreichen Konzerten, Theateraufführungen und Kunstinstallationen. Auch die Ländermeile, auf der sich die 16 Bundesländer präsentieren, ist weiter geöffnet.
2: Kinderrechtsorganisationen warnen vor den Gefahren der künstlichen Intelligenz für Kinder und Jugendliche. Die SOS-Kinderdörfer und der DESOM fordern, dass junge Menschen besser vor Deepfakes, manipulativen Algorithmen und emotionaler Abhängigkeit geschützt werden. Die Organisationen haben dazu eine Studie veröffentlicht, die dem Redaktionsnetzwerk Deutschland vorliegt. KI sei tief im Alltag junger Menschen verankert, ohne dass diese das wissen, heißt es. Schutzmechanismen seien hingegen mangelhaft. Die Deutsche Bahn will ab November dauerhaft das Familienticket auf Fernverkehrsstrecken anbieten. Das kündigte Bahnchefin Evelyn Paller in der Bild am Sonntag an. Die Ticketaktion im Sommer sei ein großer Erfolg gewesen. Man wolle es deshalb dauerhaft anbieten, so Paller. Mit dem Familienticket können 2 Erwachsene und bis zu 3 Kinder fahren. Es kostet inklusive Reservierung knapp 100 Euro. Und das waren die Vier News mit Sebastian Segebade.
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1: 8:53, da sind die Straßen frei. Und Blitz habt ihr uns auch keine gemeldet. Gute Fahrt.
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1: Hallo, ich bin's, Malte Jansen. An diesem Wochenende wird ja groß der Tag der Deutschen Einheit gefeiert. Darum läuft ja hier schon seit Freitag ein Riesenfest in Bremen. Die Wiedervereinigung ist sowieso ein wichtiges Thema, finde ich. Und darum nehmen wir uns heute auch mal Zeit dafür. Wir hören später noch eine Frau, die ihre Kindheit in der DDR verbracht hat. Wie war das wohl, dort aufzuwachsen? Hatte sie eine schöne Kindheit oder hatte sie auch Angst? Das erzählt sie uns ab kurz nach 10 und das wird beeindruckend, kann ich euch sagen. Gleich hören wir erstmal, wie es überhaupt dazu kam, dass Deutschland in 2 Staaten aufgeteilt wurde und was dazu geführt hat, dass es dann doch nach über 40 Jahren die Wiedervereinigung gab. Das erklärt uns gleich die Kinder- und Jugendbuchautorin Dorit Linke. Darauf freue ich mich sehr.
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0: An diesem Wochenende feiern wir den Tag der Deutschen Einheit, aber was feiern wir da eigentlich genau? Das erklärt uns jetzt die Kinder- und Jugendbuchautorin Dorit Linke. Ihr habt vielleicht ihren Roman Jenseits der blauen Grenze in der Schule gelesen. Das Thema der deutschen Teilung und der Einsatz für Demokratie ist Dorit sehr wichtig. Sie hat für ihre Arbeit auch schon das Bundesverdienstkreuz am Bande bekommen. Und ich freue mich sehr, dass sie sich die Zeit für Zebra 4 genommen hat. Guten Morgen, Dorit.
1: Ja, schönen guten Morgen. Ich freue mich, hier zu sein.
0: Ich freue mich auch, dass du Zeit für uns hast. Am 3. Oktober 1990, da wurde Deutschland ja wieder vereinigt. Denn vorher bestand das Land über 40 Jahre lang aus zwei Staaten. Im Westen die Bundesrepublik Deutschland, kurz BRD, und im Osten die DDR. Das stand für Deutsche Demokratische Republik. Wie kam es überhaupt dazu, dass Deutschland in BRD und DDR aufgeteilt wurde?
1: Ja, also nach dem Zweiten Weltkrieg war Deutschland ja besiegt und wurde von den vier Siegermächten, also den USA, Großbritannien, Frankreich und der Sowjetunion, in vier Besatzungszonen aufgeteilt. Und auch Berlin wurde unter diesen Ländern aufgeteilt, obwohl die Stadt mitten in der sowjetischen Besatzungszone lag. Ja, und am Anfang wollten diese vier Länder, die sogenannten Alliierten, Deutschland gemeinsam regieren. Doch bald gab es sehr große Unterschiede. Die westlichen Länder wollten eine Demokratie mit freien Wahlen. Die Sowjetunion wollte ein autoritäres, sozialistisches System. Und aus dieser Auseinandersetzung heraus entstanden schließlich zwei deutsche Staaten. Ja, und diese Teilung war eben nicht einfach eines Morgens plötzlich da. Sie entstand sozusagen Schritt für Schritt aus dem Streit der damaligen also ehemaligen Verbündeten.
0: Wenn du sagst, die DDR war eben autoritär, das System da, die Regierung, was meinst du damit genau? Wie kann man sich das vorstellen?
1: Naja, es gab zum Beispiel keine freien Wahlen. Ja. Es gab eine Partei, die Sozialistische Einheitspartei Deutschland, die regierte und Pressefreiheit war nicht vorhanden. Es gab keine Reisefreiheit und die Menschen mussten sich eben den Vorgaben der Regierung fügen. Also sie konnten nicht frei ihre Meinung äußern.
0: Darüber sprechen wir gleich noch ein bisschen genauer. Ja. Mhm. Mitten durch Deutschland verlief dann ja eine Grenze. Auf der einen Seite die BRD, auf der anderen Seite die DDR. Wie können wir uns diese Grenze vorstellen? Wie sah die aus?
1: Ja, also diese Grenze war sehr stark gesichert, mit Zäunen, auf mehreren Mauern, Wachtürmen und auch Kontrollstellen. Es gab verminte Bereiche und auch gefährliche Sperren. Ja, und Soldaten bewachten diese Grenze, auch mit Hunden. Ja, und das Entscheidende war, die Grenze sollte Menschen jetzt nicht daran hindern, von außen in die DDR zu kommen. Sie sollte vor allem verhindern, dass Menschen die DDR verlassen.
0: Und warum durften die Menschen aus der DDR nicht in die BRD und auch nicht in andere westliche Länder ausreisen?
1: Ja, der Hauptgrund war, dass die DDR verhindern wollte, dass ihre Bürgerinnen und Bürger das Land verlassen. Denn viele wollten im Westen, also einerseits dahin reisen, aber eben auch dort leben, weil sie sich mehr Freiheit dort versprachen. Und das war eben nicht möglich, jetzt einfach zu sagen, ich ziehe mal nach Westdeutschland, vielleicht weil ich da auch Familie habe. Die Ausreise war sehr stark eingeschränkt und musste genehmigt werden, was oftmals dann auch nicht passierte. Und wer versuchte zu fliehen, der konnte verhaftet und bestraft werden oder wurde halt im schlimmsten Fall sogar an der Grenze erschossen.
0: Das ist so schlimm, wie der DDR-Staat gegen die eigenen Menschen vorgegangen ist. Es haben aber auch Menschen geschafft, aus der DDR zu fliehen. Und wie das ein junger Mann damals gemacht hat, das hören wir gleich von Dorit hier in Zebra 4 auf Bremen 4.

0: Es ist ja ganz normal, wenn wir heute mal nach Rostock, Leipzig oder Magdeburg fahren. Früher war das anders. Da lagen diese und andere Städte in Ostdeutschland in der DDR. Denn es gab ja zwei deutsche Staaten. Und die Menschen in der DDR, die durften nicht nach Westdeutschland. Kinder- und Jugendbuchautorin Dorit Linke ist heute zu Gast in Zebra 4. Dorit, die DDR gab es von 1949 bis 1990. Da waren ja die meisten, die uns jetzt hören, noch gar nicht geboren. Wie können wir uns denn das Leben in der DDR vorstellen? Wie war der Alltag?
1: Ja, also erstmal kann man sich es jetzt nicht so vorstellen, als hätten die Menschen jetzt jeden Morgen gedacht, oh Gott, ich lebe in einer Diktatur. Sie hatten natürlich auch ihren ganz normalen Alltag, sind zur Schule gegangen, zur Arbeit gegangen, haben Freunde getroffen, Sport gemacht, Musik gehört, sich verliebt, geheiratet, Kinder bekommen. Und gleichzeitig gab es natürlich auch viele Dinge, die wir heute für selbstverständlich halten, die irgendwann nicht vorhanden waren. Man konnte nicht frei wählen, die Presse war nicht frei, manche Bücher, Filme waren verboten. Und das war eben auch das Spannende an der DDR, dieser Gegensatz. Für viele Menschen war der Alltag ein normaler, auch für jüngere Menschen, die in die DDR hineingeboren wurden, so wie mich. Und trotzdem lebte man in einem Staat, in dem wichtige Freiheiten fehlten.
0: Und es ging ja sogar noch weiter. In der DDR wurden ja auch ganz normale Menschen vom Staat überwacht. Wie können wir uns das denn vorstellen?
1: Naja, stell dir mal vor, du hättest einen besten Freund und erzählst ihm was im Vertrauen, weil du glaubst, es bleibt unter euch, und dann erfährt irgendwann der Staat davon. Und dafür hatte der Staat Mitarbeiter, also den Geheimdienst in erster Linie, die Staatssicherheit, kurz Stasi genannt, mit vielen hauptamtlichen Mitarbeitern. Und es gab eben auch sehr viele Menschen, die heimlich mit der Staatssicherheit zusammenarbeiten. Und die berichteten halt, was jemand bei der Arbeit gesagt hat, ob er Kritik an der Regierung geäußert hat. Und es war jetzt nicht so, dass jeder Nachbar ein Spitzel war, aber das Netz der Überwachung war schon sehr, sehr groß. Und man wusste halt nicht, ob der Mensch, mit dem man gerade sprach, das vielleicht weitererzählte.
0: Ob der einen dann verpetzen würde irgendwie.
1: Genau.
0: Warum hat denn der Staat die Menschen ausspioniert?
1: Naja, die DDR war ja eben keine Demokratie, und die führende Partei, die SED, wollte ihre Macht behalten. Ja, und deswegen hatte der Staat Angst vor Menschen, die sich gegen das System stellten oder Kritik übten. Ja, und Stasi wollte herausfinden, was die Menschen dachten, wer unzufrieden war, wer vielleicht eine Flucht sogar plante oder wer vielleicht sogar gegen die Regierung protestieren wollte.
0: Viele Menschen haben ja versucht, aus der DDR zu fliehen. Vielen ist das aber leider nicht gelungen, aber einigen schon. Kannst du uns ein Beispiel für eine gelungene Flucht erzählen?
1: Ja, eine Flucht, die ich beeindruckend fand, das war die Flucht über die Ostsee von Mario Wächler im September 1989, also kurz sozusagen vor dem Mauerfall. Das war ein junger Mann, der aus dem Süden kam, und der fuhr halt mit seinem Trabi an die Ostsee und verließ dann das Auto in der Nähe von Boltenhagen, einem Ort. Und er schwamm dann in die Nacht hinaus mit Flossen und Schnorchel und auch durch die Patrouillenboote hindurch. Die Grenze war sehr, sehr stark bewacht. Und erst am Abend des nächsten Tages erreichte er dann die Fahrrinne der Fähren, und der Kapitän einer westdeutschen Fähre sah ihn und wollte ihn retten und ließ ein Rettungsboot runter. Und dieses Manöver hat dann ein DDR-Patrouillenboot bemerkt, und das brach ein regelrechtes Wettrennen aus, also zwischen den Booten. Also wer dann eher zum Flüchtenden gelang, und zum Glück sozusagen hat das Rettungsboot gewonnen und konnte Mario Wächter dann mit in den Westen nehmen. Und er insgesamt war er 19 Stunden im kalten Ostseewasser und ist irgendwie knapp 40 Kilometer geschwommen.
0: Gott sei Dank, also er hat es geschafft. Und dann ist ja später dann doch wieder aus BRD und DDR ein Land geworden. Und wie das kam, wie es dazu kam, das hören wir gleich von Dorit Linke hier auf Bremen 4.

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1: Taylor Swift auf Bremen 4.
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1: 9:30 ist es, da sind die Straßen frei. Und Blitz hat uns auch gerade keine gemeldet. Gute Fahrt.
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1: Malte Jansen hier und ich freue mich sehr, dass die Autorin Dorit Linke sich Zeit für uns genommen hat. Sie ist in der DDR aufgewachsen und hat auch den Mauerfall am 9. November 89 miterlebt. Dorit, wir kennen ja die Bilder von damals, von den jubelnden Menschen, als die Grenze geöffnet wurde. Was empfindest du heute, wenn du diese Bilder siehst?
2: Ja, also es ist für mich natürlich jedes Mal wieder sehr berührend, denn ich weiß noch, wie wahnsinnig toll es sich angefühlt hat, dass etwas, was jahrelang unveränderbar schien, plötzlich möglich wurde. Und auf den Bildern vom Mauerfall sieht man die Menschen, die sich umarmen, lachen, weinen. Und das Tolle ist, dass dieser Wandel ja von vielen Menschen getragen wurde. Und man darf dabei aber auch nicht vergessen, dass dieser angestoßen worden war von mutigen Menschen, die bereits lange vorher in der Diktatur ihre Stimme erhoben hatten und eben auch dafür hart bestraft worden waren. Ja, und die Botschaft des 9. November für mich ist, dass Veränderungen möglich sind, wenn Menschen zusammenstehen und sich gemeinsam engagieren.
1: Und wie es überhaupt zum Mauerfall kam, das hören wir gleich nochmal von Dorit Linke hier auf Bremen 4.
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0: Stellt euch mal vor, ihr könnt von heute auf morgen eure beste Freundin oder eure Großeltern nicht mehr besuchen, weil auf einmal zwischen euren Wohnorten eine Grenze verläuft, innerhalb von Deutschland. Krass, oder? Aber so ging es vielen Menschen in der ehemaligen DDR. Über 40 Jahre lang bestand Deutschland ja aus zwei Staaten. Dorit, wie kam es denn dazu, dass aus BRD und DDR am Ende doch wieder ein Land geworden ist?
1: Ja, das war ein ganz langer Prozess, aber dennoch ging es 1989 dann plötzlich sehr schnell. Viele Menschen flohen in diesem Sommer größtenteils über Ungarn in den Westen und gleichzeitig gingen immer mehr Menschen in der DDR auf die Straße und forderten Veränderungen. Also sie wollten freie Wahlen, Meinungs- und Pressefreiheit und sie wollten eben auch frei reisen können. Und dann gab es halt in Leipzig und vielen anderen Städten große Demonstrationen, auch in Rostock, meiner Heimatstadt. Ja, es war was Entscheidendes passiert. Immer mehr Menschen hatten weniger Angst und trauten sich sozusagen auch ihre Stimme zu erheben. Und dann nahmen die Proteste mehr und mehr zu. Der Druck auf die DDR-Regierung erhöhte sich immer mehr. Und am 9. November 1989 wurde dann völlig überraschend die Grenze in Berlin geöffnet. Ja, und kein Jahr später waren dann die DDR und die Bundesrepublik auch politisch wieder vereinigt, und zwar am 3. Oktober 1990.
0: Du warst damals im Teenageralter. Wie hast du die Zeit der Wende erlebt im Jahr 89?
1: Ich habe Abitur gemacht in der Zeit und im Herbst 1989 bin ich dann in Rostock auf die Demonstration gegangen und habe dann am 9. November war ich immer auf so einer Demonstration und während wir durch die Straßen liefen, da verbreitete sich die Nachricht, dass die Grenze in Berlin geöffnet worden war und das war einfach unglaublich und ich habe es eben auch überhaupt nicht geglaubt, bis ich dann zu Hause die Bilder im Fernsehen sah, also die tanzenden Menschen auf der Berliner Mauer. Und es dauerte tatsächlich auch ein paar Tage, bis ich es wirklich begriffen hatte, dass die Grenze offen war und man einfach rübergehen konnte. Und ich glaube, diese Freude ist etwas, was man sich heute nur schwer vorstellen kann, weil es einfach so selbstverständlich geworden ist.
0: Aber ich kriege jetzt noch Gänsehaut, wenn du das erzählst. Also wirklich, das macht immer noch was mit mir. Du hast einige Kinder- und Jugendbücher geschrieben, die zu Zeiten der DDR und auch der Wende spielen. Warum ist dir das Thema so wichtig?
1: Ja, ich bin ja selbst in der DDR aufgewachsen und habe erlebt, was es bedeutet, wenn man nicht frei über alles sprechen kann, nicht frei reisen kann und auch nicht frei über das eigene Leben entscheiden und entsprechend handeln kann. Und ich finde es wichtig, dass junge Menschen heute wissen, dass die DDR nicht einfach eine alte Geschichte ist, die mit dem Mauerfall vorbei war, sondern die Geschichte geht ja weiter. Und manchmal wird die DDR ja vor allem auch in den sozialen Medien als recht romantisch dargestellt. Es wird dann zum Beispiel gesagt, früher sei alles gemütlicher gewesen, alle hätten zusammengehalten. Und natürlich gab es auch schöne Erinnerungen, aber man darf eben nicht vergessen, dass die DDR eine Diktatur war.
0: Ja, und da wurden viele Menschen ungerecht behandelt, verfolgt oder Schlimmeres sogar. Sowas möchte man auf keinen Fall nochmal erleben. Was wir alle tun können, damit wir nicht nochmal in einer Diktatur leben müssen, darüber spreche ich gleich mit Autorin Dorit Linke hier in Zebra 4 auf Bremen 4. 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

0: Große Feier in Bremen an diesem Wochenende zum Tag der Deutschen Einheit. Vor der Wiedervereinigung gab es in Ostdeutschland ja die DDR. Und wir haben heute schon von Autorin Dorit Linke gehört, wie der Staat damals die Menschen schikaniert hat. Wir hoffen natürlich, dass wir sowas nicht nochmal erleben. Dorit, was können wir denn tun, damit wir nicht nochmal in einer Diktatur leben müssen?
1: Ja, ich glaube, das Wichtigste ist, dass wir nicht wegschauen. Ja, Demokratie bedeutet ja nicht nur, dass man alle paar Jahre wählen gehen kann. Das bedeutet auch, dass wir unsere Meinung sagen können, dass wir anderen zuhören, dass wir Fragen stellen und dass wir widersprechen dürfen. Und das kann man ja schon auch ganz früh üben mit 18 oder 12 Jahren. Und je mehr man das übt, umso einfacher wird es auch. Und es gibt da einfache Beispiele. Wenn jemand in der Klasse ausgeschlossen wird, dann kann ich sagen, das finde ich nicht in Ordnung. Und wenn jemand eine Behauptung aufstellt, kann ich fragen, woher weißt du das eigentlich? Und wenn ich im Internet was sehe, kann ich selber überlegen, stimmt das wirklich? Und ich glaube, da beginnt Demokratie bei kleinen Entscheidungen im Alltag. Und wenn wir heute mutig sind, sorgen wir dafür, dass wir niemals in die Situation kommen, später gegen eine Diktatur kämpfen zu müssen. Weil das ist nämlich ja viel, viel schwerer, als heute die Stimme zu erheben, wenn man etwas ungerecht findet oder Dinge verbessern möchte.
0: Das sind ganz wichtige Worte, finde ich. Denn dass wir in einer Demokratie leben, ist ja ein großes Geschenk. Wir haben ja jetzt eben gerade auch wieder gehört, dass es in Deutschland auch mal nicht so war. Und deswegen ist es eben wichtig, mit den Methoden, mit den Mitteln, die wir haben, die Dorit gerade schon angesprochen hat, eben wichtig, dieses hohe Gut, diese wertvolle Demokratie, dieses Geschenk zu verteidigen. Du hast wieder ein Buch geschrieben, einen Roman. Dein neues Buch heißt »So leicht kommen wir nicht davon«. Worum geht's da genau?
1: In dem Buch geht es um Hanna, eine junge Frau, die 1989 aus der DDR nach Westdeutschland flieht. Und zwar schwimmt sie über die Ostsee, lebt dann bei ihrer Tante Brigitte in Bremen. Also Bremen spielt auch eine kleine Rolle in dem Roman. Und bekommt dann mit, dass die Mauer fällt. Und dieser Roman schließt an meinen Jugendroman Jenseits der blauen Grenze, den vielleicht auch einige Kinder, Jugendliche bereits kennen, weil er in Schulen auch oft gelesen wird. Mit Hanna erzähle ich dann, wie die Geschichte weitergeht. Und ich möchte mit dem Buch zeigen, dass Freiheit etwas Großartiges ist und dass Freiheit aber eben auch Verantwortung bedeutet.
0: Deine Bücher werden in Schulen gelesen, aber du selbst gehst auch in Schulen, machst da Workshops. Was machst du da genau in den Schulen?
1: Ich rede mit den Kindern und Jugendlichen nicht nur darüber, was damals passiert ist, sondern wir stellen uns dann auch die Frage, was hättest du getan damals? Und wir überlegen gemeinsam, was bedeutet das für uns heute ganz konkret. Und was ich Kindern und Jugendlichen mitgeben möchte, ist, dass

0: Beeindruckend. Dorit, danke und dir noch einen schönen Sonntag.
1: Ja, ebenso. Vielen lieben Dank an euch alle.
0: Und gleich hören wir, wie es war, als Kind in der DDR aufzuwachsen. Das konnte nämlich teilweise ganz schön gefährlich sein. Wir hören gleich eine Frau, die es selbst erlebt hat. Um kurz nach 10 hier in Zebra 4.

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1: In Oldenburg ist Kramermarkt und das Wetter spielt auf jeden Fall mit, denn es bleibt heute trocken. Da macht Karussellfahren ja gleich noch mehr Spaß, ne? Temperaturen heute 17 bis 20 Grad maximal. Jetzt gerade haben wir in Oldenburg 11 Grad, in Bremen auch und in Bremerhaven schon 14 Grad. Sonne und ein paar Wolken wechseln sich heute ab. Der Wind weht nur schwach, morgen bis 21 Grad und auch morgen bleibt es trocken.
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1: Mit Sebastian Segebade. Kanzler Friedrich Merz ist gerade in Kiew.
2: Ja, und während des Besuchs hat es wieder Drohneneinschläge in der Stadt gegeben. Außerdem das Bürgerfest zum Tag der Deutschen Einheit in Bremen geht heute weiter und Kinderrechtsorganisationen warnen vor den Folgen von KI. Bundeskanzler Friedrich Merz ist gerade zu Besuch in Kiew. Dort will er mit ukrainischen Vertretern über weitere Unterstützung sprechen. Während des Besuchs hat es am Morgen einen weiteren russischen Angriff auf eine wichtige Brücke über den Fluss Dnipro gegeben. Das teilte Bürgermeister Vitali Klitschko mit. Näheres dazu ist bislang nicht bekannt. Zum Besuch berichtet aus Kiew Rebecca Barth.
3: Es wird erwartet, dass Merz neue Militärhilfen im Umfang von rund 1 Milliarde Euro ankündigen wird. Dabei soll der Fokus auf der Herstellung von Abwehrdrohnen gegen die sogenannten Jet-Drohnen liegen, die Russland vermehrt gegen die Ukraine einsetzt. Wenn Russland nicht gestoppt wird, richtet sich seine Kriegsmaschinerie früher oder später gegen uns, betont Merz nach seiner Ankunft in der ukrainischen Hauptstadt. Begleitet wird der CDU-Politiker von Wirtschaftsministerin Katharina Reiche und Vertretern deutscher Unternehmen aus der Energie- und Rüstungsbranche.
2: Das Bürgerfest zum Tag der Deutschen Einheit in Bremen geht heute weiter. Bereits gestern strömten hunderttausende Menschen in die Innenstadt und an den Osterdeich. Show-Highlight war am Abend das Konzert der Fantastischen Vier auf dem Domshof. Gabriele Intemann berichtet.
4: 10.000 Fans waren beim Konzert von Fanta 4 dabei. Auch hier blieb alles friedlich, auch hier unter großem Polizeischutz. Insgesamt ist die Bremer Innenstadt seit Freitag stark gesichert. Nach Angaben der Bremer Ordnungshüter ist der Polizeieinsatz rund um die Einheitsfeier der größte in der Geschichte der Stadt. Trotzdem ist die Stimmung entspannt und fröhlich. Heute geht das Bürgerfest weiter. Mit zahlreichen Konzerten, Theateraufführungen und Kunstinstallationen. Auch die Ländermeile, auf der sich die 16 Bundesländer präsentieren, ist weiter geöffnet.
2: Kinderrechtsorganisationen warnen vor den Gefahren der künstlichen Intelligenz für Kinder und Jugendliche. Die SOS Kinderdörfer und Terre des Hommes fordern, dass junge Menschen besser vor Deepfakes, manipulativen Algorithmen und emotionaler Abhängigkeit geschützt werden. Die Organisationen haben dazu eine Studie veröffentlicht, die dem Redaktionsnetzwerk Deutschland vorliegt. KI sei tief im Alltag junger Menschen verankert, ohne dass diese das wissen, heißt es. Schutzmechanismen seien hingegen mangelhaft. In der Bremer Innenstadt ist ein homosexuelles Paar am späten Abend beleidigt und geschlagen worden. Die beiden Männer hatten die Feiern zum Tag der Deutschen Einheit besucht, als sie laut Polizei auf dem Heimweg in der Sögestraße auf eine Gruppe von etwa 10 Männern trafen. Mehrere aus der Gruppe hatten demnach das Paar plötzlich auf Arabisch homophob beleidigt und auch angegriffen. Die Angreifer flohen anschließend. Jetzt ermittelt der Staatsschutz. Und das waren die 4 News mit Sebastian Segebade.
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1: 3 nach 10 ist es, da sind die Straßen frei. Und auch Blitzer habt ihr uns noch nicht gemeldet. Wenn ihr oder eure Eltern irgendwo Blitzer sehen, gerne im bei Bremen 4 Bescheid sagen. 0421 246 666. Gute Fahrt.
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1: Malte Jansen hier. Moin. Heute, vor 36 Jahren, sind viele Menschen in Deutschland zum allerersten Mal in einem wiedervereinigten Land aufgewacht. Das war ja was ganz Besonderes. Viele von euch waren damals noch gar nicht geboren und darum wollen wir heute nochmal klären, wie das damals in Deutschland war. Eben haben wir schon gehört, warum Deutschland überhaupt in 2 Staaten aufgeteilt und am Ende dann doch wiedervereint wurde. Aber dazwischen lagen ja mehr als 40 Jahre DDR. Und gleich hören wir mal, wie es war, als Kind in der DDR aufzuwachsen. Von einer Frau, die das selbst erlebt hat. Ihre spannende Geschichte erzählt sie euch gleich hier.

0: An diesem Wochenende wird groß der Tag der Deutschen Einheit gefeiert. Seit 36 Jahren ist Deutschland ja wieder ein Land. Vorher waren es ja zwei Teile, die BRD im Westen und die DDR im Osten. Unser Kinderreporter-Team wollte wissen, wie es als Kind in der DDR so war. Was war anders als heute hier?
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0: Ja, und sie haben sich mit einer Frau getroffen, die eine ganz besondere Kindheit hatte. Heute lebt sie in Cuxhaven, hat aber in der DDR gewohnt, bis sie 15 Jahre alt war. Tilda, Mathilda, Nala und Tole haben sie besucht.
2: Und wir stehen jetzt bei ihr vor der Tür. Sie heißt Friederike Alt.
3: Hallo, da seid ihr ja. Kommt
4: Hallo.
3: Rein.
5: Wir können auch gleich in den Garten gehen. Ihr habt so schönes Wetter mitgebracht.
2: Dürfen wir du sagen?
5: Aber na klar.
2: Also, wir wollen unbedingt erfahren, wie Kinder damals in der DDR gelebt haben. Du hast doch in der DDR gelebt, oder?
5: Ja, natürlich. Ich bin da geboren und auch zur Schule gegangen. Nehmt Platz, fühlt euch wie zu Hause.
2: Danke.
6: Ich habe gehört, dass man in der DDR nicht immer alles einfach so sagen durfte. Stimmt das?
7: Das ist richtig. Wir mussten sehr aufpassen, welche Aussagen wir in der Schule gemacht haben oder Freunden, Verwandten, Bekannten gegenüber.
2: Was durfte man denn zum Beispiel nicht sagen?
7: Man durfte nicht Kritik am Staat üben. Man durfte nicht über westliche Länder reden, über Westdeutschland.
2: Warum nicht?
7: Das war ein anderes Land und man hat sich immer verglichen mit Westdeutschland und das als ein feindliches Land empfunden.
2: War das schlimm für dich, dass du nicht alles sagen durftest?
7: Ja, sehr. Ich habe zwei komplett verschiedene Leben geführt. Eins in der Schule und in der Öffentlichkeit und das schon als sehr kleines Kind. Und eins zu Hause. Meine Eltern waren ein bisschen politisch aktiv und sehr offene Menschen und haben viele Meinungen zugelassen und wurden deswegen auch besonders beobachtet. Und das war natürlich sehr gefährlich, da Sachen zu sagen, die vom Staat nicht gewünscht waren. Meine Familie gehörte eben zu diesen beobachteten Familien. Und wenn ich was Falsches gesagt hätte, hätte das bedeutet, dass meine Eltern ins Gefängnis müssen.
0: Oha, stellt euch das mal vor. Ihr sagt in der Schule was Falsches und zack, werden eure Eltern verhaftet. Das klingt unglaublich, ne? Aber tatsächlich hat die DDR-Regierung keinen Spaß verstanden. Wer was gegen den Staat gesagt hat, wurde bestraft. Und da mussten auch Kinder aufpassen. Wie Friederikes Familie damals überwacht wurde und ob sie selbst trotzdem ein glückliches Kind war, das erzählt sie euch gleich hier in Zebra 4 auf Bremen 4.

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1: Moin zusammen, hier ist Zebra 4 um gleich 20 nach 10.
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1: Tilda, Nala, Mathilda und Tole wollten wissen, wie es damals, als es noch zwei deutsche Staaten gab, in der DDR so war, also in Ostdeutschland. Wie hat man da als Kind gelebt? Sie haben sich deshalb mit Friederike Ahlt getroffen. Friederike lebt heute in Cuxhaven, aber ihre Kindheit hat sie in der DDR verbracht, bei ihren Eltern. Und die waren, ich sag mal, nicht die größten Fans der sehr strengen DDR-Regierung. Im Gegenteil, sie waren sehr kritisch und deshalb wurden sie auch ganz besonders beobachtet und kontrolliert vom Staat. Sie durften auch nicht ohne weiteres ihre Verwandten in Westdeutschland besuchen, in der BRD. Friederikes Opa und auch Tanten und Onkel haben nämlich im Westen gelebt. Und deshalb wollte Tilda wissen,
3: warum durftest du sie nicht besuchen?
4: Die Ostdeutsche, die DDR-Regierung wollte nicht, dass wir sehen, wie es in Westdeutschland war. Westdeutschland war wohlhabender. Sie hatten Angst, dass die Bürger dann aus dem Land fliehen wollten. Und deshalb durfte man nicht nach Westdeutschland reisen. Wir hatten ein Verbot, in so gut wie alle anderen Länder zu reisen, damit wir gar nicht sehen, dass es dort anders und vielleicht sogar besser ist oder dass andere Systeme auch funktionieren. Und was für euch komisch klingt, wir wurden beobachtet, wenn mein Opa da war oder wir Besuch hatten. Dann haben andere Leute uns bespitzelt, was da passiert ist, welche Informationen wir vielleicht bekommen.
3: Was bedeutet bespitzelt?
4: Das heißt, dass andere Leute dir zuhören, wenn du gar nicht weißt, dass das so ist. Wir wurden die ganzen Jahre heimlich abgehört, unsere Post wurde kontrolliert. Andere Leute haben auch meine Eltern auf der Arbeit bespitzelt, was sie da machen oder ob sie mal was gegen das Land sagen.
3: Hast du es denn auch so mitbekommen?
4: Man entwickelt ein Gespür dafür, dass das so ist. Es war bekannt, dass es die sogenannte Stasi gab. Das war die Organisation des Staates zur Überwachung seiner eigenen Bürger.
3: Das hört sich alles sehr traurig an, aber warst du denn auch trotzdem glücklich als Kind?
4: Ja, na klar. Wir haben genauso wie jedes andere Kind auf der Welt gespielt. Uns hat es an nichts gefehlt. Wir hatten zu essen, wir hatten Schule, Ausbildung. Es gab keinen Krieg. Auch meine Klassenkameraden von früher, wir sagen alle, wir hatten eine tolle Kindheit.
3: War in der DDR irgendwas besser als heute?
4: Ich finde, wir Kinder hatten nicht so große Unterschiede. Ja, die Unterschiede zwischen Arm und Reich waren nicht so doll. Es war alles irgendwie ähnlich. Ja, jeder hatte das Gleiche wie der andere. Und das beruhigt eigentlich ganz gut.
3: Also, ihr hattet auch keine Markenklamotten oder so an?
4: Nein, hatten wir nicht. Gab es aber auch gar nicht zu kaufen. Es gab sehr wenig. Aber wir haben auch ganz anders aufeinander geachtet. Wir haben zum Beispiel immer geguckt in der Schule, wenn wir was mitgebracht haben, es gab nur ganz wenig Süßigkeiten zu kaufen, dass wir was teilen konnten. Wenn man mal zum Beispiel eine Banane zu kaufen bekommen hat, ja, oder Gummibärchen, das war auch ganz selten, dann hat man nur Sachen in die Schule mitgebracht, die man teilen konnte.
1: Friederike hat übrigens nicht ihre gesamte Kindheit und Jugend in der DDR verbracht. Ihre Eltern haben die DDR verlassen, als sie 15 war. Wie es dazu kam, wie sehr sie damals gelitten hat und wie sie die Wiedervereinigung der beiden deutschen Teile erlebt hat, das erfahrt ihr gleich noch hier in Zebra 4 auf Bremen 4.

0: Moin zusammen, hier ist Zebra 4, 10.31 Uhr.
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0: Die Straßen sind frei und Blitze habt ihr uns auch keine gemeldet. Falls ihr welche sehen solltet, gerne im Bescheid sagen. 0421 246 666. Schönen Sonntag euch. Ich bin Malte Jansen und gleich geht's weiter mit Friederike, die uns mehr aus ihrer Kindheit in der DDR erzählt.

0: Guten Morgen zusammen, hier ist Zebra 4 um 10.38 Uhr.
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0: Die haben sich mit Friederike Ahlt unterhalten. Friederike lebt heute in Cuxhaven und arbeitet als Ärztin. Aufgewachsen ist sie aber in Ostdeutschland. Damals, als es noch zwei deutsche Teile gab. Ihre Kindheit hat sie in der DDR verbracht. Und in der Schule musste sie ganz schön aufpassen, nichts Falsches zu sagen. Denn ihre Eltern galten ein bisschen als Staatsfeinde. Die haben die DDR-Regierung kritisch gesehen und auch mal widersprochen. Deshalb wurde auch Friederike bestraft. Sie musste als Kind ganz schön vorsichtig sein, wem sie was erzählt. Hätte sie in der Schule schlecht über die DDR geredet, wären ihre Eltern vielleicht ins Gefängnis gekommen. Mathilda, Nala, Tilda und Tole haben mit ihr darüber gesprochen.
2: Hast du denn deine ganze Kindheit in der DDR verbracht?
3: Nein, ich habe dort nur bis 1985 gelebt. Aufgrund der politischen Aktivität meiner Eltern hat man mir mit im Alter von 12 Jahren gesagt, dass ich keine Lehrstelle bekomme und nicht studieren darf. Niemals im Leben. Und daraufhin haben meine Eltern beschlossen, das Land zu verlassen. Da haben wir einen Ausreiseantrag gestellt.
2: Was hat das für dich bedeutet, dass deine Eltern das Land verlassen wollten?
3: Jedes Kind in der Klasse wurde praktisch informiert und die Eltern dieser anderen Kinder hatten dann Angst bekommen, dass ihre eigenen Kinder vielleicht auch nicht eine gute Berufsausbildung machen können. Und in diesen 1,5 Jahren, die wir darauf gewartet haben, das Land zu verlassen, hat kein anderes Kind mit mir gesprochen.
4: Also heute würde man fieses Mobbing dazu sagen. Wie bist du damit umgegangen?
3: Das war eine harte Zeit. Ich bin ein ganz trauriges Kind in dieser Zeit gewesen. Man redet gar nicht mehr und ja, auch Spielen und Freunde waren in der Zeit nicht da. War eine schwere Zeit. Auch hat für mich etliche Jahre gedauert, bis ich da wieder normal mit anderen Kindern umgehen konnte.
5: Das heißt, in der Schule warst du ganz allein und hattest wirklich niemanden.
3: Das ist richtig. Ich hatte keine Verabredung mehr seit dem Tag. In der Pause stand ich alleine. Genauso. Ich hatte jede Woche Verhöre durch die Lehrer, die von mir hören wollten, dass ich ja gar nicht in den Westen will, dass meine Eltern mich zwingen. Und wenn ich da auch nur einmal Ja gesagt hätte, hätte das bedeutet, dass meine Eltern ins Gefängnis müssen und ich von meinen Eltern weggenommen werde und mein Bruder und unter neuen Namen in andere Familien gegeben werden. Das hätte das bedeutet, nie wieder Kontakt zu seiner Familie.
0: Und ob Friederike mit ihren Eltern wirklich ausreisen durfte, die DDR also verlassen hat und wie ihre Geschichte weiterging, das erzählt sie euch gleich.

Das ist Kamrad auf Bremen 4 und der spielt heute live in Bremen auf der Radio Bremen Bühne auf dem Domshof beim Bürgerfest zur Deutschen Einheit. Um 18 Uhr ist Kamrad da, vielleicht gehen ja eure Eltern mit euch hin, ist kostenlos. 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

0: Hallo zusammen, hier ist Zebra 4 auf Bremen 4. Wer damals in der DDR gelebt hat, als es noch zwei deutsche Staaten gab, der musste wirklich aufpassen, was er wem erzählt. Man durfte sich öffentlich nicht kritisch über den Staat äußern. Es gab keine Meinungsfreiheit. Wer schlecht über die DDR geredet hat, musste damit rechnen, ins Gefängnis zu kommen. Das hat uns Friederike Ahlt erzählt, die ihre Kindheit in der DDR verbracht hat, bis sie 15 war. Kurz vorher hatten ihre Eltern einen Antrag gestellt, einen Ausreiseantrag in den Westen. Sie wollten also raus aus der DDR und im Westteil von Deutschland leben. Die Bearbeitung von diesem Antrag hat 1,5 Jahre gedauert. Und in dieser Zeit wurde Friederike ganz schön abgestraft. In der Schule hat kaum noch jemand mit ihr geredet. Und sie wurde fast täglich von ihren Lehrern verhört und gemobbt, weil die natürlich wussten, dass ihre Eltern ausreisen wollten. Also das war wirklich eine ganz, ganz schlimme Zeit für Friederike. Unsere Kinderreporterinnen Tilda, Nala, Mathilda und Kinderreporter Tole wollten deswegen wissen:
1: Habt ihr es letztendlich auch geschafft? Durftet ihr aus der DDR ausreisen?
2: Ja, das haben letzten Endes meine Eltern mit uns geschafft. Und wir durften jeder mit einem Koffer, innerhalb von 2 Stunden mussten wir das Land verlassen.
1: Nach Westdeutschland, wo du keine Freunde hattest?
2: Genau. Ich hatte noch einen Onkel und Tante und meinen Opa eben in Westdeutschland, aber es war ein ganz kompletter Neuanfang.
1: 4 Jahre später ist die Mauer gefallen. Wie war das für dich?
2: Das war einer der schönsten Tage meines Lebens. Ich war nämlich gerade in Berlin.
3: Hier ist das erste deutsche Fernsehen mit der Tagesschau. Völlig überraschend hat die Führung der DDR am Donnerstagabend die Übergänge an der Grenze zur Bundesrepublik und West-Berlin geöffnet. Unterdessen sind die ersten Bürgerinnen und Bürger aus der DDR über die Grenzkontrollstellen in die Bundesrepublik und nach West-Berlin gekommen.
2: Eine kurze Zeit später klingelt es bei mir und meine Tante stand vor der Tür. Und das war das erste Mal im Leben, dass ich vor Freude geweint habe. Merkst du mir fast jetzt noch an. Ich durfte die nämlich alle wiedersehen. Meine Omi, von der ich dachte, dass ich sie nie wiedersehen kann. Ich habe vor Freude geweint.
1: Das sieht man deinen Augen an.

Dank der Wiedervereinigung am 3. Oktober 1990. Und wir sind so dankbar, dass Friederike uns ihre Geschichte erzählt hat hier auf Bremen 4. Danke auch an Tilda, Nala, Mathilda und Tole, die Kinderreporterinnen und Reporter, dass sie dafür nach Cuxhaven gefahren sind und so ein tolles Gespräch für uns aufgenommen haben. Ein Teil deutscher Geschichte, der noch bis heute Abend in Bremen gefeiert wird, beim Bürgerfest zum Tag der Deutschen Einheit. Hier ist Zebra 4 auf Bremen 4, 9 Minuten vor 11.

Yeah. Moin zusammen, Malte Jansen hier mit Zebra 4. Gleich ab 11 hört ihr June Koch auf Bremen 4. Viel Spaß gleich mit June und vorher habe ich noch jetzt Niall Horan und Miles Smith für euch mit Drive Safe.

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1: Einen wunderschönen guten Morgen wünsche ich euch. Heute wird, wie die letzten beiden Tage auch, ein sensationeller Tag. Vor allen Dingen, um ihn beim Fest zum Tag der Deutschen Einheit zu verbringen. Langwedel hat gerade aktuell 11 Grad, Kloppenburg 12 Grad. Heute Nachmittag scheint viel die Sonne, heute Vormittag noch ein bisschen Wolkenfelder am Himmel und das Ganze bei maximal 20 Grad.
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1: Mit Sebastian Segebade. Zum Fest zum Tag der Deutschen Einheit in Bremen kommen bislang mehr Menschen als erwartet.
2: Ja, und auch heute dürfte es wieder voll werden. Außerdem, Kanzler Friedrich Merz ist gerade in Kiew und in Zeven hat es einen Großeinsatz der Feuerwehr gegeben. Fast 400.000 Menschen haben bislang die Feiern zum Tag der Deutschen Einheit in Bremen besucht. Diese Zahlen hat das Rathaus auf Anfrage von Buten und Binnen mitgeteilt. Mehr dazu von Birgit Sagemann.
3: Rund 90.000 Besucherinnen und Besucher waren es demnach am Freitag. Da hat das Bürgerfest aber auch erst am Nachmittag begonnen. Gestern startete das Programm schon morgens und rund 300.000 Menschen kamen zu den zahlreichen Veranstaltungen, die sich bis in den späten Abend zogen. Die Stimmung ist entspannt und Bremen hat an diesem Einheitswochenende Glück mit dem Wetter. Auch heute gibt es diverse Programmpunkte, unter anderem spielen am Abend Kamrad und Fersengold. Die Ländermeile entlang der Weser ist noch bis zum Abend geöffnet. Um 22 Uhr endet das Bürgerfest.
2: Bundeskanzler Friedrich Merz ist gerade zu Besuch in Kiew. Dort will er mit ukrainischen Vertretern über weitere Unterstützung sprechen. Während des Besuchs hat es am Morgen einen weiteren russischen Angriff auf eine wichtige Brücke über den Fluss Dnipro gegeben. Das teilte Bürgermeister Vitali Klitschko mit. Näheres dazu ist bislang nicht bekannt. Zum Besuch berichtet aus Kiew Rebecca Barth.
4: Es wird erwartet, dass Merz neue Militärhilfen im Umfang von rund 1 Milliarde Euro ankündigen wird. Dabei soll der Fokus auf der Herstellung von Abwehrdrohnen gegen die sogenannten Jet-Drohnen liegen, die Russland vermehrt gegen die Ukraine einsetzt. Wenn Russland nicht gestoppt wird, richtet sich seine Kriegsmaschinerie früher oder später gegen uns, betont Merz nach seiner Ankunft in der ukrainischen Hauptstadt. Begleitet wird der CDU-Politiker von Wirtschaftsministerin Katharina Reiche und Vertretern deutscher Unternehmen aus der Energie- und Rüstungsbranche.
2: In der Bremer Innenstadt ist ein homosexuelles Paar am späten Abend beleidigt und geschlagen worden. Die beiden Männer hatten laut Polizei die Feiern zum Tag der Deutschen Einheit besucht, als sie auf dem Heimweg auf eine Gruppe von etwa 10 Männern trafen. Mehrere aus der Gruppe hatten das Paar plötzlich auf Arabisch homophob beleidigt und auch angegriffen. Jetzt ermittelt der Staatsschutz. Bei einem Brand in einem Carport im Kreis Rothenburg sind in der Nacht 2 Menschen schwer und 2 weitere leicht verletzt worden. Insgesamt sind 10 Autos abgebrannt, auch ein angrenzendes Wohnhaus wurde beschädigt. Die Feuerwehr war mit rund 200 Kräften im Einsatz. Was den Brand ausgelöst hat, ist noch nicht klar. Und das waren die 4 News mit Sebastian Segebade.
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1: Um 11.02 Uhr auf der Hittfelder Landstraße in Höhe der A7 Fletstreet sind die Ampeln außer Betrieb. Passt da gut auf euch auf. Blitzer habe ich zurzeit keine. Ihr dürft aber gerne welche durchgeben und ich gebe es dann an alle weiter im Bremen-Vierland. 0421 246 666 und eine gute Fahrt wünsche ich euch.
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1: Mit June Koch einen wunderschönen sonnigen Sonntag wünsche ich euch. Und wie das gestern gescheppert hat. Eieiei, bei den Fanta 4 auf dem Domshof mit 10.000 Leuten, die da abgefeiert haben. Das hören wir gleich bei Bremen 4.
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0: The one and only Aaliyah. Try again. Ihr seid bei Bremen 4. Schön, dass ihr dabei seid. Und ich kann es ja wohl nicht anders sagen. Das war einfach saugeil.
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0: Ja, dass wir das feiern dürfen, natürlich, ist saugeil. Aber auch vor allen Dingen gestern dieses Highlight auf dem Bremer Domshof. Die Fantastischen Vier.
2: Herzlich willkommen, Bremen! Total geil, wir feiern zusammen heute Tag der Deutschen Einheit. Bremen, wie geht's euch heute?
3: War super.
4: Sehr geil.
5: War mega.
3: Ganz tolles Konzert. Hat mir wirklich gut gefallen.
5: Gute Stimmung.
6: Wow, Alter, was ein Empfang.
7: Sehr toll, war sehr amüsant, ja. Wirklich ein cooles Erlebnis, dass Bremen auch mal so voll ist.
8: Ich fand's auch mega cool. Sehr toll. Das war absolut Wahnsinn.
9: Die Fantastischen
0: 10.000 Leute auf dem Bremer Domshof mit Fanta 4 zum Tag der Deutschen Einheit. Besser geht's nicht. Falls ihr nicht dabei sein konntet, leider, könnt ihr aber den Stream auf jeden Fall nochmal auf bremen4.de nachschauen. Vielleicht heute Abend irgendwie so mit einem kleinen Kaltgetränk oder so. Oder jetzt einfach zum Frühstück. Das ist nicht umsonst eine der größten Bands, die wir so haben, ne? Also Leute, die Stadt platzt aus allen Nähten. Es ist so schön. Ich weiß nicht, wie es euch geht, so richtig selig. Weil irgendwie finde ich, wir haben genau das gebraucht, ne? Dieses Gefühl, gemeinsam was zu erleben und zu feiern. Einfach mega schön.

0: Moin Leute, ihr seid bei Bremen 4, das ist Shepherd, Geronimo und Isaac ist jetzt hier auf der Playlist. We had it all, ich bin June Koch. Einen wunderschönen guten Morgen.
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0: So viel Liebe hier bei Bremen 4, One Republic, Need Your Love. 11:31, Freunde.
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0: Auf der Hittfelder Landstraße in Höhe der A7 Fleestedt sind Ampeln außer Betrieb. Passt da ganz besonders gut auf. Blitzer habe ich gerade keine für euch, aber Mr. Ed Sheeran und Mr. Martin Garrix auf der Playlist hier bei Bremen 4 Repeated. Einen schönen Sonntag euch. Kommt gut hoch.

0: Chambers, Robin Schulz, Izzy Bizou. Bankräuber, die Postkarten schreiben, um Entschuldigung zu sagen. Ja, das gibt's wirklich. Und zwar in Süddeutschland ist das passiert. Da hat ein Pärchen 15 Jahre lang Banken ausgeraubt, hatten aber wohl ein schlechtes Gewissen und haben sich dann dafür entschuldigt. Ihr Spitzname damals, die Gentleman-Räuber. Ja, das scheinen ja auch anständige Leute gewesen zu sein, ne? Wie genau sind die nochmal zu ihrem Spitznamen gekommen?
1: Die Bankräuber sind höflich.
2: Okay.
1: 1995 schicken sie einem Bank-Azubi eine Karte, nachdem er durch einen der ersten Überfälle traumatisiert wurde. Darauf steht sowas wie, Entschuldigung, es war nicht böse gemeint. Auf einer anderen Postkarte, die an eine weitere betroffene Bank geht, steht, entschuldigen Sie, dass wir Sie überfallen mussten.
2: Das ist krass.
1: Da kann man
2: das
1: sich ein bisschen was von Bankräubern abgucken.
2: Ja.
0: Ja, das war ein Ausschnitt aus der neuen Folge Cuff Crimes mit Anna und Katjana. Und da könnt ihr mal reinhören, wenn ihr wissen wollt, wie es den Gentleman-Räubern noch ergangen ist, was sie noch so durchgezogen haben und vor allen Dingen, wie die Geschichte ausging. Gibt's in der ARD Sounds App für euch. Ich frage mich jetzt gerade so, haben die dann so Postkarten geschrieben von den Reisen, die sie durch dieses geraubte Geld bezahlt haben? So, liebe Grüße aus Nizza übrigens, eure Bankräuber, XOXO. Jack Dean jetzt auf der Playlist hier bei Bremen 4. Merci.

gehabt bei ihrer letzten Tour, bei ihrem letzten Konzert, als sie sich verabschiedet hat. Und trotzdem ist irgendwie allen so ein bisschen auch nach diesem Auftritt klar geworden, letzte Woche, als sie bei den VMAs gefehlt hat, obwohl sie nominiert war, ihr Rückzug ist real. Aus der Branche und auch vom roten Teppich, da ist das mittlerweile auch angekommen. Also, neue Mucke können wir von ihr in nächster Zeit, lange Zeit, nicht erwarten. Zum Glück gibt es 8 Studioalben von ihr, da können wir uns ein bisschen mit über Wasser halten, auch hier bei Bremen 4. No tears left to cry. Bye bye, Ariana Grande.

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1: Ja, die Sonne habe ich wohlig warm im Gesicht. In Worpswede sind es gerade 15 Grad, in Stade auch strahlender Sonnenschein und 14 Grad. Man merkt es im ganzen Bremen-Vierland. Wir haben immer noch Sommer. Bis zu 20 Grad bekommen wir heute. Es bleibt auf jeden Fall trocken. Heute Nachmittag ein bisschen mehr Sonne als heute Vormittag. Und ein bisschen Wind ist auch dabei.
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1: Mit Sebastian Segebade. Das Fest zum Tag der Deutschen Einheit in Bremen kommt offenbar gut mit den Menschen an.
2: Ja, es kamen bislang mehr als erwartet. Außerdem, während Kanzler Friedrich Merz in Kiew ist, gibt es in der Stadt immer wieder Drohnenalarm. Und in Zeven hat es einen Großeinsatz der Feuerwehr gegeben. Fast 400.000 Menschen haben bislang die Feiern zum Tag der Deutschen Einheit in Bremen besucht. Diese Zahl hat ein Sprecher des Rathauses auf Anfrage von Buten und Binnen mitgeteilt. Mehr dazu von Birgit Sagemann.
3: Rund 90.000 Besucherinnen und Besucher waren es demnach am Freitag. Da hat das Bürgerfest aber auch erst am Nachmittag begonnen. Gestern startete das Programm schon morgens und rund 300.000 Menschen kamen zu den zahlreichen Veranstaltungen, die sich bis in den späten Abend zogen. Die Stimmung ist entspannt und Bremen hat an diesem Einheitswochenende Glück mit dem Wetter. Auch heute gibt es diverse Programmpunkte, unter anderem spielen am Abend Kamrad und Fersengold. Die Ländermeile entlang der Weser ist noch bis zum Abend geöffnet. Um 22 Uhr endet das Bürgerfest.
2: Bundeskanzler Friedrich Merz ist zu Besuch in Kiew. Vor Ort will er mit ukrainischen Vertretern über weitere Unterstützung für die Abwehr der russischen Invasion sprechen. Russische Drohnen haben auch heute Kiew attackiert, wie Rebecca Barth berichtet.
4: Von den andauernden russischen Luftangriffen auf die ukrainische Hauptstadt kann sich der Bundeskanzler schon kurz nach seiner Ankunft ein eigenes Bild machen. Immer wieder wird der Luftalarm ausgelöst, sind Drohnenangriffe und Explosionen zu hören. Die Bundesregierung wolle ein Hilfspaket im Umfang von 1 Milliarde Euro auf den Weg bringen. Im Fokus solle die Herstellung von Abfangdrohnen stehen. Damit solle die aktuelle Lücke in der ukrainischen Flugabwehr geschlossen werden.
2: Die Zahl der Asylanträge in Europa geht weiter zurück. Wie die Welt am Sonntag unter Berufung auf Daten der EU-Asylagentur berichtet, waren es in den ersten 9 Monaten des Jahres 450.000 Anträge, gut 150.000 weniger als im Vorjahreszeitraum. Aus den Daten geht auch hervor, dass Deutschland nicht mehr das Hauptzielland von Asylsuchenden ist. Die meisten Anträge wurden in Frankreich gestellt. Bei einem Brand in einem Carport im Kreis Rothenburg sind in der Nacht 2 Menschen schwer und 2 weitere leicht verletzt worden. Insgesamt sind 10 Autos ausgebrannt. Auch ein angrenzendes Wohnhaus wurde beschädigt. Die Feuerwehr und Rettungsdienst waren mit insgesamt rund 200 Kräften im Einsatz. Was den Brand ausgelöst hat, ist noch nicht klar. Und das waren die 4 News mit Sebastian Segebade.
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1: Und den gibt's um 12.02 Uhr für euch auf der Hittfelder Landstraße in Höhe der A7. Fleestedt sind Ampeln außer Betrieb. Fahrt da besonders vorsichtig. Dann haben wir eine leere Blitzerliste. Das kann so bleiben oder ihr könnt das ändern. Unter der 0421 246 666 könnt ihr euch durchmelden, Blitzer durchgeben und ich gebe sie dann an alle weiter. Bis dahin wünsche ich euch eine gute Fahrt an diesem Sonntag.
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1: Mit June Koch und unser kleinen Elfe Mario Neumann. Der ist nämlich beim Tag der Deutschen Einheit auf unserem Fest natürlich unterwegs für euch. Und ja, ich hoffe, es geht ihm gut.
5: Geht los, Leute. Ich fahre.
1: Ja, Elfen gleich, wie immer. Was Mario da eigentlich gerade macht und wo er losfährt, das hören wir gleich in 10 Minuten.
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0: Das ist Calvin Harris mit My Way. Leute, eine Einheitsfeier, wie sie schöner kaum sein könnte, würde ich sagen. Echt der Hammer, was in Bremen abgeht. Und wer Bock auf ein kleines Rennen hat, der kommt auch nicht zu kurz.
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0: Und natürlich sind wir mit Bremen 4 am Start mit Reporter Mario Neumann. Und vielleicht habt ihr es ja schon gesehen, da beim Tiefer, bei der Dumsheide, da ist ja eigentlich so eine kleine Unterführung, aber da sind Rampen aufgebaut und so eine kleine Rennstrecke. Und da kann man sich in eine Seifenkiste setzen. Und Mario Neumann, den haben wir natürlich ganz klar zum kleinen Piloten gemacht, ab in die Holzkiste gesetzt.
2: Ich bin vorbereitet, ich habe einen Helm auf, ich habe mir eine Seifenkiste ausgesucht. Schöne Holzkiste im Autodesign und das ist das Event schlechthin. Wie ist das, wenn man hier oben steht und guckt?
3: Man kann viel klug scheißen, man muss es aber selber besser können.
4: Sehr spannend, ich habe sowas noch nie gesehen.
2: Schieb jetzt meine Kiste hier mal eben zack über so eine kleine Metallrampe. So, und dann komme ich auch schon auf die Straße. Da, wo eigentlich die Autos angefahren kommen, wenn sie von der Martini-Straße rüber wollen Richtung Osterdeich, da steht eine Startrampe. Und bist du aufgeregt?
5: Sehr, sehr. Mega doll.
2: Warum?
5: Es sieht schon irgendwie schon so gefährlich aus. Irgendwie.
2: Jetzt tragen die beiden Helfer meine Seifenkiste rauf. Vielen Dank.
3: Kein Problem.
2: Okay, das ist jetzt ein bisschen aufregend, weil das ist ja schon auf der Schrägen hier. Wenn ich runter gucke, sehe ich, da hinten steht Ziel. Das sind, glaube ich, so ungefähr 100 Meter.
6: Bisschen weniger. Ich würde sagen, so vielleicht 70 bis 80 Meter.
2: Okay, 70 bis 80 Meter. Gleich wird ein Countdown für mich gezählt.
7: 3, 2, 1 und los.
2: Oh, mit einem richtigen Rums habe ich es aufgesetzt und roll jetzt fröhlich in die Unterführung an der Tiefer. Und jetzt muss ich bremsen. Oh, das ist ganz schön laut. Vor mir sehe ich den Kirchturm der Martini-Kirche. Oh, das riecht ja nach Qualm und Feuer und gebrannt. Das ist normal, dass das so stinkt, oder?
3: Ja, das ist immer so. Das kommt vom Bremsen.
2: Alles klar. Wie schnell war ich?
4: 13,44.
2: Also ich finde, das kann man immer wieder machen. Das Problem ist nur, irgendwann gibt es hier eine lange Schlange. Da muss man sich halt entscheiden, habe ich die Geduld oder habe ich sie nicht? Aber zugucken ist ja auch schon lustig.
0: Ja, okay. Ich hoffe wirklich, dass das bei allen so riecht wie bei Martin, bei Mario. Ihr habt auf jeden Fall gehört, ihr könnt noch einiges heute am Tag der Deutschen Einheit bzw. bei dem Fest erleben. Ihr könnt allerdings, wenn ihr nicht Bock auf eine Seifenkiste habt, auch bei der Ländermeile mal vorbeischauen. Am Osterdeich euch da ordentlich nochmal durchschlemmen. Oder vielleicht haben wir ja auch noch das ein oder andere Konzert für Lau für euch. Kamrat zum Beispiel heute Abend. Es gibt auf jeden Fall einiges zu erleben. Viel Spaß dabei.
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0: Beyoncé bei Bremen 4. Moin Leute, Crazy in Love ist das. 12.32 Uhr.
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0: Auf der Hittfelder Landstraße in Höhe der A7. Wenn ihr da unterwegs seid, müsst ihr wissen, in Vlestedt sind die Ampeln außer Betrieb. Passt da auf. Blitzer habe ich gerade keine für euch. Deswegen weiter hier auf unserer Playlist. Lola Young, Messi. Vielleicht so ein kleines Zeichen an euch, wenn ihr heute am Sonntag aufräumen wollt, lasst es doch einfach mal. Denn Lola Young sagt ganz klar, das muss nicht sein. Es kann ruhig mal ein bisschen unordentlich sein. Wie bei ihr. Messi jetzt für euch.

Wisst ihr noch, als man früher Knutschen geübt hat, so habt ihr das am Arm gemacht? Ich habe das so an der Hand gemacht, zwischen Daumen und Zeigefinger. Da habe ich dann auch meine Zunge reingestreckt, weil ich natürlich auch Zungenküsse mit meiner Hand üben musste. In diesem Sinne, Olivia Rodrigo, drop dead, wenn sie geküsst wird. Also das kann ich irgendwie noch sehr nachempfinden, wie aufgeregt man damals einfach war bei bestimmten Leuten. Fassbar gibt's jetzt für euch mit Music Sounds.

Nelly Furtado. Ein all-time favorite hier bei Bremen 4. I'm like a bird. Also seit diese ganzen Eishockey-Bücher alles durch die Decke gesprengt haben, ja, Icebreaker, Heated Rivalry, Off Campus, ist doch ganz klar, was wir diese Saison lernen müssen, oder nicht, Leute? Wir müssen aufs Eis. Jupp. Und das Gute ist, das können wir jetzt auch wieder, denn in Bremen und Bremerhaven hat die Eislaufsaison begonnen. In der Eisarena Bremerhaven geht es nächstes Wochenende weiter. Dafür könnt ihr heute noch ins Paradise in Bremen bis 18 Uhr und da dann eure Pirouetten drehen, wenn ihr sie denn könnt. Oder wie in meinem Fall eher so langsam im Kreis drehen. Aber Leute, we get there, wir schaffen das. Und dann fühlen wir uns Shane, Ilya und Graham noch ein bisschen näher. Und darum geht's doch beim Eislauf, oder nicht?

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1: Es ist einfach nur fantastisch. Darmstadt, 16 Grad, Friseute aktuell 15 Grad, Sonne satt und es bleibt auch den ganzen Tag so. Ihr könnt heute also auf jeden Fall ordentlich noch feiern beim Fest vom Tag der Deutschen Einheit. Und auch die nächsten Tage bleibt uns das freundliche Wetter erhalten. Es kommen immer mehr Wolken dazu. Bis zur Mitte der Woche sind wir dann wieder eher so bei 15 Grad angekommen. Heute aber noch 20.
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1: Mit Sebastian Segebade. Das Bürgerfest zum Tag der Deutschen Einheit in Bremen könnte offenbar kaum besser laufen.
2: Ja, das Sicherheitskonzept sei etwa voll aufgegangen, sagt Innensenatorin Eva Högel. Außerdem, während Kanzler Friedrich Merz in Kiew ist, gibt es in der Stadt immer wieder Drohnenalarm. Und Max Verstappen gewinnt das Formel-1-Rennen in Bahrain. Die Feier zum Tag der Deutschen Einheit in Bremen zieht vermutlich mehr Menschen an als erwartet. Insgesamt war mit 450.000 gerechnet worden und schon in den ersten beiden Tagen kamen rund 400.000 in die Innenstadt und an den Osterdeich, heißt das vom Rathaus. Die Feier geht noch bis heute Abend. Bis auf wenige Zwischenfälle blieb bislang alles friedlich, sagt Bremens Innensenatorin Eva Högel am Mittag. Sie zieht eine positive Zwischenbilanz.
3: War bisher ein grandioses Fest. Bremen hat sich als ganz toll Gastgeberin gezeigt. Alle Menschen sind hier glücklich, gerne gekommen, haben unbeschwert gefeiert. Und dass das möglich war, das haben wir den Sicherheitsbehörden zu verdanken.
2: Bundeskanzler Friedrich Merz ist zu Besuch in Kiew. Vor Ort will er mit ukrainischen Vertretern über weitere Unterstützung für die Abwehr der russischen Invasion sprechen. Russische Drohnen haben auch heute Kiew attackiert, wie Rebecca Barth berichtet.
4: Von den andauernden russischen Luftangriffen auf die ukrainische Hauptstadt kann sich der Bundeskanzler schon kurz nach seiner Ankunft ein eigenes Bild machen. Immer wieder wird der Luftalarm ausgelöst, sind Drohnenangriffe und Explosionen zu hören. Die Bundesregierung wolle ein Hilfspaket im Umfang von 1 Milliarde Euro auf den Weg bringen. Im Fokus solle die Herstellung von Abfangdrohnen stehen. Damit solle die aktuelle Lücke in der ukrainischen Flugabwehr geschlossen werden.
2: Die Zahl der Asylanträge in Europa geht weiter zurück. Wie die Welt am Sonntag unter Berufung auf Daten der EU-Asylagentur berichtet, waren es in den ersten 9 Monaten des Jahres 450.000 Anträge, gut 150.000 weniger als im Vorjahreszeitraum. Aus den Daten geht auch hervor, dass Deutschland nicht mehr das Hauptzielland von Asylsuchenden ist. Die meisten Anträge wurden in Frankreich gestellt. Max Verstappen hat den Formel-1 Grand Prix von Bahrain in Malaysia gewonnen. Der Red Bull-Pilot aus den Niederlanden setzte sich vor Kimi Antonelli im Mercedes und Lewis Hamilton im Ferrari durch. WM-Spitzenreiter Antonelli liegt im Klassement und damit nun 84 Punkte vor seinem ersten Verfolger George Russell. Und das waren die vier News mit Sebastian Segebade.
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1: Es ist 13.02 Uhr. Vorsicht bitte auf der A1 Bremen Richtung Hamburg. Horster Dreieck in der Überleitung zur A7 Richtung Hannover steht ein defektes Fahrzeug. A1 Hamburg Richtung Osnabrück zwischen Bremer Kreuz und Arsten. 4 Kilometer stockender Verkehr im Baustellenbereich. Und auf der Hittfelder Landstraße in Höhe der A7 Fleestedt sind die Ampeln außer Betrieb. So, der liebe Andreas hat uns Blitzer durchgegeben. Danke dir doch, mein Lieber. Und die stehen wie folgt auf der B 437, Ortsausgang Farel, kurz vor Streeck, und ebenfalls ein Stück weiter auf der B437 Dickmannshausen Richtung Wesertunnel wird geblitzt. Macht es so wie Andreas, gebt gerne weiter Blitzer durch. Wir geben sie dann an alle weiter, dass alle gewarnt sind, und bis dahin eine gute Fahrt, Leute. Mit June Koch einen wunderschönen Sonntag. Ach, die Sonne kommt jetzt gerade so raus durch die Wolkendecke. Und es ist irgendwie ja noch dieses Gefühl da, dass wir alle heute nochmal feiern gehen können, uns nochmal schön den Bauch vollschlagen können mit allem, was die Bundesländer so zu bieten haben. Auf der Ländermeile gibt es so viele Essensstände, was ich festgestellt habe, worauf die Leute am meisten Bock haben, das ist tatsächlich die Thüringer Brat, ne? Die Thüringer Bratwurst, das ist der König von diesem ganzen Fest dieses Wochenende.

0: Iris, all-time favorite. Leute, wir haben den 4. Oktober 2026. Wir feiern hier in Bremen wie noch nie, finde ich. Einfach weil wir es können und weil es einfach verdammt viel Spaß macht.
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0: Ah, da wo die Fanta 4 gestern abgerissen haben, steht heute natürlich am Sonntag schon wieder alles. Am Domshof nämlich. Und mittendrin ist Bremen 4 Reporter Mario Neumann. Sag an, Mario, was ist da los?
2: Jetzt holen wir gerade alle einmal Luft und erinnern uns eben noch an die Bilder. Da stand die Maus auf der Bühne. Bernd das Brot habe ich gesehen.
3: Feuerwehrmann Sam.
2: So, der war auch dabei. Das war eben das große Finale von der Kika Tanzalarm Show. Und die soll gleich nochmal losgehen. Aber wir müssen warten, Jasmina, Alex und ich, weil...
3: Weil wir auf die Pipi, die Leute sind Pipi machen.
2: So, genau. Das ist eben auch, das gehört dazu, Ju.
0: Na,
2: das ist das wahre Leben. Es ist ein herrliches Wetter. Ich sehe Luftballons, ich sehe viele glückliche Menschen, viele mit kurzen Beinen. Also viele Kids stehen noch hier und warten auch, dass die Show nochmal von vorne losgeht. Aber mit Alex habe ich schon besprochen, wahrscheinlich ist es ein guter Plan, auch rüber zu gehen zur Bühne Wallanlagen, weil da sind Clowns.
4: Auf jeden Fall sind die Clowns auf Wallanlagen und nochmal tanzen schaffe ich nicht mehr.
2: So, Alex sagt noch zweimal Tanzalarm wieder und er muss das T-Shirt ausziehen. Und es ist so, die Stimmung ist richtig entspannt. Es ist gut besucht, nicht überfüllt. Wir haben schon eben so ein bisschen uns ausgetauscht, es dürfte mehr Essensstände oder mehr Toiletten geben für die Stoßzeiten. Gestern Abend war es ein bisschen schwierig, aber Alex ist auch völlig geflasht noch von dem, was da an der Schlachte gestern war.
4: Auf jeden Fall. Das Lichterfest war umwerfend, auch wie gesagt, die ganzen Ständer. Thüringen hat mir sehr gefallen, also sehr, sehr cool.
2: So, und jetzt wollen die nochmal weiter Richtung Ländermeile und wir warten, gleich kommen die wieder auf die Bühne. Das ist ja wirklich toll, die ganzen Figuren mal im Plüsch zu sehen.
0: So, die armen Leute, Martin, die bei dem Wetter bei 20 Grad da drin sind. Das habe ich gestern schon die ganze Zeit gesagt. So, jetzt wenn aber Papa eine Tanzpause braucht und die Clowns dann mal eben ganz kurz am Start sind. Heute Abend ist ja aber trotzdem noch einiges los. Was ist denn so der Place to be, was meinst du?
2: Also es gibt auf jeden Fall ja eine ganze Menge Bühnen. Was ich noch gut finde, ist 14 Uhr schon gleich, ist das Jugendsinfonieorchester hinten an der Bühne am Osterdeich. Und um 18 Uhr wieder hier am Domshof ist Kamrad mit seinem Konzert am Start. Das ist, glaube ich, auch was man nicht verpassen sollte.
0: Da könnte man auf jeden Fall mal vorbeisteppen. Mario, pass auf dich auf da und jetzt mal zur Ländermeile und jetzt kriegst du vielleicht mal eine Thüringer Bratwurst, ne? Wäre doch ganz gut.
2: Ja, oder was Leckeres zu trinken.
0: Ja, gönn dir beides.
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0: Man, I need. 13:31.
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0: Ihr Lieben, wenn ihr auf der A1 Bremen Richtung Osnabrück unterwegs seid, zwischen Bremen-Rinkum und Dreieck Stur, da liegt ein Helm. Auf der A1 Bremen Richtung Osnabrück zwischen Groß-Ippener und Wildeshausen Nord steht ein defektes Fahrzeug. Die A1 Hamburg Richtung Osnabrück zwischen Bremer Kreuz und Arsten, 4 Kilometer stockender Verkehr im Baustellenbereich und weiter zwischen Dreieck Stur und Wildeshausen Nord, 5 Kilometer stockender Verkehr. A1 Osnabrück Richtung Bremen zwischen Bremen-Brinkum und Hemeling ebenfalls 4 Kilometer stockend. Und auf der Hittfelder Landstraße in Höhe der A7 Vlehstedt sind die Ampeln außer Betrieb. Wir haben einen Blitzer auf der B437, Ortsausgang Fahre kurz vor Streeck. Und ebenfalls auf der B437, Dickmannshausen Richtung Wesertunnel, wird geblitzt. Wenn ihr noch was seht, dann gibt's gerne weiter. BTS jetzt für euch und Swim.

Tom Walker, Echoes. Bei Bremen 4. Was denkt ihr über eine Frau, die in einer Mülltonne steht und darauf rumstampft? Würdet ihr das als ein Bild erachten, was irgendwie so ein bisschen ungewöhnlich ist? Oder ist das völlig okay, seinen Müll ein bisschen nachzustopfen, damit noch was in die Tonne geht? Ich mache das regelmäßig. Ich dachte, dass das andere Menschen auch machen, aber irgendwie die Blicke der Menschen in meiner Nachbarschaft sagen mir, nee. Das ist schon wieder so ein June-Ding, das macht sonst keiner. Andere haben vielleicht die Geduld und warten dann einfach die Leerung ab. Aber ich denke mir immer so, boah, eine Tonne, die muss, also ich muss da einfach alles reinschaffen, was geht. So, ich muss da einfach alles rausholen. Weil, ja, weil, ich weiß nicht, ich habe das nie hinterfragt. Vielleicht sollte ich damit mal anfangen. Naja. Sugar Babes jetzt für euch. Ghost.

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0: schön.
1: Danger Dan, die meisten meiner Freunde. Tja, manchmal ist es ganz anders. Ist man auf einer Party und dann kommt schon wieder ein Song und man mag den Interpreten auch sehr gerne, aber halt nicht immer den gleichen Hit, so, ne? Sondern man mag einen ganz anderen Song des Künstlers oder der Künstlerin viel, viel lieber, aber die werden dann nicht gespielt. Und so ist das ungefähr beim All-Time-Favorite von Daro aus Schwachhausen.
2: Mein All-Time-Favorite ist Westside Lobby von Tones and I. Da verbinde ich ganz viele tolle Urlaubserinnerungen mit, insbesondere weil kaum ein DJ den abends immer spielen wollte und ich würde mich sehr freuen, wenn ich den mal wieder hören könnte. Egal ob wir in Italien waren oder auch mal im Harz, immer wenn so abends Disco läuft, wird der nicht gespielt, obwohl wir uns den ganz oft wünschen. Ich finde, der ist ganz stimmungsvoll und der verbreitet so ein ganz positives Urlaubsgefühl, ohne zu sehr Party, zu irgendwas zu sein, sondern der schwingt so fröhlich in der Urlaubsstimmung mit. Manchmal wird das dann auch erfüllt und obwohl den Song nicht so wahnsinnig viele kennen, ist die Stimmung dann immer sehr gut und die Tanzfläche sehr voll. Auf das Album Madhouse war ich mal gestoßen durch dieses Lied Dance Monkey. Der lief ja damals vor ein paar Jahren rauf und runter. Und als ich dann das Album ein paar Mal gehört hatte, fand ich Westside Lobby viel besser als den, der eigentlich so bekannt geworden ist. Ist ein Song, den ich immer wieder sehr gerne höre und darum mein All-Time-Favorite.
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1: Ah, es ist so richtiges Sonntagswetter. In Sieke gerade aktuell 17 Grad, Bremervörde 17 Grad und insgesamt geht das noch auf maximal 20 Grad hoch, aber Sonne satt und das fühlt sich ja dann auch viel wärmer an. Der Wind ist kaum bis mäßig schwach, also der wird uns auch irgendwie nicht irgendeine Kühle hervorbringen. Das heißt, wenig Wolken, viel Sonne und 20 Grad.
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2: Mit Elke Küster. Russland droht mit noch härteren Angriffen auf die Ukraine. Bremens Innensenatorin zieht positive Zwischenbilanz zum Bürgerfest. Fischer und Pinguins spielen zu Hause gegen Löwen Frankfurt. Das Wetter wechselnd bewölkt und trocken bis 20 Grad. Das russische Verteidigungsministerium hat angekündigt, die Militärschläge gegen die Ukraine noch weiter zu verschärfen. Das sei eine Reaktion auf Drohungen des ukrainischen Präsidenten, hieß es in Moskau. In Kiew ist seit heute Morgen Bundeskanzler Friedrich Merz zu Besuch. Wie das in Russland kommentiert wurde, dazu Jürgen Buch.
3: Die Sprecherin des russischen Außenministeriums Maria Sacharowa hat erklärt, die Mörder kehren an ihren Tatort zurück. Sie knüpft offenbar an frühere Nazi-Vergleiche an und den Krieg Deutschlands gegen die Sowjetunion. Der russische Außenminister Lavrov hat im vergangenen Jahr davon gesprochen, Merz habe eine Nazi-DNA. In staatsnahen russischen Medien wird wiederholt von der angeblichen Renazifizierung Deutschlands unter der Regierung Merz gesprochen.
2: Bei seinem Besuch in Kiew hat Bundeskanzler Friedrich Merz Russland erneut dazu aufgerufen, die Angriffe auf die Ukraine zu stoppen. Gleichzeitig erklärte sich der Kanzler bereit zu Gesprächen mit Moskau. Auch während seines Besuchs gab es in Kiew mehrfach Drohnenalarm. Ein Geschoss traf eine Brücke. Merz war zu der Zeit nur gut 5 Kilometer entfernt in der deutschen Botschaft in Sicherheit. Bremens Innensenatorin Eva Hügel hat eine positive Zwischenbilanz gezogen zu den Feiern rund um den Tag der Deutschen Einheit. Die erwartete Besucherzahl von 450.000 bei den zahlreichen Veranstaltungen in Bremen wird wahrscheinlich noch übertroffen. Bis auf wenige Zwischenfälle blieb alles friedlich. Hügel sagte:
4: Ich bin heute sehr erleichtert und sehr dankbar. Wir feiern dieses Wochenende unsere deutsche Einheit, Frieden, Freiheit, unsere Demokratie. Und es war bisher ein grandioses Fest. Bremen hat sich als ganz tolle Gastgeberin gezeigt. Alle Menschen sind hier glücklich, gerne gekommen, haben unbeschwert gefeiert. Und dass das möglich war, das haben wir den Sicherheitsbehörden zu verdanken. Unser Konzept ist aufgegangen. Und ich kann heute schon sagen, dass es gut gelungen ist und wir ein nicht nur fröhliches, sondern auch sicheres Fest hatten.
2: In der Formel 1 feiert der vierfache Weltmeister Max Verstappen seinen ersten Saisonsieg. Beim Rennen in Malaysia war der Red Bull-Pilot aus den Niederlanden der schnellste. Zweiter wurde der WM-führende Kimi Antonelli im Mercedes, dritter Lewis Hamilton im Ferrari. Das Rennen in Malaysia lief chaotisch mit heftigen Regenfällen, Autoproblemen und einem verspäteten Start. In der deutschen Eishockeyliga spielen die Fishtown Pinguins gegen die Löwen Frankfurt. Die Partie in Bremerhaven hat gerade begonnen. Live aus der Eisarena Olaf Ratjan.
5: Die Fishtown Pinguins heute in ihren roten Trikots vor etwas mehr als 4000 Fans in der Eisarena in Bremerhaven legen der Trikotfarbe entsprechend los wie die Feuerwehr. Nach 30 Sekunden führen sie bereits mit 1:0. Nino Kinder konnte den Puck gerade über die Torlinie der Frankfurter Löwen bringen. Damit also ein blitzsauberer, perfekter Start für die Fishtown Pinguins hier im Bremerhaven. Spielstand 1:0.
2: Und das waren die Nachrichten mit Elke Küster.
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1: Es ist 14.03 Uhr. Vorsicht bitte auf der A7 Hannover Richtung Hamburg zwischen Berghof und Schwarmstedt. Da befindet sich eine ungesicherte Unfallstelle. Dann geht's weiter auf der A1 Hamburg Richtung Osnabrück zwischen Bremer Kreuz und Asten. 4 Kilometer stockender Verkehr im Baustellenbereich. Und weiter auch im Dreieck Stur Wildeshausen Nord. 5 Kilometer stockender Verkehr. A1 Osnabrück Richtung Bremen zwischen Bremen-Brinkum und Hemelingen. 4 Kilometer stockend. Und auf der Hittfelder Landstraße in Höhe der A7 Fleestedt sind Ampeln außer Betrieb, fahrt da besonders vorsichtig. 2 Blitzer haben wir und beide stehen auf der B437. Einmal Ortsausgang Farel, kurz vor Streeck, und einmal Dickmannshausen Richtung Wesertunnel wird geblitzt. Das war's von den Straßen. Gebt mir gerne weiterhin durch. Wenn ihr Blitzer seht, die könnt ihr durchmelden unter der 0421 246 666. Gute Fahrt. Start an alle. Mit June Koch. Einen wunderschönen Sonntag wünsche ich euch. Sonnig. Und ich habe so einen Hunger, Leute. Und macht ihr das dann auch? Das ist so ein bisschen masochistisch, ne? Dass ihr euch gerade dann sehr viel mit Essen beschäftigt. Also von, was mache ich mit meinem Essensplan nächste Woche? Wofür muss ich noch einkaufen gehen? Worauf hätte ich mal wieder richtig doll Bock? Oder vielleicht in unserem Falle auch, wenn man noch auf das Fest der Deutschen Einheit geht, wo fresse ich mich durch die Ländermeile durch? Und ich habe gerade einem Freund quasi dazu geraten, doch mal die Kloßpommes auszuprobieren. Oder heißen sie Klößchenpommes? Knödelpommes. Knödelpommes war's. Die sind so richtig schön weich von innen und sapschig und von außen kross und frittiert. Und ich habe Hunger.

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0: Harry Styles, American Girls. Ich weiß, dass Leonardo DiCaprio mal über Deutschland gesagt hat. Der hat ja eine deutsche Oma, dass er am liebsten an Deutschland mag. Die Bratkartoffeln.
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0: Ja, natürlich, gerade an diesem Wochenende, wo wir den Tag der Deutschen Einheit feiern, überlegen wir uns natürlich auch so ein bisschen, was ist typisch deutsch. Bratkartoffeln würde ich auf jeden Fall mitgehen. Ich finde auch tatsächlich neben der Tanzfläche am Bierwagen stehen, anstatt auf der Tanzfläche zu tanzen. Das empfinde ich auch als sehr deutsch. Aber was sagt ihr denn so? Was ist so typisch für uns? Bremen 4 Reporter Martin Neuhaus, der war für euch unterwegs.
2: Was ist für dich typisch deutsch?
3: Boah, wenn man immer über alles Mögliche meckert, was gerade so ist, auch wenn man es eigentlich gerade ziemlich gut hat, das ist schon sehr typisch deutsch, würde ich sagen.
4: Meckern über das Wetter, das ist ein typisch deutsches Zeichen, würde ich sagen, bei Sachen meckern.
2: Ist ja aber auch so oft scheiße. Und was ist für dich typisch deutsch?
5: Schnitzel mit Pommes.
2: Und gibt es sonst noch Dinge?
6: Leute sagen immer, ich darf nichts Schlechtes über das Brot sagen. Die nehmen das total ernstes Brot. Man darf nichts Schlechtes über Kartoffeln sagen. Das ist sehr deutsch.
7: Also ich empfinde Deutschland eigentlich, dass es viele Menschen auch mit Migrationshintergrund gibt und dass es dadurch eigentlich eine sehr multikulturelle Gesellschaft ist. Und das finde ich schön und schon ein bisschen typisch.
0: Ja, und wenn man jetzt nochmal auf so positive Sachen geht, finde ich Kaffeekuchenzeit um 15 Uhr, das ist typisch deutsch und ich liebe es. Ich liebe alles da dran. Oder danach dann auch spazieren gehen oder auch wandern oder im Wald sein oder so. Alles Dinge, die wir in Deutschland richtig gut können.
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0: 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Leute, es ist 14.30 Uhr.
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0: Und wenn ihr auf der A7 unterwegs seid, Hannover Richtung Hamburg, zwischen Berghof und Schwarm steht, befindet sich eine ungesicherte Unfallstelle. A1 Hamburg Richtung Osnabrück zwischen Bremerkreuz und Arsten, 4 Kilometer stockender Verkehr im Baustellenbereich. Zwischen Dreieck Stur und Wildeshausen Nord ebenfalls 5 Kilometer stockender Verkehr. A1 Osnabrück Richtung Bremen zwischen Bremen-Brinkum und Hemelingen, 4 Kilometer stockender Verkehr. Und auf der Hittfelder Landstraße in Höhe der A7 Vleestedt sind die Ampeln außer Betrieb. Wir haben 2 Blitzer, aber auf einer Straße. Das soll auch mal vorkommen. B437, einmal Diekmannshausen Richtung Wesertunnel und einmal Ortsausgang Fahre Richtung Wesertunnel. So, das war's von den Straßen von Bremen 4. Katy Perry's Watch It Burn. Und ich habe so leckeren, frisch gebrühten Kaffee in der Nase. Ich kann mich manchmal gar nicht entscheiden, ob ich den lieber schmecke oder lieber rieche. Es ist auf jeden Fall beides sehr, sehr schön. Habt einen schönen Sonntag, Leute.

Egal, was ihr macht. Lasst es euch gut gehen. Schönes Wochenende. 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

Calvin Jones, Born to Break Your Heart mit Bremen 4 hier und June Koch. Wir wünschen euch einen richtig heftig geilen Sonntag, Freunde. Boah, der saß. Klock, klock gibt's jetzt für euch mit Skeletons. Am Freitag haben sie noch so richtig Bambule auf der Radio Bremen Bühne beim Osterdeich gemacht. Und jetzt hier für euch im Radio.

0: Da Justin Timberlake, Like I Love You.
1: Ah, ich weiß nicht. Ich war mal auf dem Ding. Ich weiß nicht, ob ich das nochmal brauche. Einmal im Leben hat mir das wirklich gelangt. Die Rede ist von einem Kettenkarussell. Aber nicht irgendeinem, liebe Leute. Nein, dieses Kettenkarussell, von dem ich rede, geht in die Höhe. Und zwar 80 Meter. Kann man das machen, sagt ihr?
2: Ab einer gewissen Höhe ist so ein bisschen Kribbeln angesagt. Und das ist ja auch irgendwie der Kick.
3: Nee, Höhenangst ist zu doll.
4: Ich würde mich da tatsächlich nicht reintrauen. Das hat allerdings nicht was mit der Sicherheit per se zu tun, weil das wird ja auch vom TÜV geprüft etc. Sondern einfach, weil ich ein Angsthase bin.
1: Ja, weil wenn man hochguckt, sieht man, dass man immer nur an so einem Karabinerhaken oder sowas ähnlichem hängt. Dort trotzdem steht das Ding auf dem Kramermarkt in Oldenburg. Der läuft seit Freitag und da könnt ihr das einfach mal ausprobieren. Und zusätzlich noch 250 Buden und andere Fahrgeschäfte sind natürlich am Start. Außer dieses mega hohe Kettenkarussell. Übrigens ist das aber super sicher, auch wenn es nur nach Karabinerhaken aussieht, sagt Schausteller Philipp.
5: Praktisch hängt jede Gondel an 8 Ketten. Die müssten alle gleichzeitig reißen, damit da was passieren kann. Ich setze da auch meine Kinder rein, also da habe ich überhaupt keine Bedenken.
1: So, wenn Philipp seine Kinder da reinsetzt, dann können wir das doch wohl auch. Also, eine Runde in diesem oder vielleicht doch lieber im Kinderkarussell. Bis zum 11. Oktober gibt es noch den Kramermarkt.

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1: Wir haben heute eigentlich den ganzen Tag strahlenden Sonnenschein. Natürlich, wenn ihr an den Himmel guckt, seht ihr ein paar Wölkchen. Die ziehen sich immer mal wieder zu, aber gerade am Nachmittag wird es eigentlich meist freundlich und auch sehr sonnig. Maximaltemperaturen von 20 Grad, gefühlt aber eher 25 Grad, finde ich. Und es bleibt natürlich auch trocken. So werden auch die nächsten Tage aussehen. Bis Mittwoch, da wird es dann wieder ein bisschen kühler.
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2: Mit Elke Küster. Russland droht mit noch härteren Angriffen auf die Ukraine. Bremens Innensenatorin zieht positive Zwischenbilanz zum Einheitsfest. Hannover meldet große Evakuierungsaktion wegen Bombenblindgängern. Das Wetter wechselnd bewölkt und trocken bis 20 Grad. Das russische Verteidigungsministerium hat angekündigt, die Militärschläge gegen die Ukraine noch weiter zu verschärfen. Das sei eine Reaktion auf Drohungen des ukrainischen Präsidenten, hieß es in Moskau. In Kiew ist seit heute Morgen Bundeskanzler Friedrich Merz zu Besuch. Wie das in Russland kommentiert wurde, dazu Jürgen Buch.
3: Die Sprecherin des russischen Außenministeriums, Maria Sacharowa, hat erklärt, die Mörder kehren an ihren Tatort zurück. Sie knüpft offenbar an frühere Nazi-Vergleiche an und den Krieg Deutschlands gegen die Sowjetunion. Der russische Außenminister Lavrov hat im vergangenen Jahr davon gesprochen, Merz habe eine Nazi-DNA. In staatsnahen russischen Medien wird wiederholt von der angeblichen Renazifizierung Deutschlands unter der Regierung Merz gesprochen.
2: Bundeskanzler Friedrich Merz hat in Kiew weitere Hilfen für die Ukraine angekündigt. Gerade in diesem Jahr und vor diesem Winter sei das auch im zutiefst eigenen nationalen Interesse Deutschlands, sagte Merz auf einer Pressekonferenz mit dem ukrainischen Präsidenten Volodymyr Zelensky. Umfragen besagen, dass in Deutschland die Unterstützung für die Ukraine-Politik der Bundesregierung sinkt. Der Kanzler meinte heute dazu, womöglich müsse die Hilfe besser und auch innenpolitisch begründet werden. Bremens Innensenatorin Eva Hügel hat eine positive Zwischenbilanz gezogen zu den Feiern rund um den Tag der Deutschen Einheit. Bis auf wenige Zwischenfälle blieb bislang alles friedlich beim Bürgerfest in Bremen. Aus der Regionalredaktion Buten und Binnen, Birgit Sagemann.
4: Sehr erleichtert und sehr dankbar sei sie, sagte Hügel. Bisher sei es ein grandioses Fest gewesen, die Menschen hätten unbeschwert gefeiert. Ausdrücklich dankte die Innensenatorin den Polizistinnen und Polizisten, die an diesem Wochenende in Bremen für die Sicherheit gesorgt haben. Rund 4.000 waren im Einsatz, darunter auch viele aus den anderen Bundesländern und vom Bund. Das Sicherheitskonzept sei aufgegangen, so die Innensenatorin. Die ursprünglich erwartete Besucherzahl von 450.000 wird wahrscheinlich noch übertroffen. Das Bürgerfest in Bremen endet heute Abend um 22 Uhr.
2: In Hannover hat es eine große Evakuierungsaktion wegen mutmaßlicher Bombenblindgänger gegeben. Rund 17.500 Menschen im Stadtteil Miesburg mussten am Vormittag ihre Häuser verlassen. Wenn die Kampfmittelexperten tatsächlich Bombenblindgänger finden, sollen die noch heute unschädlich gemacht werden. Die Feuerwehr in Hannover rechnet damit, dass es bis in die Abendstunden dauert, bis die Bewohner nach Hause zurückkehren können. In der deutschen Eishockeyliga spielen die Fishtown Penguins gegen die Löwen Frankfurt. Das zweite Drittel läuft jetzt in der Partie in Bremerhaven. Live aus der Eisarena, Olaf Rathje.
5: Super Stimmung wie immer in der so gut wie ausverkauften Eisarena am Wilhelm-Kaisen-Platz in Bremerhaven. Die Fishtown Penguins führen mit 1:0 durch den Treffer von Nino Kinder gleich zu Beginn der Partie. Und seitdem, ja, spielen sie zwar weiterhin gutes Eishockey, aber lassen große Chancen aus, sodass es insgesamt dann doch ein Spiel ist, bei dem die Gäste aus Frankfurt jederzeit zurückkommen können. Aktuell führen die Bremerhavener aber noch mit 1:0.
2: Und das waren Nachrichten mit Elke Küster.
1: Es ist 15.03 Uhr.
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1: Wenn ihr auf der A1 Osnabrück Richtung Bremen unterwegs seid, Vorsicht bitte zwischen Neunkirchenförden und Holdorf. Da liegt ein Fahrradträger samt Rädern. A1 Bremen Richtung Osnabrück zwischen Opposen Bremen-Mahndorf und Asten. 4 Kilometer stockender Verkehr. A1 Osnabrück Richtung Bremen zwischen Bremen-Brinkum und Hemelingen, 2 Kilometer stockend. Auf der A7 Hannover Richtung Hamburg zwischen Mellendorf und Schwarmstedt. 7 Kilometer Stau wegen Bergungsarbeiten. Ihr steht da ungefähr eine halbe Stunde länger. Und auf der Hittfelder Landstraße in Höhe der A7 Fließstedt sind Ampeln außer Betrieb. Zwei Blitzer, eine Straße, nämlich die B437. Einmal wird in Diekmannshausen geblitzt Richtung Wesertunnel und einmal Ortsausgang Fahrel Richtung Wesertunnel. Wenn ihr noch was durchgeben wollt, macht das gerne. Vor allen Dingen, wenn ihr Blitzer seht, 0421 246 666. Ganz easy, ganz quick and dirty. Und dann melde ich es gern für alle anderen weiter. Und ansonsten wünsche ich euch eine gute Fahrt. Kommt gut an. Mit June Koch einen wunderschönen Sonntag wünsche ich euch mit Tiesto auf der Playlist Lay Low. Macht was draus.

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0: The Time Is Now passt eigentlich ganz gut jetzt zum nächsten Spiel. Und ihr kennt das vielleicht. Da läuft es endlich mal ganz gut und trotzdem gibt es immer ein paar, die nörgeln wollen, ne?
1: Es gibt kein Haar in der Suppe. 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
0: So, und mit diesem Vibe gehen wir auch an heute ran. Es gibt kein Haar in der Suppe, wie Kloppo es selber sagt. Im letzten Spiel, Deutschland gegen Serbien, 2-0 gewonnen. So, heute geht es ja weiter in der Nations League in Griechenland. DFB-Reporter Thomas Kunze. Jetzt ist ja die Frage, nehmen wir diesen Schwung des Sieges mit nach Thessaloniki?
2: Ich denke schon. Ich denke, dass der mit an Bord war. Der wurde eingeladen von den Zeugwarten erst in den Bus und dann in den Flieger und dann wieder raus aus dem Bus und dann rein ins Teamhotel mit dem klangvollen Namen September und das Anfang Oktober. Laune ist gut. Warum auch nicht?
0: Ja, das Hinspiel gegen Griechenland ist ja allerdings verloren gewesen. Wenn das jetzt wieder nichts wird gegen Griechenland, also kommt dann selbst Klopp irgendwann mal so ein bisschen doch zum Haar in der Suppe?
2: Also intern wahrscheinlich schon, denn das würde bedeuten, dass man Stress in der Gruppe bekommt, in dieser Nations League Gruppe A, die ja irgendwie auch ganz wichtig ist und dass er vor allen Dingen nicht das gesehen hat, was er sehen möchte von dieser Mannschaft, die es gegen Serbien ja ganz gut gemacht hat, wird heute ein bisschen komplizierter. Das haben wir im Hinspiel in Augsburg gesehen. Die Griechen machen das richtig gut und dann wird er auf jeden Fall ein Haar im Uso finden, aber was er nicht machen wird, er wird sich nicht hinstellen und die Mannschaft nach draußen hin zerlegen. Also das merken wir schon ganz, ganz deutlich. Er legt sich mit all seiner Emotion und Positivität wie eine Glucke um die Küken und schützt seine Spieler. Finde ich eigentlich auch ganz gut.
0: Also ja, finde ich auch gut. Supportive auf jeden Fall. Ich habe mal geguckt, ihr habt gerade 25 Grad und Sonne satt. Ich weiß nicht, ob das mit dem Uso da so eine gute Idee ist, Thomas. Aber was muss denn heute passieren, damit das alles gut klappt?
2: Ja, mal so ein bisschen Fußball-Nerd-Talk. Das Hauptproblem bei dem Hinspiel war ja dieser tiefe, tolle, verteidigende Block dieser Griechen, die das eben fantastisch machen mit so einer Positionstreue. Super eingestellt von ihrem erfahrenen Coach, diesem Serben Ivan Jovanovic. Und der Rest ist dann pures Tempo nach Ballgewinnen über die Außenpositionen vom Dortmunder Karezas beispielsweise oder auch Masuras, die in der Premier League unterwegs sind. Und das hat der deutschen Mannschaft extrem wehgetan. Und der eigene Ballbesitz, der war zu schleppend, zu langsam. Da muss heute mehr Tempo, mehr Tiefe rein. Und wenn sie das machen, dann sind sie trotzdem die bessere Mannschaft und dann wird es auch klappen hier.
0: Also einfach besser spielen. Ist das gut zusammengefasst, Thomas?
2: Ich glaube, so kann man es allgemein konkret auf den Punkt bringen.
0: So, wir drücken auf jeden Fall die Daumen. Grüße an Thessaloniki, vielen Dank dir. Und Deutschland gegen Griechenland. Anpfiff ist um 20.45 Uhr bei 25 Grad und Sonne und ein bisschen Uso, wie Thomas sagt, sollte das doch alles klappen. Crow jetzt für euch mit Traum.

0: Kid Cudi, David Guetta, Memories und es ist 15:30 Uhr.
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0: Und auf der A1 Bremen Richtung Osnabrück zwischen Uphusen, Bremen-Mahndorf und Aasten 3 Kilometer stockender Verkehr. A1 Osnabrück Richtung Bremen zwischen Bremen-Brinkum und Hemeling 2 Kilometer stockend. Und auf der Hittfelder Landstraße in Höhe der A7 Vleestedt sind die Ampeln außer Betrieb. 2 Blitzer, beide auf der B437. Einmal Diekmannshausen Richtung Wesertunnel und einmal Ortsausgang Fahre Richtung Wesertunnel. Gibt Geld. War das? Ja, gib Geld. Ich lasse das jetzt einfach so stehen. Das war natürlich ein Versprecher meinerseits, aber gib Geld ist doch eigentlich eine Aufforderung, die kann man doch mal machen. Auch hier bei Bremen 4. Ray Garvey jetzt hier. Rivers.

0: Bremen 4 ist hier mit Hurts, Purple Disco Machine, Wonderful Life 25. Und letztes Jahr, nämlich 25, ist Feiern mit diesem Song hier viral gegangen.
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0: Vor allen Dingen auf Social Media, mega Banger halt, verliebt in mich. Also eine kleine Liebeserklärung an sich selbst, finde ich, steht auch jedem ganz gut. Heutzutage darf man irgendwie gar nichts mehr Gutes über sich sagen oder selbstbewusst sagen, ihr werdet noch was von mir hören, ohne gleich arrogant zu wirken. Ich verstehe das ehrlich gesagt gar nicht. Jetzt wird es ein bisschen deeper bei Feiern und Dalton ist auch dabei.
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0: Kopf aus, Herz auf. Und vielleicht passt das ja zu diesem Wochenende und vielleicht passt das ja zur Selbstliebe. Einfach nicht so viel drüber nachdenken. Einfach Herz auf, Liebe reinlassen, Liebe rausgeben. So einfach kann es sein. Feiern und Dalton jetzt für euch bei Bremen 4.
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0: Lumidi, never leave you all-time favorite. Yes. Bremen, was ist gerade los da draußen? Das würde mich sehr interessieren. Es ist verdammt viel dieses Wochenende auf jeden Fall. Wir feiern immer noch den Tag der Deutschen Einheit, das ganze Wochenende. Und heute gibt es natürlich auch nochmal so richtig fette Highlights. Gestern ja schon die Fanta 4 auf dem Domshof und damn, das war eine Show.
1: Bremen, wie geht's euch heute?
2: Sehr geil.
3: War mega.
4: War sehr amüsant.
3: Hat uns gut gefallen. Die gute Stimmung.
5: Wow, Alter, was ein Empfang.
6: Das war absolut Wahnsinn.
5: Wow.
7: Ich habe seit 22 Jahren das erste Mal die Fantas wieder live gesehen und das ist Highlight genug.
2: Sehr cool. Hat sich auf jeden Fall gelohnt, hierher zu kommen.
6: War Wahnsinn.
2: Mega cool. Sehr toll.
0: Ja, wir sagen danke, dass ihr da wart. Die Leute waren auf jeden Fall happy mit Mucke und Konzert. Wobei auch viele ein bisschen durstig aussahen, weil vielleicht machen wir das nächste Mal einfach mit ein paar mehr Getränkewagen oder so. Könnten wir mal ja vorsichtig anfragen. So, heute geht's aber natürlich weiter, auch wenn das gestern mega Highlight war. Das machen wir heute mindestens genauso gut nach. Bei der Radio Bremen Bühne spielt um 18 Uhr Kamrad quasi dann zum Sonnenuntergang. Das wird mega. Seid einfach dabei, ein bisschen chillen, gute Musik hören. Oder wenn ihr Lust habt, sehen wir uns persönlich auf der Osterdeichbühne von Radio Bremen. Da ist nämlich Alena Rose und Raum 27 später und zerreißt die Hütte. Kamrad jetzt aber hier für euch als kleine Einstimmung, wenn es gleich losgeht um 18 Uhr auf dem Domshof. Love Sober.

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1: Ja, ich hoffe, ihr seid draußen und nehmt noch die letzten Sonnenstrahlen mit, weil ich sag's gerade raus, der Herbst steht jetzt wirklich langsam vor der Tür. Aktuell zwar noch 18 Grad in Bremen, 17 noch in Schwanewede und wie gesagt auch noch ein Mix aus Sonne und Wolken. Morgen kriegen wir dann zwar auch noch 20 Grad, aber ab Dienstag kann es dann richtig grau, nass und ungemütlich in Bremen-Vierland werden.
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2: Mit Elke Küster. Union streitet über Umgang mit AfD im Bundestag. Brasilien wählt neuen Präsidenten. Bremens Innensenatorin zieht positive Zwischenbilanz zum Einheitsfest. Das Wetter am Abend nur ein paar Wolken und trocken, noch bis 15 Grad. Die Unionsfraktion hat den Vorstoß von Hessens Ministerpräsident Boris Rhein für einen anderen Umgang mit der AfD im Bundestag zurückgewiesen. Der CDU-Politiker Rhein hatte vorgeschlagen, der AfD nicht weiter den Vorsitz in Bundestagsausschüssen zu verwehren. Aus der Nachrichtenredaktion Hanna Agard.
3: Die Parlamentsgeschäftsführerin der Unionsfraktion, Catarina dos Santos-Vinz, hat einen solchen Kurswechsel abgelehnt. Es gibt keinen Anspruch auf einen Ausschussvorsitz, sagte sie der Nachrichtenagentur AFP. Boris Rhein sagte gegenüber dem Stern, die Partei sei gewählt und so sollte man auch mit ihr umgehen. Die AfD hat das Vorschlagsrecht für den Vorsitz in mehreren Ausschüssen, ihre Kandidaten haben aber bisher nie eine Mehrheit bekommen. Die AfD begrüßte den Vorschlag von Rhein, ihr parlamentarischer Geschäftsführer Bernd Baumann sprach von einem ersten Anzeichen für ein generelles Umdenken. Weitere Schritte würden folgen, so Baumann.
2: Bundeskanzler Friedrich Merz hat in Kiew weitere Hilfen für die Ukraine angekündigt. Gerade in diesem Jahr und vor diesem Winter sei das auch im zutiefst eigenen nationalen Interesse Deutschlands, sagte Merz auf einer Pressekonferenz mit dem ukrainischen Präsidenten Volodymyr Zelensky. Umfragen besagen, dass in Deutschland die Unterstützung für die Ukraine-Politik der Bundesregierung sinkt. Laut Zelensky planen die USA neue trilaterale Gespräche mit Russland und der Ukraine über ein Ende des Krieges. Noch in diesem Monat soll es dazu kommen. In Brasilien wird heute ein neuer Präsident gewählt. Fast 160 Millionen Menschen können abstimmen. Die Wahl im größten Land Lateinamerikas gilt als richtungsweisend. Alles deutet auf ein enges Rennen zwischen Amtsinhaber Lula da Silva und dem rechten Senator Flavio Bolsonaro hin. Aus Rio de Janeiro, Anne Herberg.
4: Der linke Amtsinhaber Luiz Inácio Lula da Silva strebt mit fast 81 Jahren eine vierte Amtszeit an. Der rechte Senator Flavio Bolsonaro ist der älteste Sohn des Ex-Präsidenten Jair Bolsonaro, der wegen eines Putschversuches 2022 zu 27 Jahren Haft verurteilt wurde und in Hausarrest sitzt. Sohn Flavio möchte ihn im Falle eines Wahlsieges begnadigen. Neben der Bekämpfung von Kriminalität ging es im Wahlkampf auch um die Unabhängigkeit des obersten Gerichts und eine mögliche Einmischung der USA in die Wahl.
2: Bremens Innensenatorin Eva Högel hat eine positive Zwischenbilanz gezogen zu den Feiern rund um den Tag der Deutschen Einheit. Bis auf wenige Zwischenfälle blieb bisher alles friedlich beim Bürgerfest in Bremen. Högel sprach von einem grandiosen Fest und dankte der Polizei für ihren Großeinsatz. Das Sicherheitskonzept sei aufgegangen, so die Innensenatorin. Das Bürgerfest endet heute Abend um 22 Uhr. In der deutschen Eishockey-Liga haben die Fishtown Penguins die Löwen Frankfurt zu Gast. In der Partie in Bremerhaven läuft jetzt das letzte Drittel. Live aus der Eisarena Olaf Rathje.
5: Etwas weniger als 5 Minuten müssen die Fishtown Penguins und ihre 4.500 Fans hier in der fast ausverkauften Eisarena am Wilhelm-Kaisen-Platz noch durchhalten. Ihr Team, also die Fishtown Penguins, führen mit 2:1 durch die Treffer von Nino Kinder und Akito Hirose. Aber aktuell sind sie gefordert gegen die Gäste aus Frankfurt, die hier auf den Ausgleich drängen. Jetzt ist eine kurze Unterbrechung. Bremerhaven führt mit 2:1 gegen die Löwen Frankfurt.
2: Und das waren die Nachrichten mit Elke Küster.
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1: Mit einer aktuellen Gefahrenmeldung. Vorsicht bitte auf der A7 Hannover Richtung Hamburg. Zwischen Bad Falling, Bostel und Dorfmark befindet sich eine ungesicherte Unfallstelle. Und auf der Hittfelder Landstraße in Höhe der A7 Vleestedt, da sind die Ampeln außer Betrieb. Ihr habt außerdem noch 2 Blitzer gemeldet. Der eine steht auf der B437 Diekmannshausen Richtung Wesertunnel. Und der andere steht auch auf der B437 Ortsausgang Fahre Richtung Wesertunnel. Wenn ihr noch einen entdeckt, dann gebt natürlich sehr gerne Bescheid unter der 0421 246 666.
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1: Mit Johann Weckenbrock. Schönen Sonntagnachmittag euch allen. Willkommen zu den Top 100. Ihr habt diese Woche wieder fleißig eure Daumen nach oben oder unten gemacht auf bremen4.de. Ja, und die nächsten vier Stunden hört ihr das Ergebnis. Wir starten wie immer von unten nach oben. Das ist Platz 100, Dido mit Thank You in der Bremen 4 Playlist. 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

Tate McRae war das, euer Platz 94 mit Two Hands. Ja, und der nächste Song, der passt, finde ich, perfekt zum Tag heute. Ich hatte irgendwie beim Aufwachen das Gefühl, es ist wirklich mal jetzt Herbst. Und der bleibt auch. Ich habe irgendwie das Fenster aufgemacht, wollte durchlüften, habe gedacht, hui, es ist jetzt wirklich frisch morgens. Und das ist natürlich ein Grund, im ersten Moment mies drauf zu sein und vielleicht irgendwie in Selbstmitleid zu versinken und nur rumzumeckern. Es ist grau, langsam, es wird kälter, es ist früher dunkel. Aber ich finde, so leicht dürfen wir es uns nicht machen. Und genau darüber singt auch die Rockband Three Doors Down. Kurz gesagt geht es in dem Song darum, ja, dass neulich noch alles top war und ja, jetzt alles ganz schlecht einem vorkommt, alles schlecht wirkt. Aber es geht in dem Song eben auch darum, den Kopf nicht hängen zu lassen und weiterzumachen. Also in unserem Fall Kerzen anmachen, Buch rausholen, eine Serie bingen, vielleicht noch eine leckere Lasagne in den Ofen schieben und dann geht das schon. In diesem Sinne kommt hier auf Platz 90 It's Not My Time.

0: Ihr hört Bremen 4 mit Jupiter Jones jetzt. Diesen Sommer kam ihr neues Album raus und ihr habt diese Woche den Song Wo diese Liebe hinfällt in die Top 100 gewählt. Das ist Platz 84.
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0: Missing war das von Everything But The Girl, jetzt um 16.30 Uhr.
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0: Es gibt immer noch Verkehrseinschränkungen rund ums Einheitsfest in der Innenstadt. Ansonsten ist alles frei. Einen Hinweis habe ich aber für euch. Auf der Hittfelder Landstraße in Höhe der A7 Flehstedt, da sind die Ampeln außer Betrieb. Blitzer habe ich auch keine für euch, aber wenn ihr einen entdeckt, dann gebt natürlich gerne Bescheid unter der 0421 246 666. Dann könnt ihr es auch nochmal nachlesen auf bremen4.de. Gute Fahrt euch allen.
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0: Am Sonntagnachmittag mit Johann Weckenbrock. Moin. So, und jetzt habe ich Nio auf der Playlist. Das ist euer Platz 81 mit Closer. 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

Richtiger Banger von 1995, Ne-Yo mit Closer. Ja, und euer Platz 76, der hängt bestimmt damit zusammen, dass Fanta 4 gestern den Domshof ordentlich eingeheizt haben. Habt ihr diese Woche euren Daumen hoch gemacht? Das ist Sie ist weg in den Top 100.

Auch schon viel zu lange nicht mehr gehört, Britney Spears auf der Bremen 4 Playlist. Ich wusste von dieser Band, die jetzt in der Playlist ist, nicht, dass die schon über 50 Jahre alt ist und immer noch Musik macht. Und zwar ist das The Cure. Ja, und wer ein bisschen Kopf rechnen kann, der weiß, dass die wohl noch ziemlich jung waren, als sie angefangen haben. Genauer gesagt haben die sich nämlich die Gründungsmitglieder zumindest in der Schule in England kennengelernt. Ja, und so die Band gestartet. Unter anderem haben sie einen Brit Award, Grammys, einen MTV Video Music Award gewonnen. Die sind also, ja, auch immer wieder in den Charts, auch bei uns in Deutschland gelandet. Und selbst diesen Sommer, also über 50 Jahre später, immer noch aufgetreten, auch bei uns in Deutschland. Ja, und deshalb ist das natürlich total berechtigt, dass sie einen Platz in den Top 100 hier bei Bremen 4 bekommen. Das ist A Forest von The Cure auf Platz 72.

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auf Bremen 4, habt ihr gehört. Das sind die Top 100 am Sonntagabend. Ja, und wenn ihr nicht zum ersten Mal einschaltet, dann wisst ihr, was das bedeutet. Das heißt, ihr habt diese Woche wieder abgestimmt für eure Lieblingssongs auf bremen4.de. Ja, und darunter diesmal auch American Rock Musik aus den 2000ern, genauer gesagt 2001. Da lief nämlich Creed überall im Radio, auf Musik, Fernsehsendern und wahrscheinlich auch auf irgendeiner selbstgebrannten CD im Auto. Und My Sacrifice von Creed war einer dieser Songs, wo ja sehr viele schon nach den ersten Gitarrenakkorden wussten, der Song, der bleibt mir im Kopf. Ja, und das scheint auch immer noch so zu sein. Den habt ihr nämlich diese Woche auf Platz 62 gewählt. Gibt's jetzt, allerdings ohne CD und Edding, sondern hier bei Bremen 4 am Sonntagabend. Mein Name ist Johann Weckenbrock. Und hier kommt euer Platz, was habe ich gesagt? 62.

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1: Wir haben immer noch eine Menge Sonne gerade. Aktuell Werte um die 18 Grad in Bremen und 18 auch in Brake. An der Küste in Bremerhaven ist es ähnlich, da sind es 17 Grad. In der Nacht wird es ein bisschen frischer, aber meistens auch trocken. Morgen ist nochmal ziemlich ähnlich zu heute, bis zu 20 Grad, ein Mix aus Sonne und Wolken. Aber danach kommt die Woche über eine Menge Regen und dann verabschiedet sich auch der Spätsommer bei uns.
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2: Mit Elke Küster. Union streitet über Umgang mit AfD im Bundestag. Bovenschulte zeigt sich zufrieden mit Bürgerfest in Bremen. Fischer und Pinguins schlagen Frankfurt 2:1. Das Wetter am Abend nur ein paar Wolken und trocken, noch bis 15 Grad. Die Unionsfraktion hat den Vorstoß von Hessens Ministerpräsident Boris Rhein für einen anderen Umgang mit der AfD im Bundestag zurückgewiesen. Der CDU-Politiker Rhein hatte vorgeschlagen, der AfD nicht weiter den Vorsitz in Bundestagsausschüssen zu verwehren. Aus der Nachrichtenredaktion Hanna Agard.
3: Die Parlamentsgeschäftsführerin der Unionsfraktion, Katharina dos Santos-Vinz, hat einen solchen Kurswechsel abgelehnt. Es gibt keinen Anspruch auf einen Ausschussvorsitz, sagte sie der Nachrichtenagentur AFP. Boris Rhein sagte gegenüber dem Stern, die Partei sei gewählt und so sollte man auch mit ihr umgehen. Die AfD hat das Vorschlagsrecht für den Vorsitz in mehreren Ausschüssen, ihre Kandidaten haben aber bisher nie eine Mehrheit bekommen. Die AfD begrüßte den Vorschlag von Rhein, ihr parlamentarischer Geschäftsführer Bernd Baumann sprach von einem ersten Anzeichen für ein generelles Umdenken. Weitere Schritte würden folgen, so Baumann.
2: Die USA planen bis Ende des Monats neue Dreiergespräche mit Russland und der Ukraine über ein Kriegsende. Das hat der ukrainische Präsident Volodymyr Zelensky vor Journalisten in Kiew gesagt. Seit heute Morgen ist Bundeskanzler Friedrich Merz dort zu Besuch. Er sagte der Ukraine Militär- und Infrastrukturhilfen von über 1 Milliarde Euro zu. Während des Besuchs von Merz wurde eine Brücke in Kiew von einer russischen Drohne getroffen. In Brasilien wird heute ein neuer Präsident gewählt. Fast 160 Millionen Menschen können abstimmen. Alles deutet auf ein enges Rennen hin zwischen dem linken Amtsinhaber Lula da Silva und dem rechten Senator Flavio Bolsonaro. Der Herausforderer ist der Sohn des früheren Präsidenten Jair Bolsonaro, der wegen eines Putschversuchs unter Hausarrest steht. Bremens Bürgermeister Andreas Bovenschulte hat eine positive erste Bilanz gezogen zu den Feiern rund um den Tag der Deutschen Einheit. Das Bürgerfest endet heute am späten Abend. Die ursprünglich erwartete Besucherzahl von 450.000 wird wahrscheinlich übertroffen. Bovenschulte sagte:
4: Ich fand's grandios. Stimmung, Wetter, Angebot, Leute sind zufrieden und freundlich. Ob es der Gottesdienst war, ob es der Festakt war, das Bürgerfest, alle sagen, boah, da hat Bremen richtig was auf die Kette gebracht. Der Stolz darauf, dass man gezeigt hat, der Republik, man kriegt das richtig gut hin und dass alle das auch so wahrgenommen haben und dass Bremen geglänzt hat. Ich finde, das können wir uns auch schon mal gönnen.
2: In der deutschen Eishockey-Liga haben die Fishtown Pinguins die Löwen Frankfurt besiegt. 2:1 stand es am Ende in Bremerhaven. Aus der Eisarena Olaf Rathier.
5: Es war ein hart umkämpftes Match vor 4.367 Fans in der damit wieder einmal fast ausverkauften Eisarena Bremerhaven. Bis zur Schlussirene drängten die Gäste aus Frankfurt auf den Ausgleich. Doch die Pinguins schaffen es dieses Mal, das Ergebnis über die Zeit zu retten. Durch die Treffer von Nino Kinder und Akiti Hiroshi gewinnt Bremerhaven also nach zuvor 3 Niederlagen in Serie mit 2:1 gegen die Frankfurter Löwen. Das nächste Match steht kommenden Freitag in Augsburg an, bevor am Sonntag Meister Berlin nach Bremerhaven kommt.
2: Und in der Basketball-Bundesliga haben die Baskets Oldenburg am Nachmittag eine hohe Niederlage kassiert. Beim FC Bayern München verloren die Niedersachsen am 4. Spieltag mit 60:113. Das waren Nachrichten mit Elke Küster.
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1: Ja, es gibt immer noch Verkehrseinschränkungen rund ums Einheitsfest in der Innenstadt. Und ich habe noch einen Hinweis auf der Hittfelder Landstraße auf Höhe der A7 Vlehstedt. Da sind die Ampeln außer Betrieb. Blitzer sehe ich aktuell keine. Wenn ihr noch einen entdeckt, dann gebt gerne Bescheid unter der 0421 246 666. Dann packen wir es auch auf bremen4.de und sagen es hier im Radio durch. Gute Fahrt euch allen.
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1: Ey, was war das bitte für ein Wochenende, beziehungsweise ist es auch immer noch? Hunderttausende Besucher in Bremen das ganze Wochenende über beim Bürgerfest. Die Stadt war am Beben, vor allem ja auch gestern Abend beim Fanta 4-Konzert. Einfach 10.000 Leute auf dem Domshof. Ich musste echt zweimal hingucken, ob das auch kein KI-Video ist. Das sieht man ja wirklich eigentlich nie. Ja, und diejenigen, die Tickets ergattern konnten, die hatten anscheinend eine richtig gute Zeit.
6: Sehr geil.
7: Fand's auch sehr genial.
8: Fanta ist ja für jeden was. Die Kinder hören das, was wir früher gehört haben. Die kennen die Texte besser.
9: War ein bisschen voll und ich konnte auch nicht so viel sehen, aber war trotzdem cool, man konnte es ja hören.
1: Ja, und ich habe noch einen Trost für alle, die nicht da sein konnten, auf bremen4.de, da könnt ihr das Konzert auch nochmal nachschauen. Ich bin Jörn Weckenbrock, kommt gut in den Sonntagabend. 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

0: Gabrielle, Out of Reach, eure 59. Und ich habe jetzt noch eine Gefahrenmeldung, eine neue. Vorsicht bitte auf der A1, Bremen Richtung Osnabrück, zwischen dem Dreieck Stur und Groß-Ippener. Da befindet sich eine ungesicherte Unfallstelle.
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Die Scissor Sisters, I Don't Feel Like Dancing hier bei Bremen 4. So, und jetzt möchte ich mit euch eine kleine Zeitreise zurück in die 90er machen, und zwar zu Fettes Brot. Es gibt nämlich einen Grund, warum die Musik von denen heute immer noch so gefeiert wird. Klar, einerseits ja so der Nostalgiefaktor, aber andererseits auch, weil Fettes Brot über Themen singt, die einfach ja zeitlos sind. Und bei eurem Platz 54 ist das genauso, das ist nämlich Jein von Fettes Brot. Ja, und der Song ist thematisch auch zeitlos, leider, muss man in dem Fall sagen. Fettes Brot singt nämlich darüber, dass man, obwohl man in einer Beziehung ist, mit einer anderen Frau flirtet und das ja ganz verlockend ist. Ich persönlich hätte den Song Nein genannt und nicht Jein, weil ich finde, es sollte einfach klar sein, dass es nicht cool ist, seine Freundin zu betrügen. Aber vielleicht ist das Ganze ja auch irgendwie, ich weiß nicht, ironisch gemeint, und Fettes Brot versteckt eigentlich Kritik dahinter gegen so ein Verhalten. Reden wir uns das einfach mal ein. Pluspunkt bei dem Song auf jeden Fall ist ein Ohrwurm. Hier ist euer Platz 54.

Somba, der gehört ja schon mega lange zur Bremen 4 Playlist, aus allen Gründen, die es gibt, finde ich. Kommt aus New York City, gerade mal 21 Jahre alt und produziert jetzt schon einen Hit nach dem nächsten. Und My Body Isn't Ready gehört auch dazu. Letzte Woche noch auf Platz 75, diese Woche einen großen Sprung nach vorn gemacht, nämlich jetzt auf Platz 52. Ja, nächstes Jahr im Mai ist ja auch bei uns in Deutschland You Are The Reason Tour, unter anderem in Hamburg. Es gibt auch noch Restkarten, ich habe gerade geguckt, ist aber ziemlich teuer.

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1: Vorsicht bitte auf der A1, Bremen Richtung Osnabrück. Zwischen dem Dreieck Stur und Groß-Ippenau befindet sich immer noch eine ungesicherte Unfallstelle. Und auf der Hittfelder Landstraße auf Höhe der A7 Flehstedt, da sind Ampeln außer Betrieb. Blitzer sehe ich aktuell keine. Wenn ihr noch einen seht, dann gebt natürlich gerne Bescheid unter der 0421 246 666. Dann könnt ihr es auch nochmal nachlesen auf bremen4.de. Und ich sag's hier im Radio durch. Gute Fahrt euch allen.
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1: Und wir haben es jetzt genau 5:30 und damit sind wir schon in den Top 50. Genauer gesagt ist das hier der Platz 48 mit Daft Punk und One More Time auf Bremen 4. 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

0: Die Sugar Babes, Girlgroup Trio aus England, ja, und die deutsche Version davon, die könnten zumindest Monroe sein. Die habt ihr auf Platz 45 gewotet diese Woche und die kommen aus einer Zeit, da durfte man als TV-Zuschauer noch mit seinem Club-Handy für seine Lieblingssängerin oder Band anrufen mit einer SMS schicken mit der Endziffer und sehr viel Geld bezahlen. Ja, habe ich damals auch auf den Deckel bekommen von meinen Eltern, als ich heimlich mit deren Handys, weil ich selber noch keins hatte, diese ganzen SMS-Votings rausgeschickt habe. Das war eine teure Rechnung. Ja, und so ist jedenfalls auch Monrose entstanden 2006 bei der Castingshow Popstars.
1: Das dritte Bandmitglied unserer neuen Popstars-Band, Monrose, ist Mandy.
2: Also wir sind die drei glücklichsten jungen Frauen, die Deutschland gerade hat.
0: Ja, kein Wunder, weil die haben ja mit ihrer ersten Single Shame auch direkt einen Hit produziert. Hier ist Monrose bei Bremen 4.

Also wenn ihr noch ein bisschen Inspo braucht für eine Herbst-Playlist, da bastel ich gerade zumindest auch dran, dann kann ich euch den Platz 41 jetzt ans Herz legen. Ist von Frank Ocean, kann ich eigentlich immer hören beim Kochen oder danach beim Essen oder danach beim ins Bett gehen. Ich finde, der Typ, der bringt einen musikalisch einfach super durch den Herbst und durch die dunkle Jahreszeit. Hier ist jetzt euer Platz 41, hier ist Lost.

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1: Da sind nur noch wenige Wolken unterwegs und es ist immer noch viel Sonne. Langsam wird es aber Zeit, einen Pulli drüber zu werfen. 17 Grad noch in Sieke, 16 sind es an der Nordseeküste in Butjadingen. Heute Nacht sinken die Temperaturen auf 7 Grad. Ziemlich frisch, finde ich. Das ist dann wohl der Herbst, der langsam unterwegs ist zu uns. Ja, und morgen wird es nochmal mild, ab Mitte der Woche dann aber teils Regen und es wird insgesamt kälter.
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1: mit Jana Kreuz, guten Abend. Hessens Ministerpräsident Rhein heizt Brandmauerdebatte an. Bovenschulte zeigt sich zufrieden mit Bürgerfest in Bremen. Fischer und Pinguins schlagen Frankfurt mit 2:1. Das Wetter am Abend nur ein paar Wolken und trocken bei maximal 15 Grad. Hessens Ministerpräsident Boris Rhein bekommt für seinen Vorstoß zum Umgang mit der AfD im Bundestag Widerspruch aus der Koalition. Rhein fordert, der AfD-Vorsitz in Ausschüssen nicht länger zu verwehren. Union und SPD lehnen einen Kurswechsel aber ab. Theresia Tautz aus der Nachrichtenredaktion berichtet.
2: Der SPD-Innenexperte Fiedler sagt der Nachrichtenagentur AFP, er verstehe Rheins Problem nicht. Die AfD-Kandidaten hätten in den Ausschüssen keine Mehrheit bekommen. Der Grund liege bei den Kandidaten, nicht bei den Ausschussmitgliedern. Ähnlich äußerte sich Unionsfraktionsgeschäftsführerin Dos Santos Vinz. Die AfD-Abgeordneten hätten sich im Bundestag mit ihren Kandidaturen nicht durchsetzen können. AfD-Parlamentsgeschäftsführer Baumann begrüßt Rheins Vorstoß dagegen. Er sieht darin ein erstes Zeichen für ein mögliches Umdenken in der CDU.
1: Die USA planen bis Ende des Monats neue Dreiergespräche mit Russland und der Ukraine über ein Kriegsende. Das hat der ukrainische Präsident Volodymyr Zelensky vor Journalisten in Kiew gesagt. Seit heute Morgen ist auch Bundeskanzler Friedrich Merz dort zu Besuch. Er sagte der Ukraine Militär- und Infrastrukturhilfen von über 1 Milliarde Euro zu. In Brasilien haben die Präsidentschafts- und Parlamentswahlen begonnen. Knapp 160 Millionen Menschen sind aufgerufen, abzustimmen. Der linksgerichtete Staatschef Lula da Silva strebt eine insgesamt 4. Amtszeit an. Sein stärkster Herausforderer ist Senator Flavio Bolsonaro, der Sohn des ehemaligen Präsidenten Jair Bolsonaro, der wegen eines Putschversuchs unter Hausarrest steht. Bremens Bürgermeister Andreas Bovenschulte hat eine erste positive Bilanz gezogen, und zwar zu den Feiern rund um den Tag der Deutschen Einheit. Das Bürgerfest endet heute um 22 Uhr. Die ursprünglich erwartete Besucherzahl von 450.000 wird wahrscheinlich übertroffen. Bovenschulte sagte:
3: Ich fand's grandios. Stimmung, Wetter, Angebot, Leute sind zufrieden und freundlich. Ob es der Gottesdienst war, ob es der Festakt war, das Bürgerfest, alle sagen, boah, da hat Bremen richtig was auf die Kette gebracht. Der Stolz darauf, dass man gezeigt hat, der Republik, man kriegt das richtig gut hin und dass alle das auch so wahrgenommen haben und dass Bremen geglänzt hat. Ich finde, das können wir uns auch schon mal gönnen.
1: In der deutschen Eishockeyliga haben die Fischer und Pinguins die Löwen Frankfurt besiegt. 2:1 stand es am Ende in Bremerhaven. Olaf Rathier aus der Sportredaktion war auch mit dabei.
4: Die Fischtown Penguins können doch noch gewinnen. Nach zuvor 3 Niederlagen in Serie reichte es dieses Mal zu einem knappen 2:1 Sieg gegen die Frankfurter Löwen. Vor 4.367 Fans in der damit wieder einmal fast ausverkauften Eisarena waren die Penguins bereits nach 30 Sekunden durch Nino Kinders Tor mit 1:0 in Führung gegangen. Mitten hinein in eine kurze Schwächephase im zweiten Drittel fiel dann der zwischenzeitliche Ausgleich, von dem sich die Bremerhavener allerdings schnell erholten und durch Akito Hiroshi wieder in Führung ging. Diesen 2:1 Vorsprung rettete die Mannschaft dann über die Schlusssirene und ließ sich von den Fans feiern.
1: Und in der Basketball-Bundesliga haben die Baskets Oldenburg am Nachmittag eine hohe Niederlage kassiert. Beim FC Bayern München verloren die Niedersachsen mit 60:113. Und das waren die Nachrichten mit Jana Kreuz.
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5: Mit einer Verkehrsmeldung, die A1 Bremen Richtung Osnabrück zwischen dem Dreieck Stur und Wildeshausen Nord. Da ist 4 Kilometer stockender Verkehr nach einem Unfall im Baustellenbereich. Probiert da möglichst eine Rettungsgasse zu bilden. Und auf der Hittfelder Landstraße auf Höhe der A7 Flehstedt, da sind die Ampeln außer Betrieb. Wenn ihr noch einen Blitzer gesehen habt, aktuell gibt's keine, dann meldet die gerne unter der 0421 246 666. Dann packen wir es auf bremen4.de und könnt es auch hier im Radio durchsagen. Gute Fahrt euch allen.
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5: Ich hatte dieses Wochenende ein ganz dolles Schlafdefizit. Ich habe nämlich die neue Staffel Werwölfe, das Spiel von List und Täuschung in der ARD-Mediathek angefangen. Und ja, ich musste die dann leider durchbingen bis 3 Uhr nachts oder so. Und für alle, die erste Staffel nicht gesehen haben, es geht um eine Gruppe in einem Dorf, in einem Wald. Jeder bekommt eine Rolle zugewiesen, die die anderen nicht kennen. Man ist entweder Dorfbewohner oder Werwolf. Und die Dorfbewohner müssen probieren, die Werwölfe aufzudecken. Und die Werwölfe müssen probieren, die Dorfbewohner in Anführungszeichen Anführungsstrichen zu killen oder aufzufressen. Ja, es ist ein krankes Psychospiel mit Lügen und ganz viel Taktik und ja, vor allem kommt man schon so ein bisschen in Herbst- und Halloween-Modus. Deshalb mein persönlicher Tipp, geht in die ARD-Mediathek und ratet mit, wer lügt, wer sagt die Wahrheit. Da gibt es auch die erste Staffel von Werwölfe. Aber wenn ihr die heute Abend noch startet, dann bin ich nicht schuld, dann müsst ihr damit rechnen, dass ihr morgen auf der Arbeit sehr übermüdet seid. Da habe ich euch jetzt zumindest schon mal gewarnt. 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

Changes war das von Charlie Puth. Na, vielleicht seid ihr unterwegs Richtung Bürgerfest. Da gibt es nämlich heute Abend nochmal ein paar Gratiskonzerte, unter anderem von Fersengold und Kamrat auf dem Domshof. Das Programm geht auch noch bis 22 Uhr, also noch mehr Infos haben wir auf bremen4.de verlinkt, wenn ihr da spontan irgendwie Lust drauf habt. Und ja, mit dem nächsten Song kommt man, finde ich, auch ganz gut so in Stimmung sonntagsabends, wenn man vielleicht noch Pläne hat, unterwegs ist im Auto und dann ja vielleicht noch ein bisschen nachher an der Weser lang spazieren, Crepe essen oder so, ein, zwei Konzerte anschauen. Finde ich eigentlich, klingt ganz gut. Das ist jetzt Hausmusik von Mira und ihrem Song November, euer Platz 34.

Ihr hört Bremen 4 am Sonntagabend mit Johann Weckenbrock. Hi, ich fühle mich jetzt ein bisschen alt, weil ich gerade feststellen musste, dass das Album Illuminate von Shawn Mendes 10 Jahre alt geworden ist dieses Jahr. Das ist das Album, auf dem Mercy drauf ist und There's Nothing Holding Me Back zum Beispiel auch. Und ich finde, das tut schon ein bisschen weh zu merken, wie alt das ist, wie lange das her ist. Aber gleichzeitig ist natürlich auch schön, dass ihr den Song oder einen Song von dem Album diese Woche in die Top 100 gewählt habt und der 2016 Shawn Mendes mal wieder aufploppt hier in der Playlist. Platz 32 ist allerdings eher ein Song aus der zweiten Reihe aus dem Album. Hier ist Cold in California von Shawn Mendes.

0: Bald ist es auch freezing cold in Bremen, aber jetzt zum Glück noch nicht. 6:30 haben wir.
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0: Mit einer Meldung die A1 Bremen Richtung Osnabrück zwischen dem Dreieck Stur und Wildeshausen Nord. 4 Kilometer stockender Verkehr nach einem Unfall im Baustellenbereich. Da bitte eine Rettungsgasse bilden. Und auf der Hittfelder Landstraße auf Höhe der A7 Flehstedt, da sind die Ampeln immer noch außer Betrieb und funktionieren nicht. Da müsst ihr also auch ein bisschen aufpassen. Blitzer sehe ich aktuell keine mehr. Wenn ihr einen entdeckt, dann gebt wie immer gerne Bescheid unter der 0421 246 666. Dann packen wir es auf die Bremen 4 Website, bremen4.de. Und ihr könnt es auch nochmal nachschauen in der ARD Sounds App. Gute Fahrt euch allen.
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0: Mit Johann Weckenbrock und wir sind mittlerweile sogar in den Top 30 angekommen. Hier ist jetzt Platz 28, Fascination von Alphabet.
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Ich liebe das, dass ihr diese Woche so viele Songs aus den frühen 2000ern in die Top 100 gevotet habt. Vorhin schon Monroes und Creed. Ja, und als nächstes auch einer. Juli habt ihr reingewählt. Juli hat ja damals in den 2000ern wirklich eine ganze Generation im Kinderzimmer begleitet. Und was ich auch super schön fand dieses Jahr auf dem Hurricane Festival, war Juli auch Teil vom Line-Up. Und zwar donnerstags bei der Warm-Up-Party. Und das war so eine krasse Stimmung da im Zelt. Es gab einen Einlassstopp. Die Leute haben irgendwie versucht, sich noch irgendwie so reinzumogeln. Ja, weil Juli einfach einen Banger nach dem nächsten produziert hat. Elektrisches Gefühl, perfekte Welle, Regen und Meer. Ach, Tausende. Und auch euren Platz 25. Das ist geile Zeit hier auf der Bremen 4 Playlist.

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1: So, jetzt ist die Sonne weg, jetzt wird es auch frischer. 14 Grad noch an der Küste, in Bremen sind es noch 15 Grad. In der Nacht wird es ein bisschen frischer, aber auch meist trocken. Morgen dann nochmal ziemlich ähnlich zu heute, milde Werte bei bis zu 20 Grad mit einem Mix aus Sonne und Wolken. Aber danach kommt die Woche über eine Menge Regen und die Werte fallen auch. Dann ist wirklich auch der Herbst bei uns angekommen.
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2: Mit Jana Kreuz, guten Abend. Hessens Ministerpräsident Rhein heizt Brandmauerdebatte an. Bovenschulte zeigt sich zufrieden mit Bürgerfest in Bremen. Fischer und Pinguins schlagen Frankfurt mit 2:1. Das Wetter am Abend nur ein paar Wolken und trocken bei maximal 15 Grad. Hessens Ministerpräsident Boris Rhein bekommt für seinen Vorstoß zum Umgang mit der AfD im Bundestag Widerspruch aus der Koalition. Rhein fordert, der AfD-Vorsitz in Ausschüssen nicht länger zu verwehren. Union und SPD lehnen einen Kurswechsel aber ab. Theresia Tautz aus der Nachrichtenredaktion berichtet.

0: Der SPD-Innenexperte Fiedler sagt der Nachrichtenagentur AFP, er verstehe Rheins Problem nicht. Die AfD-Kandidaten hätten in den Ausschüssen keine Mehrheit bekommen. Der Grund liege bei den Kandidaten, nicht bei den Ausschussmitgliedern. Ähnlich äußerte sich Unionsfraktionsgeschäftsführerin Dos Santos Vins. Die AfD-Abgeordneten hätten sich im Bundestag mit ihren Kandidaturen nicht durchsetzen können. AfD-Parlamentsgeschäftsführer Baumann begrüßt Rheins Vorstoß dagegen. Er sieht darin ein erstes Zeichen für ein mögliches Umdenken in der CDU.
1: Die USA planen bis Ende des Monats neue Dreiergespräche mit Russland und der Ukraine über ein Kriegsende. Das hat der ukrainische Präsident Volodymyr Zelensky vor Journalisten in Kiew gesagt. Seit heute Morgen ist auch Bundeskanzler Friedrich Merz dort zu Besuch. Er sagte der Ukraine Militär- und Infrastrukturhilfen von über 1 Milliarde Euro zu. In Brasilien haben die Präsidentschafts- und Parlamentswahlen begonnen. Knapp 160 Millionen Menschen sind aufgerufen, abzustimmen. Der linksgerichtete Staatschef Lula da Silva strebt eine insgesamt vierte Amtszeit an. Sein stärkster Herausforderer ist Senator Flavio Bolsonaro, der Sohn des ehemaligen Präsidenten Jair Bolsonaro. Der steht wegen eines Putschversuchs unter Hausarrest. Bremens Bürgermeister Andreas Bovenschulte hat eine erste positive Bilanz gezogen, und zwar zu den Feiern rund um den Tag der Deutschen Einheit. Das Bürgerfest endet heute um 22 Uhr. Die ursprünglich erwartete Besucherzahl von 450.000 wird wahrscheinlich übertroffen. Bovenschulte sagte:
2: Ich fand's grandios. Stimmung, Wetter, Angebot, Leute sind zufrieden und freundlich. Ob es der Gottesdienst war, ob es der Festakt war, das Bürgerfest, alle sagen: Boah, da hat Bremen richtig was auf die Kette gebracht. Der Stolz darauf, dass man gezeigt hat, der Republik, man kriegt das richtig gut hin, und dass alle das auch so wahrgenommen haben und dass Bremen geglänzt hat. Ich finde, das können wir uns auch schon mal gönnen.
1: In der deutschen Eishockeyliga haben die Fischtown Penguins die Löwen Frankfurt besiegt. 2:1 stand es am Ende in Bremerhaven. Olaf Rath hier aus der Sportredaktion war auch mit dabei.
3: Die Fischtown Penguins können doch noch gewinnen. Nach zuvor 3 Niederlagen in Serie reichte es dieses Mal zu einem knappen 2:1-Sieg gegen die Frankfurter Löwen. Vor 4.367 Fans in der damit wieder einmal fast ausverkauften Eisarena waren die Penguins bereits nach 30 Sekunden durch Nino Kinders Tor mit 1:0 in Führung gegangen. Mitten hinein in eine kurze Schwächephase im zweiten Drittel fiel dann der zwischenzeitliche Ausgleich, von dem sich die Bremerhavener allerdings schnell erholten und durch Akito Hiroshi wieder in Führung ging. Diesen 2:1 Vorsprung rettete die Mannschaft dann über die Schlusssirene und ließ sich von den Fans feiern.
1: Und in der Basketball-Bundesliga haben die Baskets Oldenburg eine hohe Niederlage kassiert. Beim FC Bayern München verloren die Niedersachsen mit 60:113. Und das waren die Nachrichten mit Jana Kreuz.
4: Danke, Jana.
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4: Und ich habe eine Gefahrenmeldung. Vorsicht bitte auf der A29 Wilhelmshaven Richtung Oldenburg zwischen dem Wilhelmshavener Kreuz und Sande. Da liegt ein Plastikteil. Und auf der Hittfelder Landstraße auf Höhe der A7 Flehstedt, da sind die Ampeln außer Betrieb. Da müsst ihr also besonders aufpassen. Dann habe ich einen Blitzer. Nee, habe ich nicht. Es gibt keine mehr. Aber wenn ihr noch einen entdeckt, dann könnt ihr natürlich wie immer gerne Bescheid geben unter der 0421 246 666. Dann könnt ihr das auf bremen4.de nachlesen. Und wir sagen es auch hier im Radio durch. Und ihr findet es auch noch in der ARD Sounds App. Also dann wisst ihr auf jeden Fall Bescheid. Gute Fahrt euch allen.
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4: Mit Johann Weckenbrock. Hi, ja, viel Spaß an alle, wenn ihr jetzt noch auf dem Weg zum Bürgerfest seid. Bis 22 Uhr geht's ja noch. Gibt's auch immer noch Gratiskonzerte, unter anderem von den Bremern Raum 27 und auch von Alena Rose. Kann ich beide sehr empfehlen, habe ich beide schon gesehen. Und jetzt habe ich einen Song von Shawn Mendes in der Playlist. Der hat sogar 2-mal in die Top 100 heute geschafft. Und das ist jetzt Platz 17 von ihm, When You're Young.
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Désenchanté, französischsprachige Musik aus Belgien war das. Und ihr dürft jetzt mal den nächsten Song erraten. Ich habe zwei Tipps für euch. Der erste Tipp kommt aus Korea von der K-Pop-Band BTS. Und der zweite Tipp, da müsst ihr mal einmal hinhören. Ja. Habt ihr hoffentlich diesen Sommer ganz viel gemacht. Das ist Swim von BTS. Für Fans war das jetzt ein Witz, mein kleines Quiz. Letzte Woche noch auf Platz 27, diese Woche auf Platz 14. Also ja, einen ganzen Schritt nach oben gewandert in unseren Top 100. Obwohl der Song jetzt nicht unbedingt super neu oder irgendwie unbekannt ist. Der ist nämlich schon im März rausgekommen dieses Jahr. Und für euch anscheinend immer noch nicht wegzudenken aus der Bremen 4 Playlist.

Ich wusste nicht, dass ich mal einen Crossover von High School Musical und King Kong erleben würde. So sieht nämlich das Musikvideo aus von Tame Impala. Kennt ihr natürlich, Band aus Australien. Und 2015 sind sie, beziehungsweise er ist ja so eine One-Man-Band, weltweit berühmt geworden mit The Less I Know, The Better. Ist schon eine Weile her, 2015 halt. Aber dann ist mir aufgefallen, dass ich das Musikvideo dazu gar nicht kenne und dann habe ich mir das vorhin einfach mal angeschaut. Stichwort Crossover, High School Musical und King Kong. Da geht es nämlich um eine Highschool-Romanze in dem Video, beziehungsweise so eine Dreiecksbeziehung. Eine Cheerleaderin, die von einem Basketballspieler und aber auch von einem Maskottchen angeflirtet wird, aber sich dann am Ende, und daher jetzt der King Kong-Aspekt, sich weder für den einen noch den anderen, sondern für einen riesengroßen Gorilla entscheidet. Alles ein bisschen überzogen, alles ein bisschen drüber, so wie man das von Tame Impala und von diesen Trance-Klängen in der Musik ja auch eigentlich kennt. Deshalb passt's gut. Ja, wir kommen deshalb mal jetzt zu den Top 10, zumindest langsam näher. Das ist The Less You Know, The Better, euer Platz 12 hier in den Top 100 bei Bremen 4.

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1: Da ist nicht mehr viel los. Ich habe nur noch eine Meldung. Auf der Hittfelder Landstraße in Höhe der A7 Flehstedt, da sind die Ampeln außer Betrieb. Da müsst ihr aufpassen. Blitzer gibt's auch keine mehr. Ihr habt nichts gemeldet. Deshalb kommt ihr gut durch. Hoffe ich mal. Und drücke euch die Daumen und wünsche euch einen schönen Sonntagabend.
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1: Ja, und das ist nämlich ein Abend, der jetzt langsam ein bisschen dunkel draußen wird. Deshalb passt der nächste Song ziemlich gut. Das ist nämlich Platz 9. Wir nähern uns langsam und sind auf der Zielgeraden in der Sendung. Das ist Moving to the Sun von Ügel hier bei Bremen 4.

Also wer gestern Abend auf dem Domshof in Bremen unterwegs war, beim Tag der Deutschen Einheitsfest, der hat sie vielleicht live gesehen. Tiffany Harris, Newcomerin, die gerade richtig durchstartet, auch bei uns auf der Bremen 4 Playlist. Ende August ist ihre Single Find Me rausgekommen, ist ein bisschen ruhiger als zum Beispiel dieser hier, Vertigo, aber kommt anscheinend auch gut an. Ihr habt Find Me diese Woche auf den 6. Platz gewotet.

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Vorsicht bitte auf der A26 Stade Richtung Hamburg zwischen Dollern und Horneburg. Da befindet sich eine ungesicherte Unfallstelle. So, und jetzt kommt eine One Direction Reunion, auf die ihr gewartet habt. Also zumindest so sehr ich diese Reunion herbeiführen kann. Das war nämlich gerade Harry Styles. Und als nächstes in der Playlist habe ich Niall Horan. Also direkt nacheinander zwei Bandmitglieder von One Direction. Das ist euer Platz 4. Drive safe.

0: Friendships, Lost My Love war das von Pascal Le Toublon. Ja, das waren sie, die Top 100 bei Bremen 4. Mein Name ist Johann Weckenbrock. Gleich um 8 geht's weiter mit Pop, die Abendschau. Und dann übernimmt mein Kollege Michael Rolfsteck. Aber vorher spiele ich natürlich noch euren Platz 1 von dieser Woche. Das ist Gracie Abrams, Look at My Life. Kommt alle gut in die neue Woche. Tschüss.
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1: Mit Jana Kreuz, guten Abend. Europa hängt laut Merz an der Stabilität Deutschlands. Bremer Bürgerfest geht heute Abend zu Ende. Trump ernennt Sonderbeauftragten für KI. Das Wetter leicht bewölkt und trocken bei maximal 14 Grad. Bei seinem heutigen Besuch in Kiew hat Bundeskanzler Friedrich Merz der Ukraine weitere Unterstützung zugesagt. Er kündigte militärische Hilfen im Umfang von rund 1 Milliarde Euro an. Wie er das rechtfertigt, weiß Tim Aßmann.
2: Ein verlässlicher Partner für die Ukraine zu bleiben, liege auch im deutschen Interesse, betonte Friedrich Merz. Der Kanzler unterstrich in der ARD-Sendung Bericht aus Berlin die Bedeutung einer stabilen deutschen Regierung für die gesamte Stabilität Europas. Das sei gerade in diesen turbulenten Zeiten wichtig. Viele Menschen in Deutschland würden das im Augenblick vielleicht unterschätzen, sagte Merz. Wenn in Sachsen-Anhalt eine Regierung unter Führung der AfD und in Berlin unter Führung der Linken entstehe, sei das kein Beitrag zur Stabilität Deutschlands.
1: Die Feierlichkeiten rund um den Tag der Deutschen Einheit enden heute Abend gegen 22 Uhr. Die Verantwortlichen in Bremen haben jetzt schon eine erste Bilanz gezogen und die fällt positiv aus. Aus der Regionalredaktion Buten und Binn berichtet Birgit Sager.

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1: Ein grandioses Fest, sagt Bremens Bürgermeister Andreas Bovenschulte. Und das hätten ihm auch viele Besucher und die Kollegen aus anderen Ländern bestätigt. Stimmung, Wetter, Veranstaltungsangebot, alles bestens, so Bovenschulte. Bremen habe sich gut präsentiert und darauf könne man stolz sein. Auch Bremens Innensenatorin Eva Högel ist mit dem bisherigen Verlauf rundum zufrieden. Zwar gab es vereinzelte Zwischenfälle, aber das Sicherheitskonzept sei aufgegangen, so die SPD-Politikerin. 4000 Polizistinnen und Polizisten waren an diesem Wochenende in Bremen im Einsatz, darunter auch viele aus anderen Bundesländern und vom Bund.
2: Die Unionsfraktion im Bundestag hat den Vorstoß von Hessens CDU-Ministerpräsident Boris Rhein für einen anderen Umgang mit der AfD im Bundestag zurückgewiesen. Rhein hatte vorgeschlagen, der AfD nicht weiter die ihr zustehenden Vorsitzendenposten in den Bundestagsausschüssen zu verwehren. Die AfD hat das Vorschlagsrecht für den Vorsitz in mehreren Ausschüssen. Ihre Kandidaten haben aber bisher nie eine Mehrheit bekommen. US-Präsident Donald Trump hat den nationalen Geheimdienstkoordinator Jay Clayton zum Sonderbeauftragten für künstliche Intelligenz ernannt. Trump erklärte, Ziel sei, die weltweit führende Rolle der USA bei dieser Technologie zu sichern. Clayton werde eine neu geschaffene Super Intelligence Force leiten. Und das waren die Nachrichten mit Jana Kreuz. Die Nacht zum Montag verläuft locker bewölkt und es kann vereinzelt Nebel geben. Die Temperaturen sinken auf 12 bis 6 Grad. Am Montag gibt es einen trockenen Mix aus Sonne und lockeren Wolken. Die Temperaturen erreichen 18 bis 21 Grad. Der Dienstag geht genauso weiter, allerdings kann es vor allem an der Nordsee ein paar Schauer geben.
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4: Vorsicht bitte auf der A26 Stade Richtung Hamburg. Zwischen Dollern und Horneburg befindet sich eine ungesicherte Unfallstelle. Die B210 Wittmund-Wilhelmshaven ist zwischen Wittmund-Dohuser Weg und Jever West wegen Bauarbeiten bis zum 16. Oktober in beiden Richtungen gesperrt. Auf der Hittfelder Landstraße in Höhe der A7 Fleestedt sind die Ampeln außer Betrieb. Bremen. Auf der Werderbrücke gilt eine vorübergehende Beschränkung des zulässigen Gesamtgewichts auf 20 Tonnen. Bremen. Die Hermann-Fortmann-Straße ist zwischen Büdoleckstraße und Hermann-Wegener-Straße in beiden Richtungen bis zum 10. Oktober 2026 gesperrt.
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5: Mit Michael Reufschläg, hallo. Fußball-Bundestrainer Jürgen Klopp hat die Aufstellung bekannt gegeben für das Nations League-Spiel gegen Griechenland heute Abend. Von den 80 Millionen anderen Bundestrainern sind zwei hier im Studio und wir gucken gleich mal, ob die Aufstellung unseren Segen bekommt. Hier ist zuerst Olivia Dean und So Easy to Fall in Love.
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0: Golden Summer von Loy und David Puentes. Hallo zusammen, hier sind MDR Jump, SR1, Bremen 4, WDR 2 und SWR 3. Pop, die Abendschau. Noch eine gute halbe Stunde, dann geht's los mit Griechenland gegen Deutschland. Das ist die Revanche. Vergangenen Sonntag gab es ja die 0:1 Niederlage. Es war das erste Mal, dass Deutschland überhaupt gegen Griechenland verloren hat. Heute also die Chance zur Revanche. Aber etwas kurios, die Griechen müssen sich auf komplett neue Gegner einstellen, nur eine Woche später. Kein einziger aus der Startaufstellung von der vergangenen Woche spielt heute von Anfang an. Jens Grotegut aus dem Kloppo-Kader-Kompetenzteam, wen sehen wir denn heute?
1: Also im Tor ist wieder Jonas Obrich von den Bayern. Damit er Spielpraxis bekommt, hat Klopp ja die Woche erzählt. Deswegen ist er trotzdem kein Stammtorwart, das wollte er nochmal ganz sicher gesagt haben. Im Verein ist er Nummer 2 hinter Manuel Neuer. Die Abwehr, die ist dann relativ ähnlich zum Sieg gegen Serbien. Das ist ja dieser Kader 2. Malik Ciao und Waldemar Anton in der Innenverteidigung. Philipp Treu vom SC Freiburg ist wieder rechts dabei. Das ist schon Ausrufezeichen, weil schon sein drittes Spiel unter Klopp. Und links darf jetzt David Raum das erste Mal ran. Im Mittelfeld spielen wieder Pavlovic, Bischof und Wirtz. Die haben das ja gegen Serbien super hinbekommen. Derrick Scherhand, auch von Freiburg, der ist wieder links vorne. Rechts vorne bekommt Lennart Kahl das erste Mal eine Chance unter Klopp. Und in der Mitte, da startet Johnny Burkhardt. Der wurde ja gegen Serbien eingewechselt und ist einer von den Spielern, die halt auch schon im Spiel gegen Griechenland am Sonntag dabei waren. Den kennen die also ein bisschen, weil er wurde eingewechselt. So hatte noch so, ich glaube, so 30 Minuten oder so auf dem Platz.
0: Ach ja, dann haben sie wenigstens einen, auf den sie sich zum Teil vorbereiten konnten. Die deutsche Nationalmannschaft gibt es ja nun schon eine ganze Weile. Wir hatten noch nie zwei gleichzeitig wie jetzt. Aber es gibt auch noch eine weitere Premiere heute.
1: Deutschland hat tatsächlich noch nie in Thessaloniki gespielt. Also viermal waren sie schon in Griechenland zu Gast, aber dann entweder in Athen oder in Piräus. Jetzt eben in Thessaloniki. Und das, sagt der DFB, ist der 215. Spielort des DFB-Teams in der Geschichte. Fun Fact auch noch, Klopp und die Mannschaft sind erst heute Mittag angereist und das ist schon ziemlich clever, weil so haben sie kein Problem mit der Zeitumstellung, weil in Thessaloniki ist es tatsächlich, habe ich auch nicht auf dem Schirm gehabt, eine Stunde später als bei uns. Also da ist es dann um 21:45 ist dann da.
0: Und bei uns um 21:45, ihr kommt bei RTL im Fernsehen sehen, ihr hört natürlich auch im Radio bei uns alle wichtigen Infos, wenn Tore fallen oder sonst was Bemerkenswertes passiert, sagen wir es euch hier. Griechenland gegen Deutschland, Nations League, quasi das Rückspiel.
1: Mit einem Sieg.

All We Need Is Love von Stefanie Heinzmann zusammen mit Jake Isaac. Das war das bisher einzige Mal, dass der englische Singer-Songwriter Jake Isaac bei uns aufgefallen ist. Sonst hat er viel im Hintergrund gearbeitet und als Session-Musiker zum Beispiel für Blue, Gabrielle und Duffy gespielt. Jetzt könnte er aber wieder Teil eines Hits werden. Denn er hat einen Song zusammen mit Bushle G aufgenommen. Bushle G ist ein 27 Jahre alter Musiker aus Südafrika, ein sehr vielversprechender. Über den Menschen, die dafür bezahlt werden, schreiben, er schreibe Hymnen, die so groß sind wie Wolkenkratzer. Das klingt einigermaßen überheblich, aber wir haben recherchiert. Das höchste Gebäude in Bushle G's Heimatort Uitenhage ist ein 35 Meter hoher Turm. Das ist also dann doch noch einigermaßen bescheiden. Hier ist dieser Song von Bushle G und Jake Isaac. I would lose it all.

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8: Heute Nacht ist es locker bis gering bewölkt und trocken. Nebel bildet sich nur vereinzelt. Die Tiefstwerte liegen auf den Inseln und direkt an der Küste bei 14 bis 12 Grad. Sonst kühlt es auf 10 bis 6 Grad ab. Morgen erwartet uns ein trockener Mix aus Sonne und einigen lockeren oder dünnen Wolken. Dabei bleibt es trocken. Die Höchstwerte liegen bei 18 bis 21 Grad. Es weht schwacher bis mäßiger, auf den Inseln oft frischer und in Böen mitunter starker Wind aus südwestlicher Richtung.
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9: Bremen. Auf der Werderbrücke gilt eine vorübergehende Beschränkung des zulässigen Gesamtgewichts auf 20 Tonnen. Bremen. Die Hermann-Fortmann-Straße ist zwischen Büdoleck-Straße und Hermann-Wegener-Straße in beiden Richtungen bis zum 10. Oktober 2026 gesperrt.
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10: Hier ist Pop, die Abendshow mit Michael Reufsteck. Gleich Keimzeit. Kling Klang. Jetzt Martin Garrix und Ed Sheeran. 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

0: Katy Perry und Band Aids. Hier ist Pop, die Abendshow. Bei Hochzeiten können viele Dinge schiefgehen, aber es wird wahrscheinlich nicht peinlicher, als wenn der Bräutigam den Namen der Braut verwechselt. Das ist bei einer Hochzeit in Brisbane passiert. Manchmal ist das wahre Leben wie eine Fernsehserie. Erinnert ihr euch an die Szene aus der Serie Friends, in der Ross vorm Traualtar steht und im Begriff ist, Emily zu heiraten, aber dann dem Pastor nicht Emily nachspricht, sondern Rachel sagt, weil das seine eigentliche Liebe war?
1: Now Ross, repeat after me. I, Ross. Take thee, Emily.
2: Take thee, Rachel. Emily.
0: Ja, aus dem echten Leben verbreitet sich gerade diese Szene bei TikTok von dieser Hochzeit aus Australien. Dieser Mann ist seit 6 Jahren mit Emma zusammen und ist im Begriff, sie zu heiraten. Aber sagt er den richtigen Namen? Emma?
3: Take thee. Grace Pumphrey. Emily Grace Pumphrey.
4: Emma
3: Grace Pumphrey.
0: Er sagt Emily! Das ging genauso schief wie im Fernsehen, aber im echten Leben ging es dann anders weiter. Emily ist Emmas Schwester und beste Freundin. Nach allem, was wir wissen, lief da nichts und der arme Kerl hat sich einfach nur versprochen. Emily stand halt auch da. Emma hat ihm den Versprecher verziehen. Die Hochzeit fand statt. 2 weitere Dinge haben die Serie und das echte Leben gemeinsam. Beide Szenen wurden inzwischen von Millionen Menschen gesehen. Und immer hat irgendwie Emily damit zu tun.
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Open Up von Matt Simons, Pop, die Abendshow hier. Sollten sich solche Namensverwechslungen bei Hochzeiten häufen, muss Ray ihren Song umdichten. Who is my husband?

Ray und Where is my husband? Fußball Nations League heute Abend Griechenland gegen Deutschland. Vergangene Woche hat Deutschland verloren. Diese Woche mit einer völlig anderen Mannschaft versuchen sie das Gegenteil zu erreichen. Die erste Chance hatten die Griechen nach 45 Sekunden. Immerhin einen Torschuss gab es auf deutscher Seite ein paar Minuten später. Jetzt sind 4,5 Minuten gespielt. Es steht noch 0:0. Wir werden euch nicht jeden Ballwechsel schildern heute Abend. Aber sollten Tore fallen, erfahrt ihr sie selbstverständlich hier. Wir werden auch nicht jede Wendung und jede Entwicklung in der aktuellen Staffel der britischen Reality-Show, der britischen Version der Reality-Show, Die Verräter, erzählen. Schon allein deshalb, weil wir sie nicht gucken. Aber James Blunt ist gerade einer im Ensemble. Was wir machen ist, wir spielen euch seinen aktuellen Hit Tastes Like Summer.

0: Hier werden Musikwünsche noch per Telepathie erfüllt. Denn in dem Moment, in dem wir diesen Song im Radio starteten, schickte Jonas aus Haaksfeld seine Nachricht an uns ab, die wir danach erst lesen konnten, als der Song bereits lief, in der steht: Hallo Michael Räufsteck, ich höre momentan so gerne das neue Lied von James Blunt, Tastes Like Summer. Damit könntet ihr mir das Ende vom Wochenende versüßen, bevor es morgen wieder ins Schaffen geht. Grüßen möchte ich Michelle und Omer und natürlich euch im Studio.
1: Ja, das wussten wir, Jonas. Denn wir sind in euren Köpfen.

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1: Mit Jana Kreuz, guten Abend. Europa hängt laut Merz an der Stabilität Deutschlands. Bremer Bürgerfest geht heute Abend zu Ende. Trump ernennt Sonderbeauftragten für KI. Das Wetter leicht bewölkt und trocken bei maximal noch 14 Grad. Bei seinem heutigen Besuch in Kiew hat Bundeskanzler Friedrich Merz der Ukraine weitere Unterstützung zugesagt. Er kündigte militärische Hilfen im Umfang von rund 1 Milliarde Euro an. Wer das rechtfertigt, weiß Tim Aßmann.
2: Ein verlässlicher Partner für die Ukraine zu bleiben, liege auch im deutschen Interesse, betonte Friedrich Merz. Der Kanzler unterstrich in der ARD-Sendung Bericht aus Berlin die Bedeutung einer stabilen deutschen Regierung für die gesamte Stabilität Europas. Das sei gerade in diesen turbulenten Zeiten wichtig. Viele Menschen in Deutschland würden das im Augenblick vielleicht unterschätzen, sagte Merz. Wenn in Sachsen-Anhalt eine Regierung unter Führung der AfD und in Berlin unter Führung der Linken entstehe, sei das kein Beitrag zur Stabilität Deutschlands.
1: Die Feierlichkeiten rund um den Tag der Deutschen Einheit enden heute Abend gegen 22 Uhr. Die Verantwortlichen in Bremen haben schon jetzt eine vorläufige Bilanz gezogen und die fällt positiv aus. Aus der Regionalredaktion Buten und Binn berichtet Birgit Sagemann.
3: Ein grandioses Fest, sagt Bremens Bürgermeister Andreas Bovenschulte. Und das hätten ihm auch viele Besucher und die Kollegen aus anderen Ländern bestätigt. Stimmung, Wetter, Veranstaltungsangebot, alles bestens, so Bovenschulte. Bremen habe sich gut präsentiert und darauf könne man stolz sein. Auch Bremens Innensenatorin Eva Högel ist mit dem bisherigen Verlauf rundum zufrieden. Zwar gab es vereinzelte Zwischenfälle, aber das Sicherheitskonzept sei aufgegangen, so die SPD-Politikerin. 4000 Polizistinnen und Polizisten waren an diesem Wochenende in Bremen im Einsatz. Darunter auch viele aus anderen Bundesländern und vom Bund.
1: Die Regierung des Jemen.

0: Es hat eine umfassende Militäroperation gegen die Houthi-Miliz gestartet, die weite Teile des Landes kontrolliert. Nach Regierungsangaben erstreckt sich die Offensive auf alle Frontlinien im Land. Ziel sei, die von den Houthis eroberten Gebiete zurückzugewinnen. Die mit dem Iran verbündete Miliz hatte im September in einer Blitzoffensive die gesamte Rotmeerküste im Jemen unter ihre Kontrolle gebracht. US-Präsident Donald Trump hat den nationalen Geheimdienstkoordinator Jay Clayton zum Sonderbeauftragten für künstliche Intelligenz ernannt. Trump erklärte, Ziel sei, die weltweit führende Rolle der USA bei dieser Technologie zu sichern. Clayton werde eine neu geschaffene Super Intelligence Force leiten. Sie solle die Zusammenarbeit der Regierung mit Verbrauchern und KI-Unternehmen koordinieren. Und das waren die Nachrichten mit Jana Kreuz. Die Nacht zum Montag verläuft locker bewölkt und es kann vereinzelt Nebel geben. Die Temperaturen sinken auf 12 bis 6 Grad. Am Montag gibt es einen trockenen Mix aus Sonne und ein paar lockeren Wolken. Die Temperaturen erreichen morgen maximal 18 bis 21 Grad.
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2: Die B210 Wittmund-Wilhelmshaven ist zwischen Wittmund-Dohuser Weg und Jever West wegen Bauarbeiten bis zum 16. Oktober in beiden Richtungen gesperrt. Bremen. Auf der Werderbrücke gilt eine vorübergehende Beschränkung des zulässigen Gesamtgewichts auf 20 Tonnen. Bremen. Die Hermann-Fortmann-Straße ist zwischen Bülow-Straße und Hermann-Wegener-Straße in beiden Richtungen bis zum 10. Oktober 2026 gesperrt.
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3: Mit Michael Reufsteck, hallo. Wir gucken heute für euch Fußball, falls ihr nicht könnt. Griechenland, Deutschland noch 0:0 nach knapp 18 Minuten. Und wir spielen gleich mit euch Kaputt Karaoke. Das ist ein Musikrätsel, bei dem zwei Hits vermengt wurden, die das nie verdient hatten. Und wenn ihr sie entwirrt, ist das eure Chance, bei uns was zu gewinnen. Jetzt Tiffany Harris und ihr aktueller Hit Find Me.
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0: Little by Little, Oasis. Hallo zusammen, Sonntagabend, hier ist Pop, die gemeinsame Abendshow in HR3, Bremen 4, MDR Jump, WDR 2, SR 1, NDR 2 und von SWR 3. Schön, dass ihr da seid. Seid ihr bereit für ein Musikrätsel? Wir spielen Kaputt Karaoke. Ein Spiel, das wir einer kaputten Karaoke-Maschine zu verdanken haben, die zwei Songs vermengt, indem sie ein Playback abspielt, das zu einem bekannten Hit gehört und dazu einen Text anzeigt, der zu einem völlig anderen Song gehört. Wer kriegt die beiden wieder auseinanderdividiert? 07221 2011 ist unsere Nummer. Die könnt ihr anrufen oder ihr eine Nachricht schreiben. WhatsApp, Signal, alles der gleiche Weg, alles die gleiche Nummer. 07221 2011. Hört euch an, was wir hier vermengt haben und guckt mal, ob eure Ohren das auseinanderkriegen. Kaputt Karaoke. Welche zwei Hits haben wir hier? Zu einem gehört die Musik, zum anderen der Text.
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0: Was haben wir denn da? 07221 2011. Zwei Hits sind gesucht. Musik und Text kommen aus unterschiedlichen Quellen. Und falls ihr noch nicht ganz drauf kommt und es nochmal hören möchtet, in der ARD Sounds App könnt ihr das Programm ein paar Momente, auch manchmal stundenlang, zurückspulen und es einfach nochmal hören. Hier ist eine Eilmeldung aus dem Verkehrszentrum. Achtung, ein Falschfahrer auf der B437 Stotel-Rodenkirchen zwischen Wesertunnel und Esensham. Bitte äußerst rechts fahren und nicht überholen auf der B437 Stotel-Rodenkirchen zwischen Wesertunnel und Esensham. Ein Falschfahrer, bitte Vorsicht in beiden Richtungen. Also ich erinnere nochmal an die ARD Sounds App, wo ihr das Programm zurückspulen könnt, was in vielen Fällen sehr praktisch ist, auch wenn ihr mal irgendwas verpasst habt. Stell euch vor, ihr hört von einem Witz nur die Pointe und wisst nicht, wie es dazu kam. Einfach zurückspulen. Und bei diesem Quiz kann das auch ganz hilfreich sein oder löst es einfach sofort unter 07221 2011.

0: Sorry, Papi von Topic und Becky G. Hier ist Pop, die Abendshow. Hallo, Alina aus Wuppertal.
1: Hallo.
0: Du bist mit der großen Rate- und Reisegruppe unterwegs.
1: So sieht's aus.
0: Wie viele seid ihr?
1: Wir sind insgesamt 4 Leute.
0: Wie war euer Sonntag?
1: Sehr cool. Also wir haben leider Gottes sehr viel Geld ausgegeben, aber dafür haben wir auch schöne Sachen gefunden.
0: Nämlich? Ihr wart shoppen heute, oder wo?
1: Wir waren shoppen, richtig. Wir waren in Roermond. Wir haben das mal ausgenutzt.
0: Ist immer ganz wichtig. Wenn samstags ein Feiertag ist, muss Sonntagsverkauf offen sein, um das alles zu kompensieren, denn irgendwo muss das Geld ja raus.
1: So sieht's nämlich aus.
0: Alina, ihr habt eben im Auto kaputt Karaoke gehört. Wir hören uns das Spiel noch einmal an. 2 Songs, die vermengt wurden, weil Musik und Text aus unterschiedlichen Hits stammen.
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0: So, so, was haben wir denn da, Alina?
1: Genau, wir haben einmal rausgehört von Ava Max Kings and Queens und Riptide von Vance Joy.
0: War das eine Gemeinschaftserkenntnis?
1: So heißt. Also ich hab die eine Hälfte geraten und die andere Hälfte, da war ich mir unsicher. Da hatte ich den Interpreten und die andere hatte das Lied dazu.
0: Ist doch fantastisch. So muss man das zusammen erarbeiten. Wir überprüfen kurz, ob das stimmt, was du behauptest. Ist Kings and Queens von Ava Max. Und das klingt wie das Playback, das wir eben gehört haben. Und hier ist die Textkontrolle. Vance Joy, Riptide. Hat Angst vor Zahnärzten und dem Dunkeln. Das sind die markanten ersten Zeilen von Riptide von Vance Joy. Jawohl! Alles richtig. Habt ihr prima gemacht zusammen. Herzlichen Glückwunsch.
1: Dankeschön.
0: Es kommt ein kleiner Überraschungspreis zu euch. Und jetzt noch eine gute Heimfahrt.
1: Dankeschön.
0: Tschüss. Tschüss.

Slow Dance for a Minute, aktueller Hit von Giant Rooks. Fußball Nations League, Griechenland, Deutschland. Es ist eben ein Tor gefallen für Deutschland, aber es zählt nicht. Nach reiflicher Überlegung und Überprüfung durch den Videoschiedsrichter kam man zu dem Schluss, dass irgendwann vorher an der Mittellinie ein leichtes Handspiel stattgefunden hatte. Tor gilt nicht, Spielstand weiter 0:0.

Unbelievable von EMF, ein Pop der Abendshow. Ganz neue Musik jetzt von Charlie Gier und Cat Burns. Cat Burns kennen wir schon. 26, kommt aus London, singt gute Songs, aber wer ist dieser Charlie Gier? Nun, er ist 24, kommt aus Kent und hat es in nur einem Jahr vom Türsteher bei McDonald's zum Reality-TV-Star geschafft, dessen Song durch die virale Decke ging. Her Eyes wurde 150 Millionen Mal gestreamt. Er spielt Saxophon, baut das auch regelmäßig in seine Songs ein und hat sich jetzt mit Cat Burns zusammengetan. Fun Fact, in einem Interview hatte die mal gesagt, dass sie überhaupt kein Fan von Smalltalk ist. Macht sie gar nicht. Und wie heißt jetzt der Song? Genau, Smalltalk. Charlie Gier und Cat Burns.

Avada-Saxophon am Ende von Charlie G und Cat Burns, Small Talk. Ein Hauch von 80er wehte durch diesen nagelneuen Hit. Jetzt Robin Schulz und Alida, One More Time.

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8: 21.32 Uhr, das Neueste aus dem Verkehrszentrum. Eine Entwarnung auf der B437 Stotel-Rodenkirchen. Kein Falschfahrer mehr zwischen Dedesdorf und Esensham. Vorsicht auf der A6 Heilbronn Richtung Nürnberg. Zwischen Kirchberg und Kreilsheim liegt ein totes Tier auf der rechten Spur. Und A7 Füssen Richtung Ulm zwischen Altenstadt und Illertissen. 4 Kilometer stockender Verkehr. Ihr verliert etwa 10 Minuten. Sonst im Moment gerade keine nennenswerten Behinderungen. Kommt gut an.

Animal von Cat's Eye in Pop der Abendshow. Das hier ist Vance Joy, bekannt aus Riptide und Kaputt Karaoke. Er wird den Rest seines Lebens von Riptide leben können, aber er hat auch andere gute Songs gemacht. Den hier zum Beispiel, Mess is Mine.

0: Whatever von Kygo und Ava Max. Es ist Halbzeit zwischen Griechenland und Deutschland. In Thessaloniki spielen die beiden in der Nations League gegeneinander. Es sind bisher noch keine Tore gefallen. Die Halbzeitbilanz von ARD-Sportreporter André Siems.
1: Die deutsche Mannschaft macht fast alles richtig. Sehr dominant, sehr stark im Pressing und im Gegenpressing. Die Griechen kommen so gut wie überhaupt nicht rein ins Spiel. Hätten allerdings schon früh in Führung gehen können in der zweiten Minute. Tsimikas links draußen mit einer schönen Flanke durch den Fünfer hindurch und Masuras völlig frei, köpft rechts unten und Jonas Urbich mit einem blitzsauberen, tollen Reflex fischt den Ball gerade noch so von der Torlinie weg. Danach nur noch die Deutschen mit einem furios aufspielenden Derry Sherhand. Fast alles über links außen, immer wieder rasseln die Flanken nach innen rein. Es gab 6 gute Gelegenheiten für die Deutschen. Der Ball war einmal im Tor, allerdings zuvor Handspiel von Bischoff, deswegen zählte der Treffer nicht. Die Deutschen machen fast alles richtig, vergessen das Tore schießen. 0:0.

0: When you gonna give it up to me? Sean Paul und Keisha Cole. Hier ist Pop, die Abendshow. Unser ARD-Sportreporter hat eben gar nicht erwähnt, ob beim Spiel Griechenland gegen Deutschland schon ein Hund den Platz gestürmt hat. Aber offenbar nicht, sonst hätte er es bestimmt erwähnt. Gestern bei Nordmazedonien gegen Schottland hat in der 9. Spielminute ein Hund den Platz gestürmt. Er hatte sichtlich Spaß. Hat sich auch nicht einfangen lassen von einem mazedonischen Verteidiger. Und auch die Fans hatten ganz offensichtlich Spaß und haben gesungen. Na, was singen die da? Who let the dogs out? So klang der Fanblock. Naja, nach einer halben Minute hat sich der Hund dann freiwillig selbst ausgewechselt und den Platz verlassen. Name und Besitzer sind ungeklärt. Die Bilder konnte man im Fernsehen sehen, im Gegensatz zu menschlichen Flitzern, die ja immer gerne mal nicht gezeigt werden und stattdessen die Kameras über die Publikumsränge schwenken. Es passiert immer mal wieder, dass tierische Flitzer auf dem Platz sind. Jens Grotegut aus dem Flitzer-Kompetenzteam hat ein bisschen mit uns gesammelt. Deswegen hat zum Beispiel die finnische Fußballnationalmannschaft den Spitznamen die Uhus bekommen. Wann war da einer unterwegs?
1: Das ist fast 20 Jahre her. Das war bei Finnland gegen Belgien in Helsinki. Bubi, so wurde er dann später benannt, flog erstmal eine Runde durchs Stadion, hockte sich dann erstmal demonstrativ auf das Tor der Finnen, flog dann weiter aufs Tor der Belgier. Und nachdem er weg war, haben die Finnen dann das 1:0 gemacht und dann 2:0 gewonnen gegen Belgien. Und Bubi wurde auch noch zum Helsinkier des Jahres gewählt.
0: In Liverpool wurde ein Kater zum Volksheld. Erinnere uns nochmal, wie der hieß.
1: Das war Shankly.
0: Shankly.
1: Ja, der lief 2012 an der Anfield Road auf den Platz bei Liverpool gegen Tottenham und machte sich dann in dem Strafraum der Tottenhamer gemütlich. Die Fans sangen auch hier laut, a cat, a cat. Leider kriege ich den Rhythmus nicht mehr hin. Und dann ließ er sich friedlich wegtragen. Der aber war ein Straßenstreuner, kam dann auch in Obhut, wurde aufgepäppelt und eine Familie hat ihn adoptiert. Da ist er dann aber auch abgehauen.
0: Oh, immerhin hat er keinen gebissen, aber auch sowas gab es schon auf einem Fußballplatz.
1: 2013 in der Schweiz bei Thun gegen Zürich, da hat ein Marder den Platz gestürmt und sogar einem Spieler, der ihn packen wollte, in die Hand gebissen. Aber wer hatte mitgedacht? Der Torwart von Zürich, ist ja klar, der hat dicke Handschuhe an. Also hat er sich mit dem Hechtsprung auf diesen Marder gestürzt, hat ihn dann auch weggeholt und dann haben sie ihn neben dem Stadion dann wieder freigelassen.
0: Der Torwart hat damals übrigens nicht nur den Marder gehalten, sondern auch ein paar Bälle. Das war ein hoher Sieg. 4:0
1: war das damals.
0: Wahnsinn, ja, was die alles können. So, das waren die Fußballtiere. Jetzt spielen die Menschen wieder. Zweite Halbzeit hat gerade begonnen. Griechenland, Deutschland, wenn was passiert, sagen wir es euch.

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1: Mit Jana Kreuz, guten Abend. Europa hängt laut Merz an Deutschlands Stabilität. Bremer Bürgerfest geht zu Ende. Trump ernennt Sonderbeauftragten für KI. Das Wetter leicht bewölkt und trocken bei maximal 14 Grad. Bei seinem heutigen Besuch in Kiew hat Bundeskanzler Friedrich Merz der Ukraine weitere Unterstützung zugesagt. Er kündigte militärische Hilfen im Umfang von rund 1 Milliarde Euro an. Wie er das rechtfertigt, weiß Tim Aßmann.
2: Ein verlässlicher Partner für die Ukraine zu bleiben, liege auch im deutschen Interesse, betonte Friedrich Merz. Der Kanzler unterstrich in der ARD-Sendung Bericht aus Berlin die Bedeutung einer stabilen deutschen Regierung für die gesamte Stabilität Europas. Das sei gerade in diesen turbulenten Zeiten wichtig. Viele Menschen in Deutschland würden das im Augenblick vielleicht unterschätzen, sagte Merz. Wenn in Sachsen-Anhalt eine Regierung unter Führung der AfD und in Berlin unter Führung der Linken entstehe, sei das kein Beitrag zur Stabilität Deutschlands.
1: Die Feierlichkeiten rund um den Tag der deutschen Einheit enden in diesen Minuten. Die Verantwortlichen in Bremen haben jetzt schon eine erste Bilanz gezogen und die fällt positiv aus. Aus der Regionalredaktion Buten und Binn berichtet Birgit Sagemann.
3: Ein grandioses Fest, sagt Bremens Bürgermeister Andreas Bovenschulte. Und das hätten ihm auch viele Besucher und die Kollegen aus anderen Ländern bestätigt. Stimmung, Wetter, Veranstaltungsangebot, alles bestens, so Bovenschulte. Bremen habe sich gut präsentiert und darauf könne man stolz sein. Auch Bremens Innensenatorin Eva Högel ist mit dem bisherigen Verlauf rundum zufrieden. Zwar gab es vereinzelte Zwischenfälle, aber das Sicherheitskonzept sei aufgegangen, so die SPD-Politikerin. 4000 Polizistinnen und Polizisten waren an diesem Wochenende in Bremen im Einsatz, darunter auch viele aus anderen Bundesländern und vom Bund.
1: Die Regierung des Jemens hat eine umfassende Militäroperation gegen die Houthi-Miliz gestartet, die weite Teile des Landes kontrolliert. Nach Regierungsangaben erstreckt sich die Offensive auf alle Frontlinien im Land. Ziel sei, die von den Houthis eroberten Gebiete zurückzugewinnen. Die mit dem Iran verbündete Miliz hatte im September in einer Blitzoffensive die gesamte Rotmeerküste im Jemen unter ihre Kontrolle gebracht. US-Präsident Donald Trump hat den nationalen Geheimdienstkoordinator Jay Clayton zum Sonderbeauftragten für künstliche Intelligenz ernannt. Trump erklärte, Ziel sei, die weltweit führende Rolle der USA bei dieser Technologie zu sichern.

0: Clayton werde eine neu geschaffene Super Intelligence Force leiten. Sie solle die Zusammenarbeit der Regierung mit Verbrauchern und KI-Unternehmen koordinieren. Und das waren die Nachrichten mit Jana Kreuz. Die Nacht zum Montag verläuft locker bewölkt und es kann vereinzelt etwas Nebel geben. Die Temperaturen sinken auf 12 bis 6 Grad. Am Montag gibt es einen trockenen Mix aus Sonne und lockeren Wolken. Die Temperaturen erreichen 18 bis 21 Grad. Der Dienstag geht genauso weiter, es kann allerdings ein paar Schauer geben.
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2: Die B210 Wittmund-Wilhelmshaven ist zwischen Wittmund-Dohuser Weg und Jever West wegen Bauarbeiten bis zum 16. Oktober in beiden Richtungen gesperrt. Bremen, die Hermann-Fortmann-Straße, ist zwischen Büdoleck-Straße und Hermann-Wegener-Straße in beiden Richtungen bis zum 10. Oktober 2026 gesperrt.
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3: Mit Michael Reufsteck, hallo, immer noch kein Tor im Fußballspiel. Griechenland-Deutschland, Nations League, es ist eine knappe Stunde jetzt gespielt. Das hier ist eine Show für die ganze Familie, deshalb gleich neue Musik von Morten Harkett und seiner Tochter. Jetzt DJ Goja und Jason Derulo mit Chico.

Hallo, heute ist Familientag in Pop, der Abendshow. Zusammen bei MDR Jump, NDR 2, HR 3, Bremen 4, WDR 2, SR 1, RBB 888 von SWR 3, Pink und Willow Sage Hart gerade, Cover Me in Sunshine. Eins der erfolgreichsten Mutter-Tochter-Duette in der Geschichte der Charts. 38 Wochen war der Song in Deutschland platziert. Tochter Willow war 9, als sie den Song aufgenommen hat. Heute ist sie 15 Jahre alt. Und dass die Kinder der Stars Papa oder Mama bei der Arbeit im Studio besuchen, kommt öfter vor. Und manchmal nehmen sie sogar zusammen was auf. Vielleicht ist Talent ja wirklich vererbbar. Deswegen sind schon einige schöne Familienduette entstanden, wie zum Beispiel Miley Cyrus mit ihrem Vater Billy Ray Cyrus. Die beiden spielten auch in der Serie Hannah Montana, Tochter und Vater. Und im dazugehörigen Film gab es einen richtig schönen Tochter-Vater-Moment, als sie zusammen Butterfly Fly Away gesungen haben.

Song übers Erwachsenwerden und Loslassen. Noch so ein berührender Vater-Tochter-Moment, den hatten Dave Grohl und seine Tochter Violet Grohl. Sie macht mittlerweile selbst Musik, hat dieses Jahr ein tolles Debütalbum veröffentlicht. Und vor 3 Jahren war sie bei einem Song von Papas Band, den Foo Fighters, dabei. Show Me How.

Dave Grohl hat in dem Song den Verlust von sehr wichtigen Menschen verarbeitet und es wirkt fast so, als würde seine Tochter ihn mit ihrem Gesang trösten. Auch die beiden Söhne von Shakira haben ihr bei der Trennung von Gerard Piqué großen Halt gegeben und sie hat über diese schwierige Zeit in ihrem Song Acróstico gesungen, mit Gesangsunterstützung von ihren beiden Söhnen Milan und Sascha.

Diese Liste an Eltern-Kind-Zusammenarbeiten ist unvollständig und wir lassen sie auch unvollständig, denn sonst könnten wir jetzt keinen ganzen Song mehr spielen. Möchten wir aber, denn es gibt eine neue Vater-Tochter-Kombo. Morten Harket, der Frontmann von A-ha, mit seiner Tochter Tomine Harket, die in Norwegen selbst als Sängerin bekannt ist. Das gibt's jetzt als Premiere in dieser Show. Hold Me ist neu von Morten und Tomine Harket.

0: Das ist neu von Morten Harket und Tomina Harket. Hold Me heißt dieser Song. Er ist eine Vorab-Single aus einem neuen Solo-Album, das Morten Harket angekündigt hat für Ende November. Human Grace wird es heißen. Die Stimme von Aha, 7. Solo-Album schon. Judith hat uns geschrieben, die wohl schönste, größte und gleichzeitig unerwartetste Überraschung überhaupt, Morten Harket ist zurück. Seit ich 13 Jahre alt bin, begleiten mich Morten Harket und Aha durch mein Leben. Und jetzt diese Nachricht, Morten ist zurück und mit ihm ein Stück Musikgeschichte, das für mich so viel mehr bedeutet als nur ein paar wunderschöne Melodien. Ich kann kaum beschreiben, wie sehr mich das berührt und wie groß meine Freude darüber ist. Es ist ein bisschen so, als würde man nach all den Jahren einen ganz besonderen Teil seines Lebens wieder in die Arme schließen. Die Rückkehr von Morten Harket.
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0: Na, Schatz, wollen wir auf eine Kreuzfahrt? Wie, wohin? Nirgendwohin. Das Schiff liegt auf dem Berg. Falls ihr mal einen kuriosen Urlaub machen wollt, ab nach Südkorea, da gibt's tatsächlich dieses Kreuzfahrtschiff-Hotel auf einem Berg, aber mit Meerblick. Jens Grotegut aus dem Wasch mich, aber mach mich nicht nass Kompetenzteam. Das ist nicht mal ein Schiff.
1: Nee, sieht nur so aus wie eins. 165 Meter lang, 45 Meter hoch, also das ist echt ein Riesending. Ist aber einfach nur ein Hotel, das die in Schiffsform designt und dahin gebaut haben, auf so eine 60 Meter hohe Klippe an der Ostküste Südkoreas. Man kann aber immerhin runter zum Strand laufen. Das ist ja auch auf dem offenen Meer meist ein bisschen schwierig. Und ansonsten ist vieles wie in einem normalen Kreuzfahrtschiff. Also es gibt einen Nachtclub, es gibt einen Swimmingpool, sogar mit Meerwasser. Überall hört man so Wellengeräusche. Gut, die kommen aus Lautsprechern, aber immerhin hört man mal die Wellen. Das Schiff, das keins ist, gibt es auch schon eine ganze Weile und zieht nicht nur Leute an, die da unbedingt mal wohnen wollen, sondern vor allem natürlich auch diejenigen, die es gerne mal fotografieren möchten, weil dieses Schiff auf so einem Berg, das hat schon was.
0: Also eine Kreuzfahrt für alle, die auf Schiffen seekrank werden.
1: Ja.
0: Oder werden die Wellengänge auch irgendwie simuliert, um das Gefühl einer echten Kreuzfahrt zu...
1: Nein, ich glaube nicht. Und ich habe auch gehört, der Schwerölverbrauch, der hält sich vermutlich in Grenzen, also wenn man da so ein bisschen umweltbewusster sein will.
0: Nur die Landgänge sind halt ein bisschen eintönig. Sind die eigentlich uneingeschränkt möglich oder wirst du auch nur, um das richtig das Gefühl zu vermitteln, nur zu bestimmten Zeiten, wenn man halt anlegen würde, dass man überhaupt raus darf?
1: Also du musst zumindest nicht hinterherreisen, wenn du mal auf dem Landgang zu lange brauchst.
0: Ja, das stimmt, in der Tat. Aber immer gut, ich meine, das Landgang heute ist halt Südkorea und morgen auch und übermorgen, ja. Und am Tag auch.
1: Also, und danach?
0: Also ich glaube, am Tag danach auch. Ah. Also freut euch schon mal drauf. Das hier ist neu von Glockenbach und Callum Scott und heißt Collide. 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

0: Collide. Glockenbach und Callum Scott, neu und gleich Ray Garvey und sein aktueller Hit zusammen mit Imran, Rivers.
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2: Heute Nacht ist es locker bis gering bewölkt und trocken. Nebel bildet sich nur vereinzelt im südlichen Bremer Umland. Die Tiefstwerte liegen auf den Inseln und direkt an der Küste bei 14 bis 12 Grad. Sonst kühlt es auf 10 bis 6 Grad ab. Morgen erwartet uns ein trockener Mix aus Sonne und einigen lockeren oder dünnen Wolken. Dabei bleibt es trocken. Die Höchstwerte liegen bei 18 bis 21 Grad. Es weht schwacher bis mäßiger, auf den Inseln oft frischer und in Böen mit unter starker Wind aus südwestlicher Richtung.
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3: Die B210 Wittmund-Wilhelmshaven ist zwischen Wittmund-Dohuser Weg und Jever West wegen Bauarbeiten bis zum 16. Oktober in beiden Richtungen gesperrt.
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Das Fußballspiel ist zu Ende. Nations League, Griechenland gegen Deutschland. Vergangene Woche hatte Deutschland verloren. Diese Woche wurde es ein 0:0. Kein Tor im Spiel. Wir fassen es gleich zusammen, aber 0:0 ist das Ergebnis.

0: Die ersten Erkenntniswochen des neuen Fußball-Bundestrainers Jürgen Klopp sind eben zu Ende gegangen mit einem Unentschieden zwischen Griechenland und Deutschland in der Nations League. ARD-Sportreporter fasst das Spiel zusammen. André Siems heißt er.
1: Es hätte so viel mehr drin sein können eigentlich als ein 0:0 in Griechenland in Thessaloniki. Aber in den zweiten 45 Minuten sind den Deutschen ein bisschen die Körner ausgegangen. Das sah noch anders aus im ersten Durchgang. Deutschland mit 63% Ballbesitz ist 3 Kilometer mehr gelaufen als die Griechen und hatte 13:1 Torschüsse. Allein da hätte man eigentlich schon mit 1:0 in Führung gehen können. Scherhand, Wirtz und auch Burkhardt mit guten Gelegenheiten, aber der Ball wollte nicht reingehen. Zweite Halbzeit mit der Hereinnahme von Karezas von Borussia Dortmund wurde das Spiel der Griechen ein bisschen variabler. Trotzdem die Deutschen noch mit 2 Chancen von Scherhand und Treu. Aber wieder war es nichts, nur ein 0:0. Zwischen Griechenland und Deutschland in einem Spiel, in dem viel mehr drin gewesen wäre.
0: Jetzt kann Kloppo das alles erstmal sacken lassen und sich dann einen Kader bauen für die nächsten beiden Spiele. Die sind am 13. November, dann gegen Serbien und 3 Tage später gegen die Niederlande.
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Ein weiterer Musiker, der bei der Künstlernamensfindung durch die George Ezra Billie Eilish Schule gegangen ist und einfach seine beiden Vornamen als Bühnennamen genommen hat. Jack Dean Britton nennt sich einfach Jack Dean, sein aktueller Hit Mercy. Aktuelle Meldung aus dem Verkehrszentrum. Vorsicht auf der A2 Hannover Richtung Dortmund. Zwischen Bad Nennendorf und Lauenau liegt ein Plastikteil.

0: Hier sind noch die anderen Ergebnisse aus der Fußball Nations League von heute Abend. Niederlande gegen Serbien 2:1, Wales, Dänemark 0:1 und Portugal, Norwegen 2:1.
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1: Mit Jana Kreuz, guten Abend. Kanzler Merz warnt in Kiew vor Scheitern der deutschen Regierung. Bremer Bürgerfest endet. Deutschland spielt unentschieden gegen Griechenland in der Nations League. Das Wetter leicht bewölkt und trocken bei maximal 14 Grad. Bundeskanzler Friedrich Merz hat bei seinem Überraschungsbesuch in Kiew der Ukraine weitere Unterstützung zugesagt. Er kündigte militärische Hilfen im Umfang von rund 1 Milliarde Euro an. Dabei hat er auch einen Bogen zur Innenpolitik gespannt, weiß Tim Assmann.
2: Ein verlässlicher Partner für die Ukraine zu bleiben, liege auch im deutschen Interesse, betonte Friedrich Merz. Der Kanzler unterstrich in der ARD-Sendung Bericht aus Berlin die Bedeutung einer stabilen deutschen Regierung für die gesamte Stabilität Europas.
3: Und das ist etwas, was vielleicht viele Menschen in Deutschland im Augenblick unterschätzen, wie wichtig es ist, dass wir in diesen turbulenten Zeiten gerade in Deutschland eine stabile Regierung haben.
2: Wenn in Sachsen-Anhalt eine Regierung unter Führung der AfD und in Berlin unter Führung der Linken entstehe, sei das kein Beitrag zur Stabilität Deutschlands.
1: Vor einer Stunde sind sie zu Ende gegangen, die Feierlichkeiten rund um den Tag der Deutschen Einheit. Die Verantwortlichen in Bremen haben vorher schon eine erste Bilanz gezogen und die fällt positiv aus. Aus der Regionalredaktion Buten und Binn berichtet Birgit Sagemann.
4: Ein grandioses Fest, sagt Bremens Bürgermeister Andreas Bovenschulte. Und das hätten ihm auch viele Besucher und die Kollegen aus anderen Ländern bestätigt. Stimmung, Wetter, Veranstaltungsangebot, alles bestens, so Bovenschulte. Bremen habe sich gut präsentiert und darauf könne man stolz sein. Die ursprünglich erwartete Zahl von insgesamt 450.000 Besuchern dürfte am Ende noch übertroffen werden. Denn schon an den ersten beiden Tagen kamen rund 400.000 Menschen.
1: Die Regierung des Jemens hat eine umfassende Militäroperation gegen die Houthi-Miliz gestartet, die weite Teile des Landes kontrolliert. Nach Regierungsangaben erstreckt sich die Offensive auf alle Frontlinien im Land. Ziel sei, die von den Houthis eroberten Gebiete zurückzugewinnen. Die mit dem Iran verbündete Miliz hatte im September in einer Blitzoffensive die gesamte Rotmeerküste im Jemen unter ihre Kontrolle gebracht. Zum Sport. Die deutsche Fußballnationalmannschaft bangt in der Nations League um den Einzug ins Viertelfinale. Das Team von Bundestrainer Jürgen Klopp musste sich nach der Niederlage im Hinspiel vor einer Woche gegen Griechenland jetzt in Thessaloniki mit einem 0:0 begnügen. Und das waren die Nachrichten mit Jana Kreuz.
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1: Die Nacht zum Montag verläuft locker bewölkt und es kann vereinzelt Nebel geben. Die Temperaturen sinken auf 12 bis 6 Grad. Am Montag gibt es dann einen trockenen Mix aus Sonne und lockeren Wolken. Die Temperaturen erreichen 18 bis 21 Grad. Der Dienstag geht ganz genauso weiter. Allerdings kann es dann vor allem an der Nordseeküste ein paar Schauer geben. Und auch da erreichen die Temperaturen 18 bis 21 Grad.

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1: Vorsicht bitte in beiden Richtungen auf der A7 Hamburg-Hannover. Zwischen Berghof und Mellendorf sind Personen auf der Fahrbahn. Bremen. Auf der Werderbrücke gilt eine vorübergehende Beschränkung des zulässigen Gesamtgewichts auf 20 Tonnen.
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2: Mit Michael Reufsteg. Hallo, und gleich teilen wir eure Hirne wieder in zwei Hälften und lassen sie getrennt voneinander arbeiten, wenn wir kaputt Karaoke spielen. Ein Spiel, bei dem wir zwei Hits vermengen und ihr sie irgendwie auseinander dividieren solltet, um bei uns was zu gewinnen. Das gleich, jetzt Kamrad und Love Sober.
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0: by the way, Red Hot Chili Peppers. Hier ist Pop, die Abendshow. Ist euer Kopf noch aufgeräumt genug und in zwei Hälften geteilt, um das hier jetzt lösen zu können? Kaputt Karaoke. Unser Spiel, das uns eine kaputte Karaoke-Maschine eingebrockt hat und zwei Hits vermengt hat. Von dem einen hören wir die Musik, das Playback, vom anderen den Text. Und beide würden wir euch jetzt mal bitten und herausfordern zu erkennen. Welche zwei Songs suchen wir hier, die so eigentlich nicht zusammengehören? 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
1: Ja. Okay, dann jetzt ihr. 07221 2011. Zwei Hits sind gesucht. Von einem ist die Melodie, vom anderen der Text. Welche sind es? WhatsApp, Signal, Anruf 07221 2011.

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1: So, so. Da waren also zwei Hits vermengt bei Kaputt Karaoke. Musik und Text kommen aus unterschiedlichen Quellen von unterschiedlichen Songs. Titus aus Freiburg, hallo.
2: Hallo, guten Abend.
1: Was denkst du denn, was wir da vermischt haben?
2: Ich würde sagen, ein Hoch von Andreas Buradi und Tom Odell, Another Love.
1: Ein Hoch auf wen?
2: Auf uns.
1: Auf uns natürlich. Ein Hoch auf uns von Andreas Burani, das wäre der Text.
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1: Ja, das ist ja eindeutig. Und die Melodie müsste dann ja die hier gewesen sein.
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1: Und das war sie wohl.
2: So cold.
1: Another Love von Tom Odell. Jawohl, beides richtig, sehr gut. Titus, haben viele gewusst, aber du warst der Schnellste von allen. Herzlichen Glückwunsch.
2: Herzlichen Dank.
1: Deswegen schicken wir dir eine kleine Überraschung als Gewinn. Danke fürs Mitmachen.
2: Super, danke dir.
1: Komm gut in die neue Woche gleich.
2: Ja, danke.

Meldung aus dem Verkehrszentrum. Achtung, ein Falschfahrer auf der A66 zwischen Hanauer Kreuz und Bad Sodensaal Münster. Hier kommt euch ein Falschfahrer entgegen. Bitte fahrt äußerst rechts und überholt nicht. Auf der A66 zwischen Hanauer Kreuz und Bad Sodensaal Münster ist ein Falschfahrer unterwegs. Bitte Vorsicht in beiden Richtungen.

0: Fuji Ladi Fujis. Hier ist Pop, die Abendshow, jetzt mit neuer Musik von Teddy Swims. Sein letzter Hit klang so.
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0: Jetzt können wir alle mal raten, welche Melodie er in seiner neuen Single verarbeitet hat. Ist es Morgen kommt der Weihnachtsmann? Ist es Alle Jahre wieder? Ist es die Weihnachtsbäckerei? Ich höre nichts raus, aber vielleicht hört ihr ja was. Hier ist Teddy Swims, neu Perfect Man.

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1: Heute Nacht ist es locker bis gering bewölkt und trocken. Nebel bildet sich nur vereinzelt. Die Tiefstwerte liegen auf den Inseln und direkt an der Küste bei 14 bis 12 Grad. Sonst kühlt es auf 10 bis 6 Grad ab. Morgen erwartet uns ein trockener Mix aus Sonne und einigen lockeren oder dünnen Wolken. Die Höchstwerte liegen bei 18 bis 21 Grad. Es wird schwacher bis mäßiger, auf den Inseln oft frischer und in Böen mitunter starker Wind aus südwestlicher Richtung.
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2: Vorsicht bitte auf der A1 Bremen Richtung Hamburg. Zwischen Maschener Kreuz und Harburg liegt ein Tier. Bremen-Gröpelingen. Die Ritterhuder Heerstraße ist zwischen am Oslebshauser Bahnhof und Oslebshauser Tor wegen eines Polizeieinsatzes in beiden Richtungen vorübergehend gesperrt.
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0: The Proof ist der aktuelle Hit von Mark Amber. Hier ist Pop, die Abendshow. Früher kam öfter mal von Loriot der Sketch Herren im Bad im Fernsehen. Das war der mit den zwei Zeichentrickfiguren in der Badewanne.
1: Es sitzt sich recht kühl, einfach so in der Wanne.
2: Ich sitze gern mal ohne Wasser in der Wanne.
0: Heute hat Comedian Lisa Feller festgestellt, sieht man vor allen Dingen so nachts im Werbefernsehen der Privatsender gelegentlich auch mal eher Frauen in der Badewanne sitzen.
3: Ich meine, nachts ist man das gewöhnt. Da guckst du irgendein Filmchen, dann kommt eine Werbeunterbrechung, da schieben sich auch schon zwei Nacktelfen in so einer Wanne ins Bild. Komm zu uns in die Wanne. Aber Mädels, versteht ihr das? Wer ruft da an? Wer denkt sich, oh, ja, weißt du, so Opa Schlur Wutke auf dem Sofa. Ja, wenn die in der Wanne schon mal drin ist, ja, dann ruf ich mal an, bevor der Schaum weg ist.
4: Es würde andersrum nicht funktionieren. Da würden wir doch nicht anrufen. Stell dir vor, da, weiß ich, die schiebt sich eine Wanne ins Bild. Wer sitzt da drin? Antonio Banderas. Ja, und daneben sitzt nochmal Antonio Banderas. Und dann gucken die beiden und sagen, komm zu uns in die Wanne. Unser Leuchtturm ist schon ganz kalt. Ey, da rufen wir nicht an. Höchstens noch aus Mitleid. Das könnte sein, dass man denkt, oh nein, ach, jetzt hat der einen kalten Leuchtturm. Mensch, da kann ich doch schnell was stricken.
0: Lisa Feller. Bald wieder auch live auf den Bühnen, zusammen mit den besten Comedians Deutschlands live.

0: Bruno Mars und I Just Might. Hier ist Pop, die Abendshow. Und jetzt gibt's Sex and the City. Ein Song, der so heißt, der ist von Maritta. Sie ist Anfang 20, kommt eigentlich aus Aalen in Baden-Württemberg, ist aber Musikerin, wohnt also inzwischen in Berlin. Ich weiß nicht, ob sie da Fußball spielt. Früher war sie mal Torhüterin beim FC Ellwangen und ist da den gegnerischen Spielerinnen aufgefallen und die haben sie immer wieder komisch angeschaut, weil sie gerne gesungen hat und oft gesungen hat. Auch während sie im Tor stand. Wenn sie einen Ohrwurm hatte, musste sie ihn rauslassen. Warum ihr Song Sex and the City heißt, erschließt sich, wenn sie ihn jetzt selbst ansagt. Sie fühlt sich wohl, als wäre sie Teil genau einer solchen Clique.
1: Hallo, mein Name ist Maritta und mit meiner neuen Single Sex and the City möchte ich meinen besten Freundinnen dafür danken, dass sie immer für mich da sind und nach all den Jahren sich immer noch meine Dating-Stories geben.

0: Sex and the City. Ist neu von Maritta. Da quietscht das Mikrofon von Steffi Lingschalt. Nee, quietsch ruhig. Mach mal. Riech sie nicht ruhig ein. In einer Viertelstunde beginnt nämlich der neue Tag. Und das ist die perfekte Zeit für uns zu gucken, was in dieser Woche so an Terminen ansteht. Deshalb ist Steffi Lingschalt aus dem Abendshow-Team hier. Mikrofon ist eingerichtet, nur noch nicht geölt. Und wir fangen an mit Schweden. Da ist auch schon alles einigermaßen eingerichtet. Die Kamera und Insta-tauglich, alles Kamera und Insta-tauglichen Polierungen laufen. Man ist vorbereitet für die Nobelwoche, die morgen startet.
1: Du, ich sehe die Hochglanzbilder schon vor mir von den neuen Nobelpreistragenden mit den Infos, was die Forschenden da Bahnbrechendes geleistet haben. Jeden Tag geht es um ein neues Gebiet. Den Preis für Medizin gibt es morgen, Physik am Dienstag, dann Chemie, Literatur, am Freitag dann den Friedensnobelpreis. Dafür gibt es 287 Vorschläge. Wer das ist, bleibt geheim, auch nach der Verleihung, und zwar für 50 Jahre.
0: Schon krass, da wird ein Friedensnobelpreis verliehen und wir haben noch gar nichts über eine Selbstnominierung von Donald Trump gehört. Vielleicht kriegt ihn ja auch Lionel Messi. Den sehen wir diese Woche auf jeden Fall das letzte Mal im Argentinien-Trikot.
1: Ja, also der kriegt auf jeden Fall schon mal die Ehrendoktorwürde der Uni Buenos Aires, denn der verabschiedet sich ja. Und zwar beim Testspiel Argentinien gegen Benin am Dienstag offiziell aus der Nationalmannschaft. Da gibt es halt so eine richtige Abschiedsparty. Aber Rente ist nicht, sag ich mal, denn der 39-Jährige, der hat sich einfach einen eigenen Club gekauft, einen spanischen Zweitligisten.
0: Und tritt freiwillig aus der Nationalmannschaft ab, muss man sagen.
1: Der hat den Absprung geschafft.
0: Obwohl er 2 Jahre jünger ist als Cristiano Ronaldo. So, dann dabei fröhliches Punkte sammeln. Wir feiern unsere Punkte auch. Die Verkehrssünderkartei wird 70 Jahre alt in Deutschland.
1: Also jeder 5. Führerscheinbesitzer in Deutschland etwa hat da schon Punkte gesammelt. Wie sieht's aus bei dir?
0: Ich hatte mal einen, der ist aber sehr, sehr lange schon verfallen.
1: Also ich sag mal so, zum Start dieser Kartei, da mussten die Mitarbeitenden damals noch jedes Vergehen auf Karteikarten schreiben. Einmal pro Jahr ging das dann alles in den Schredder, um überhaupt Platz in den Regalen wieder zu haben, weil das so viele waren. Also da warst du noch nicht dabei. Aber Anfang der 70er gab es dann dieses Punktesystem. Das war schon so in der Art, wie wir es heute kennen. Da bist du dann dabei gewesen. Kuriose Fälle inklusive. Ein 26-jähriger Motorradfahrer zum Beispiel hat sich in München in einem Tunnel 26 Mal absichtlich von einer Radarfalle blitzen lassen. Manchmal hat er sogar noch dabei gewunken. Hallo Leute. Er dachte, er wird nicht erwischt, weil Motorräder ja vorne keine Kennzeichen haben. Nicht lustig, fand die Polizei. Die hat da sich tagelang auf die Lauer gelegt und ihn auch erwischt. Es gab dann 47 Punkte auf einmal, knapp 4.200 Euro Bußgeld noch obendrauf.
0: Also das war ich nicht. Das war nicht.
1: Gib's ruhig zu.
0: Nein, das war ich nicht.
1: Es ist okay für uns.
0: Nein, nein.
1: Ja, komm.
0: So wird die Woche und wir hoffen, eure wird gut.

0: Don't Start Now von Dua Lipa. Das war Pop, die Abendshow mit Michael Häufsteck. Gleich die Pop-Nacht mit Ben Streubel. Danke fürs Zuhören. Es gibt leider auch heute noch mal ein paar Themen, zu denen wir nicht gekommen sind. Wir hatten noch vor, einen Produkttest von Navigationsgeräten für Sessellifte, einen Bericht über Algenanbau in den Pyrenäen und ein Service, welche Trekking-Ausrüstung brauchen Schlafwandler. Naja, vielleicht beim nächsten Mal. Gute Nacht.
1: Es ist übrigens Almost Monday. Genau wie diese Band heißt.

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1: Um 0 Uhr mit Christine Beit. Bundeskanzler Merz hat den russischen Präsidenten Putin ein weiteres Mal dazu aufgerufen, den Krieg in der Ukraine zu beenden. Bei einem Besuch in Kiew sagte Merz, er sei zu Gesprächen bereit, aber Russland habe daran offenbar zurzeit kein Interesse.
2: Ich kann nur sagen an alle diejenigen, die immer laut nach Diplomatie rufen, ja, wir sind alle für Diplomatie, aber wie Russland im Augenblick diplomatische Anstrengungen beantwortet, das hat Joe Wadephul am letzten Wochenende in New York leidvoll erfahren, dass schon während des Gesprächs sich die russische Propaganda über dieses Gespräch lustig gemacht hat. Das zeigt, mit welcher geringen Ernsthaftigkeit Russland zurzeit auf diplomatische Bemühungen reagiert. Und deswegen kann die Antwort nur sein, Stärke durchhalten und zu zeigen, dass Russland keine Chance hat, diesen Krieg zu gewinnen.
1: Merz sagte der Ukraine weitere Hilfe zu. Das Land werde 1 Milliarde Euro für die Rüstung erhalten und weitere 350 Millionen für die Reparatur und den Wiederaufbau zerstörter Kraftwerke. Bei der Präsidentenwahl in Brasilien läuft die Auszählung der Stimmen. Nach einem ersten Zwischenstand liegt der rechte Senator Bolsonaro vor dem linken Amtsinhaber Lula. Nach Angaben des Wahlgerichts kommt der Sohn von Ex-Präsident Jair Bolsonaro auf gut 51%, Lula auf knapp 41. Bisher sind 11% der Stimmen ausgezählt. In Bremen sind am späten Abend die Feierlichkeiten rund um den Tag der Deutschen Einheit zu Ende gegangen. Rund 400.000 Menschen haben die Veranstaltungen in der Hansestadt besucht. Die Sicherheitsbehörden zogen eine positive Bilanz. Innensenatorin Högel sagte, es sei ein fröhliches und sicheres Fest gewesen. In der Fußball-Nations League konnten sich die deutschen Fußballer wieder nicht gegen Griechenland durchsetzen. Nach der 0:1-Niederlage vor einer Woche in Augsburg spielte die DFB-Elf nun am Abend 0:0 in Thessaloniki. Aus der Sportredaktion André Siems.
3: Das Team von Jürgen Klopp hat vor allen Dingen in der ersten Halbzeit überzeugt, kam immer wieder zu guten Abschlüssen, auch weil Darry Sherhand am linken Flügel das Spiel an sich riss. Jonas Urbich parierte einmal fantastisch gegen Masuras Kopfball, der zu unbedrängt vor ihm und dem deutschen Tor auftauchte. Ein Treffer für die Deutschen von Burkhardt wurde wegen Handspiels von Bischof zurückgepfiffen. In der zweiten Halbzeit war die Partie ausgeglichener. Die Deutschen immer noch die dominantere Mannschaft, ohne allerdings zu glänzen. Treu vergab gegen Ende noch eine gute Chance für Deutschland. So blieb es beim 0:0 in Thessaloniki.
1: Das Wetter für Deutschland. In der Nacht vom Südwesten bis zu den Alpen bewölkt und zeitweise Regen, sonst trocken und locker bewölkt. Die Tiefstwerte 13 bis 6 Grad. Tagsüber in Alpennähe wolkig mit letzten Schauern, sonst trocken und nach Auflösung der Nebelfelder überwiegend freundlich. Dazu maximal 17 bis 23 Grad. Die Zeit, es ist 0:03 Uhr.
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4: Die B210 Wittmund-Wilhelmshaven ist zwischen Wittmund-Dohuser Weg und Jever West wegen Bauarbeiten bis zum 16. Oktober in beiden Richtungen gesperrt. Bremen, die Hermann-Fortmann-Straße, ist zwischen Büdoleckstraße und Hermann-Wegener-Straße in beiden Richtungen bis zum 10. Oktober 2026 gesperrt. Bremen-Gröpelingen, die Ritter

0: Buderhuder Heerstraße ist zwischen am Oslebshauser Bahnhof und Oslebshauser Tor wegen eines Polizeieinsatzes in beiden Richtungen vorübergehend gesperrt.
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2: Mit Ben Streubel. Und wenn ihr meine Stimme hört, wisst ihr, Wochenende ist rum und Deutschland hat gegen Griechenland nicht gewonnen. Wir sind die nächsten 5 Stunden zusammen.
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2: Ich freue mich.

David und 7 Days. So, da können wir wieder den Montag abstreichen. Das ist auch gut. 0:10 Uhr ist es und wir sind zusammen an diesem 5.10. Ist das nicht schön? Ja, ich fühle mich eigentlich ganz wohl. War auch mal ein bisschen weg. Hab die Füße hochgelegt. Mache ich vielleicht dann noch nach den nächsten 2 Titeln. Da kommt eine Gefahrenstelle gerade vor sich von der A9 Halle Leipzig Richtung Nürnberg zwischen Kreuz Rippachtal und Weißenfels. Da steht ein defekter PKW, wo er nicht hingehört. Heute ist Weltseifenblasentag. Auch sowas gibt es. Weil Politiker und ähnliche Lebewesen auf diesem Planeten geben das ja jeden Tag von sich. Große Seifenblasen, die dann auch manchmal platzen, meistens sogar. Es gibt die größte Seifenblase auf dieser Welt, die es jemals gab, war 96,27 Kubikmeter. Groß, entspricht ungefähr der Größe vom Volumen eines kleinen Linienbusses. Ich weiß nicht, wie viele Menschen können in so einer Seifenblase dann übernachten und vielleicht auch überleben. Für 465 Tage ist das wohl möglich, dass eine Seifenblase nicht platzt. Das war die am längsten überlebende Seifenblase auf dem Planeten, in einem Labor gezüchtet. Gefährlich. Irgendwo in China oder in Russland dann eine überlebende Seifenblase. Dann ist sie aber auch geplatzt ordentlich, ist aber nichts passiert. Also die Welt ist nicht untergegangen, wie wir festgestellt haben. Und der Trick dabei, wenn man mal heute Nacht vielleicht so eine große Seifenblase herstellen möchte, eine Gas-Mikrokugelmischung beifügen mit Glycerin. Das klingt natürlich auch wieder sehr gefährlich. Vielleicht sollte man es doch nicht machen, weil das verhindert die Verdunstung des Wassers. Also ihr habt es gehört, 96,27 Kubikmeter größte Seifenblase. In 80 Tagen ist schließlich Weihnachten und was kommt an den Baum?

gute Stimmübung, dieser Bruch. So, guter Tonsprung auf jeden Fall, ne, um wach zu bleiben. Das könnt ihr ein bisschen üben heute Nacht noch. Golden Summer. 0.17 Uhr ist es, Vorsicht auf der A6 Nürnberg in Richtung Heilbronn. Da liegen mehrere Leitbarken zwischen Öhringen und Pretzfeld. Nach diesem kultischen Song von Sting, da spielen wir. Es geht um einen Prominenten, der Geburtstag hat im Zombie-Kostüm.

Sorry, eine Falschfahrermeldung. Es fährt ein Falschfahrer auf der B9 Ludwigshafen-Wörth zwischen der A61 Kreuz Speyer und Speyer West. Kommt ein Fahrzeug entgegen, bitte äußerst rechts fahren, nicht überholen. Wir melden uns, wenn die Gefahr dort vorüber ist. Auf der B9 Ludwigshafen-Wörth zwischen der A61 Kreuz Speyer und Speyer West kommt ein Fahrzeug entgegen.

0: Das macht Spaß. Da kann man schön Mundsaxophon spielen. Könnt ihr noch ein bisschen weitermachen, aber in der Zwischenzeit habe ich noch eine Idee für euch.
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0: Ein Rätsel. Erkennt ihr denjenigen, der da heute Geburtstag feiert? Ein Sänger, der im Zombie-Kostüm steckt, holt ihn raus. Wer ist das? Au. Oh. Ja.

0: Yes, Glyn um 0.30 Uhr.
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2: Heute erwartet uns ein trockener Mix aus Sonne und einigen lockeren oder dünnen Wolken. Die Temperaturen erreichen 18 Grad auf Spiekeroog, 20 Grad in Bremen bis 21 Grad in Wietzen. Am Dienstag gibt es nach teilweise neblig trüben Beginn, neben zeitweiligem Sonnenschein, wolkige Abschnitte und im Umfeld der Nordsee einzelne Schauer bei 18 bis 21 Grad.
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3: Die B210 Wittmund-Wilhelmshaven ist zwischen Wittmund-Dohuser Weg und Jever West wegen Bauarbeiten bis zum 16. Oktober in beiden Richtungen gesperrt. Bremen. Auf der Werderbrücke gilt eine vorübergehende Beschränkung des zulässigen Gesamtgewichts auf 20 Tonnen. Bremen. Die Hermann-Fortmann-Straße ist zwischen Büdoleck-Straße und Hermann-Wegener-Straße in beiden Richtungen bis zum 10. Oktober 2026 gesperrt.
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0: Und die am meisten unterschätzte Höchsttemperatur heute in Deutschland in Sachsen-Anhalt, in Werben, werden es 21 Grad. Hier ist die Popnacht. Mein Name Ben Sträubel.

0: Nickelback, Lullaby, es ist jetzt 0.37 Uhr, eine Entwarnung für die B9 Ludwigshafen-Wörth, da ist kein Falschfahrer mehr unterwegs zwischen der A61 Kreuz Speyer und Speyer West. So, habt ihr auch Fußball geschaut gestern Abend? Also, ich meine, das ging ja 0-0 aus. Deutsche Nationalmannschaft in der Nations League gegen Griechenland. Vor einer Woche war ja das Hinspiel gegen die Griechen. Das haben wir ja verloren noch zu Hause. Aber naja, da war die Frage natürlich, was hat uns gefehlt diesmal? Ziemlich leicht beantwortet hat das Torwart Jonas Urbich.
1: Ein Tor. Halt heute wirklich ein Tor, ne? Und wenn wir uns damit wieder belohnen, dann glaube ich, wird jeder schreiben, ein souveräner Auftritt der deutschen Nationalmannschaft. So ist es jetzt ein Unentschieden geworden und zum Glück geht es ja im November weiter und da wollen wir dann gewinnen.
0: Ja, Chancen gab es ja genug. Wer das gesehen hat und nicht eingeschlafen ist, wie ich in der zweiten Halbzeit, gerade in der ersten Halbzeit, da hat das richtig gut ausgesehen auf dem Platz. Deshalb war Bundestrainer Jürgen Klopp auch sehr happy nach dem Spiel, trotz des 0-0.
2: Wir sehen keine Kleinkinder mehr, die das nur gerne spielen, wenn sie am Ende immer alles kriegen. Wir haben ganz viel bekommen, weil wenn man mir vor einer Woche gedacht hätte, dass wir nach einer Woche so spielen können, so viel von dem, was wir haben wollen, schon auf den Platz bringen können. Ich hätte nicht gedacht, dass so eine erste Halbzeit möglich ist. Es war außergewöhnlich gut. Es war alles da, was ein Fußballspiel sehenswert macht. Ich spiele lieber 0-0 mit so einer Leistung als gewinne 1-0 und weiß dann auch überhaupt nicht, was ich damit anfange.
0: Sehr happy war auch Tom Bischoff, der sich jetzt schon drauf freut, wenn es dann in einem Monat im Nationalteam endlich weitergeht.
3: Ich kann für mich, wahrscheinlich auch für alle sprechen, dass das uns richtig Spaß gemacht hat und wir richtig Bock haben, im November wieder einen draufzusetzen, das Level auf jeden Fall zu halten und hoffentlich noch drüber zu gehen. Für uns auf dem Platz macht es einfach brutal viel Spaß, weil wir wissen, jeder ist für den anderen da. Wir kämpfen für jeden. Und deswegen macht's Bock.
0: Ja, so schön kann auch ein 0-0 klingen. Ne? Wenn man nur das Ergebnis sieht, dann freut man sich vielleicht nicht so drüber. Aber wenn man das eben dann an solchen Reaktionen festmacht, dann freue ich mich jetzt plötzlich auch ein bisschen mehr. 13.11. geht's dann für die deutsche Nationalmannschaft weiter in der Nations League. Dann nochmal gegen Serbien. Und wer sich nochmal durchklicken möchte durch das Spiel von gestern Abend, dann sportschau.de.

Neue Hit von Klock Klock Skeletons war das hier, der Popper. Vorsicht auf der A8, Stuttgart Richtung Karlsruhe, da liegen Fahrzeugteile auf der Fahrbahn nach einem Unfall. Die Unfallstelle ist auch noch nicht gesichert, zwischen Pforzheim Süd und Pforzheim Ost. Nach diesem Song von Cissy Peniston lösen wir unser Rätsel auf.

0: Sissi Pendleton und finally ist die Pop-Nacht.
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0: Wer ist denn das hier, der heute Geburtstag feiern? Oh Mann, war das schwer. Aber nicht für Thomas aus Stralsund. Guten Morgen, Thomas.
3: Guten Morgen.
0: Wer ist das?
3: Brian Berenson.
0: Brian Russell, hast du gesagt? Brian? Hast du Brian Johnson gesagt?
3: Ja, genau so, ja.
0: Ja, ja, ja. Ach, du wolltest lustig sein, ich verstehe. Ah, es ist Brian Johnson, der heute Geburtstag feiert. Happy Birthday to him und du gewinnst deinen Pop-Up.
3: Willst du einen alten Schwester in die Flinte pissen? Nein, ne?
0: Nee, du hast aber eine Ausdrucksweise, du. Das ist aber ganz gegen mein Niveau hier.
3: Pullen meine ich natürlich.
0: Die Sendung mag ja bescheuert sein, hat aber ein besonders hohes Niveau. Wie sprichst du mit mir, Thomas?
3: Nein, ich entschuldige mich.
0: Ist angenommen, aber gerade so.
3: Dankeschön.
0: Ich habe schon mit anderen Freundschaften gebrochen, die anders auch nicht
3: Entschuldigung.
0: Ja. Sag mal, bei dir gibt es Eierkuchen zu essen. Ich weiß gar nicht, was Eierkuchen ist, ehrlich gesagt. Ist das was Besonderes?
3: Eine Eierkuchen ist was schnell geht. So wie, sage ich jetzt mal, ein Rührei oder so, bloß noch mit Mehl und Eier dran.
0: Das hast du dir heute Abend gemacht. Hauptsache rein. Ja, alles, was im Kühlschrank noch drin war, das ist in Ordnung. Du lässt dir es gut schmecken, ja?
3: Natürlich,
0: ja. Ich schicke dir ein schönes Paketchen zu. Es ist nicht so groß, weil du dich so daneben genommen hast, aber es wird dir immer noch Spaß machen, okay? Thomas, guten Start.
3: Ich entschuldige mich nochmal. Vielen Dank.
0: Alles gut. Tschüss.

Richard Milov, Sick. Es ist 0.53 Uhr. Vorsicht, Fahrzeugteile liegen auf der A6 Nürnberg in Richtung Heilbronn. Da gehören sie nicht hin, zwischen Neuenstein und Öhringen. Und eine ungesicherte Unfallstelle auf der A30 Osnabrück in Richtung Bad Oeynhausen. Zwischen Dehme und Bad Oeynhausen Ost. Auch da ist ein Unfall passiert, noch nicht abgesichert. Hier ist die Popnacht. Wenn ihr was gesehen habt, das nicht auf die Straße gehört, dann gerne warnen wir uns untereinander ein bisschen unter 0722 1 20 11.

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1: Um 1 Uhr mit Christine Beith. Bundeskanzler Merz hat der Ukraine die weitere Unterstützung Deutschlands zugesagt. Er forderte Russlands Präsident Putin erneut dazu auf, den Krieg zu beenden. Beim Besuch des Kanzlers in Kiew hatte es mehrfach Luftalarm gegeben. Merz äußerte sich dort auch zur innenpolitischen Lage in Deutschland. Hauptstadtkorrespondent Tim Aßmann berichtet.
2: Der Kanzler unterstrich in der ARD-Sendung Bericht aus Berlin die Bedeutung einer stabilen deutschen Regierung für die gesamte Stabilität Europas. Das sei gerade in diesen turbulenten Zeiten wichtig. Wenn in Sachsen-Anhalt eine Regierung unter Führung der AfD und in Berlin unter Führung der Linken entstehe, sei das kein Beitrag zur Stabilität Deutschlands. Mit Blick auf die schwarz-rote Bundesregierung erklärte Friedrich Merz, man müsse zusammenbleiben und das Land nach vorne bringen. Er sei fest entschlossen, das zu tun, bekräftigte der Kanzler. Er hoffe, dass es der Regierung gelinge, bis Ende des Jahres die notwendigen Entscheidungen für alle sozialen Sicherungssysteme auf den Weg zu bringen, vor allem für die Rentenversicherung.
1: Die Linke zieht gegen Bundeswirtschaftsministerin Reiche vor das Bundesverfassungsgericht. Mehrere Medien berichten, der Grund für den Eilantrag sei ein Video, das Reiches Ministerium nach dem Wahlsieg der Linken in Berlin auf Instagram hochgeladen hatte. Darin wirft Reiche der Linken unter anderem Antisemitismus vor. Die Linke sagt, mit dem Video habe die CDU-Politikerin das Neutralitätsgebot für Staatsorgane missachtet und sich rechtswidrig in ihrer Position als Ministerin einseitig und parteipolitisch geäußert. In München ist am späten Abend das Oktoberfest zu Ende gegangen. Beim größten Volksfest der Welt gab es einen Besucherrekord. Aus München berichtet Birgit Grundner.
3: Das Finale war wie immer noch einmal besonders stimmungsvoll. In den Festzelten wurden nach Schankschluss zum Teil Wunderkerzen entzündet. Ein emotionaler Abschied nach 16 Tagen. 7,4 Millionen Besucher sind beim Oktoberfest gewesen. So viele wie noch nie zuvor. Die weitaus meisten Gäste kamen wieder aus München und dem übrigen Bayern. Bei den internationalen Besuchern waren US-Amerikaner, Italiener und Österreicher besonders stark vertreten.
1: Die deutschen Fußballer sind auch im zweiten Nations League-Spiel gegen Griechenland sieglos geblieben. Die DFB-Elf trennte sich mit einem 0:0 in Thessaloniki von den Griechen. Deutschland kommt in seiner Gruppe in der Nations League bisher auf 5 Punkte und belegt den 3. Platz. Für ein Weiterkommen würde das nicht reichen. Die nächsten Spiele gegen Serbien und die Niederlande finden Mitte November statt. Das Wetter für Deutschland. In der Nacht vom Südwesten bis zu den Alpen bewölkt und zeitweise Regen, sonst trocken und locker bewölkt. Die Tiefstwerte 13 bis 6 Grad. Tagsüber in Alpennähe wolkig mit letzten Schauern, sonst trocken und nach Auflösung der Nebelfelder überwiegend freundlich. Schwacher bis mäßiger Wind, dazu maximal 17 bis 23 Grad. Die Zeit 1.03 Uhr.
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4: Die B210 Wittmund-Wilhelmshaven ist zwischen Wittmund-Dohuser Weg und Jever West wegen Bauarbeiten bis zum 16. Oktober in beiden Richtungen gesperrt. Bremen. Auf der Werderbrücke gilt eine vorübergehende Beschränkung des zulässigen Gesamtgewichts auf 20 Tonnen.
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5: Mit Ben Sträubel. Und dann suchen wir mal den lautesten Hit. Ihr habt wahrscheinlich ein anstrengendes Wochenende gehabt oder etwa nicht. Aber selbst wenn nicht, dann dürft ihr euch ja gerne was Lautes wünschen und euch ein bisschen abreagieren. Wer unterwegs ist auf den Autobahnen, Bundesstraßen und Feldwegen, ein Lenkrad vor sich hat und darf auf keinen Fall einschlummern, da darf kein Äuglein zufallen, dann 07221 2011 für den Energieriegel wählen. Da gibt es dann einen Hit, den ihr

0: Asito, hier ist die Popnacht.
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0: Und die Vorschläge heute Nacht kommen aus Hessen und Nordrhein-Westfalen. Magus aus Wiesbaden, guten Morgen.
2: Guten Morgen, Ben.
0: Und du verbringst die Nacht im Auto, was ist passiert?
2: Ja, ich habe mich mit meinen Eltern gestritten.
0: Ah, und jetzt darfst du nicht mehr ins Haus oder willst du nicht mehr ins Haus?
2: Nee, ich darf nicht mehr, beziehungsweise ich habe die Schnauze voll, wenn ich das so sagen darf. Ich übernachte jetzt im Wohnmobil.
0: Über was ging denn der Streit?
2: Gartenarbeiten
0: und du hast ja Lust, denen zu helfen, deswegen, oder?
2: Ja, der Rasen, der ist verreckt und jetzt sollte ich da den Rasen irgendwie manuell schneiden und ich wollte aber bei Obi einen Mäher kaufen, aber was wollten sie?
0: Wollen sie nicht, so, dann hättest du das vielleicht mit der Schere machen können, ne? Mit der Haushaltsschere.
2: Genau, so wie über Nagelschere.
0: Ja, ich verstehe. Du hast ja aufgesucht, um dich ein bisschen abzureagieren in deinem Wohnmobil, zumindest hast du ein Wohnmobil von Billy Idol, White Wedding.

0: Zur nächsten Fall mit so einem Lenkradklopfer. Thomas aus Ibbenbüren. Guten Morgen für Nordrhein-Westfalen.
1: Ja, guten Morgen, Benni.
0: Und Thomas, du blinkst und piepst ein bisschen im Hintergrund. Du bist unterwegs gerade von der Arbeit oder fährst du von der Arbeit? Du baust.
1: Nee, ich fahr zur Arbeit. Ich muss jetzt in die Nähe von Berlin.
0: Ja, und du baust große Masten für Windkraftanlagen, ne? Für die
1: Hoteller. Ja, genau. Also ich bin der Polier auf der Baustelle und wir bauen die untersten 90 Meter, die werden aus Beton gebaut, bevor später die Stahlröhren oben aufgesetzt werden.
0: Wunderbar, selbst wenn man keine Windkraftanlage gebrauchen kann, so ein Rohr, so einen riesigen Turm kann man immer gebrauchen für einen Sendemast vielleicht mal.
1: Kannst du immer gebrauchen.
0: Genau, oder um eine Wäscheleine zu spannen. Deswegen muss man immer
1: das
0: Kontakt haben.
1: Das funktioniert auch, natürlich.
0: Immer jemanden haben, der Windkraftanlagen-Türme baut. Also Thomas, du hast dir ausgesucht von Golden Earring, Twilight Zone.

0: Und jetzt entscheidet ihr es in Deutschland. Was sollen wir denn lauter spielen? Golden Earring, Twilight Zone. Oder vielleicht doch Billy Idol mit White Wedding. 0722120111 Golden Earring oder Billy Idol 0722120111. Danke für die Vorschläge, Thomas und Magus. Gute Nacht euch beiden. Ciao, ciao.
1: Ja, guten Nacht. Danke.
2: Gute Nacht, Billy. Ciao, ciao.

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1: Neuheit von Tiffany Harris, Find Me. Es ist Viertel nach eins. Vorsicht auf der A1 Hamburg in Richtung Bremen. Da brennt ein Fahrzeug zwischen Posthausen und Euthen.

0: Neuer Hit von James Blunt. Tastes Like Summer haben wir gerade in der Popnacht gehört.
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0: Die Vorschläge heute Nacht kamen aus Hessen und Nordrhein-Westfalen. Thomas aus Ibbenbüren war für Golden Earring Red Love und Magus aus Wiesbaden hätte gerne gehört von Billy Idol White Wedding. Und beides doch sehr hochgelobte Lenkradklopfer, hochdotiert. Und die Entscheidung steht jetzt hier mit dem Zünglein an der Waage an. Also 07221 2011, da schreibt gerade hier eine WhatsApp-Audio oder spricht eine WhatsApp-Audio Frank Stolz. Hallo?
3: Guten Morgen, meine Tendenz geht eindeutig Richtung Golden Earring. In diesem Sinne, mach lauter, Benny. Ciao, ciao.
0: Ich mach lauter. Twilight Zone und wackel dazu schon mit dem rechten Fuß. 5,7932%.

Robin Ehring, unser Lenkradklopfer hier in der Popnacht und noch eine Gefahrenstelle von der A8. Neunkirchen Richtung Saarlouis, da liegen Gegenstände auf der Autobahn zwischen Kreuz Saarbrücken und Heusweiler. Hier fahrt er bitte aufmerksam, hier ist die Popnacht.

0: wieder Schnee, ne? Clouseau und Chicago in der Popnacht.
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8: Heute erwartet uns ein trockener Mix aus Sonne und einigen lockeren oder dünnen Wolken. Die Temperaturen erreichen 18 Grad auf Spiekeroog, 20 Grad in Bremen bis 21 Grad in Wietzen. Am Dienstag gibt es nach teilweise neblig-trüben Beginn, neben zeitweiligem Sonnenschein, wolkige Abschnitte und im Umfeld der Nordsee einzelne Schauer bei 18 bis 21 Grad.
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9: Vorsicht bitte auf der A1 Hamburg Richtung Bremen zwischen Posthausen und Euten brennt ein Fahrzeug. Bremen. Auf der Werderbrücke gilt eine vorübergehende Beschränkung des zulässigen Gesamtgewichts auf 20 Tonnen. Bremen. Die Hermann-Fortmann-Straße ist zwischen Büdoleck-Straße und Hermann-Wegener-Straße in beiden Richtungen bis zum 10. Oktober 2026 gesperrt.
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0: Und die am meisten unterschätzte Höchsttemperatur in Deutschland. Auf Fehmarn bekommen wir 18 Grad im besten Fall. Hier ist die Popnacht.

Rihanna und Te Amo. Es ist jetzt 1.38 Uhr. Vorsicht bitte auf der A352 Hannover Nord, Hannover. Da laufen Tiere zwischen Flughafenstraße B522 und Engel-Bostel-Tiere auf der Fahrbahn. Auf der A352. Ihr fahrt ja sowieso vorsichtig, muss ich mir keine Sorgen machen. Und einschlafen geht auch nicht, vor allen Dingen, wenn es gleich lustig wird. Wer noch nichts zu lachen hatte, ich sehe da hinten letzte Reihe, ist noch ein bisschen traurig, werden wir gleich ändern mit unserem selbsternannten Comedian Johannes Schröder. Johannes Schröder ist eigentlich studierter Lehrer, nennt sich deswegen auch als Comedian Herr Schröder und hat sich natürlich als Lehrer auch überlegt, wie kann man eigentlich die Schüler ein bisschen mehr motivieren, im Deutschunterricht beispielsweise, was kann man da für Stoff durchnehmen, damit sie nicht einschlafen in der letzten Reihe. Und da ist er auf eine Doku gekommen vom Rapper Haftbefehl. So, die mal analysiert. Was da rauskommt, das hören wir dann gleich nach Camila Cabello. Ich hoffe, es wird lustig, sonst gibt's Geld zurück.

0: geklärt. Es ist 1.42 Uhr und jetzt wird es ein bisschen lustig werden. Wie war das nochmal mit Herr Schröder? Johannes Schröder, unser Comedian, beschäftigt sich mal als ehemaliger Lehrer mit einer Netflix-Doku.
1: Die Haftbefehl-Doku bei Netflix. War sofort die Diskussion da. Wäre das nicht was für die Schülerinnen und Schüler? Damit kriegen wir sie doch, oder? Das ist doch deren Lebenswelt. Ne? Aber sollen wir den Schülern diese Welt jetzt auch noch kaputt machen? Ja, das ist doch die Frage, oder? Sollen wir uns da einmischen? Hat Schule keine anderen Beiträge sozusagen? Ich zitiere, ja, Haftbefehl. Dein Yokozuna-Sumo fick ich mit einem Pushkick. Was los, du Hurensohn? Komm wieder, wenn du Luft kriegst. Analysiere das Reimschema. Ja? Das ist, nein, ist interessant. Ja. Vorliegende Reimform, ne? A, B, B, B, A, Kreuzreim, umarmender Reim. Das wäre doch, das ist die Frage, ne? Das ist, diese Texte gar nicht wirklich, jetzt ohne Witz, ich will das gar nicht negativ darstellen, ne? Das eignet sich auch für kreatives Schreiben, ja? Versetzt sie dich in die Lage des Hurensohns und schreibe eine Geschichte aus seiner Perspektive. Verstehst du? Ja? Das, ne? Nachdem diese wieder Luft gekriegt hast, nicht vorher. Das Problem ist nur, wenn wir das in dem Schulkontext einbauen, Schule kann immer nur mit Schule reagieren, das heißt immer systemisch, ne? Und dann wird es schwierig. Ne? Ja, da unterstreiche die Adjektive in grün und die Substantive in rot. Ja? Das ist dann eben so ein bisschen ne? Das ist ja, Hip-Hop mit Textmarker. Stabilo, Bruder. Ja? Das ist dann ist vorbei. Ne? Dann ist vorbei.
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0: Michael Patrick Kelly und The One. Oh, ein kultischer Song, den hat sich Tommy ausgesucht. Den sollen wir unbedingt mal ein bisschen lauter spielen hier. Hallo?
1: Jawoll, so muss das abgehen hier.
0: Ja, yeah, ja. Yeah.
1: Meine Fresse wackelt ja. Der Popo. Ja. Jawoll.
0: Okay. Wenn das ausgelöst wird bei Thomas, ist alles in Ordnung. Hier ist die Popnacht mit Elena Miles.

0: Miles Smith in der Popnacht. Und Nobby, der ist in Berlin gerade unterwegs, bewacht ein Gebäude, das noch ziemlich unbewohnt ist und vielleicht auch nie bewohnt wird. Wer weiß, ne, wenn es vorher dann irgendwo eingesackt wird und jemand anderem gehört. Dann, mein lieber Norbert, wo bist du unterwegs gerade? Ich meine, wenn du das so ungefähr sagen kannst, ich meine, das Detail wollen wir ja nicht wissen, um dich nicht in eine Bredouille zu bringen.
1: Wie gesagt, ich bin in Berlin, arbeite auf einer Baustelle, die jetzt neu saniert wird und umgebaut wird.
0: Ja, und was wird da draus mal werden, wenn es umgebaut ist? Kann man das sagen?
1: Aus einem Stromanbieter wird dann das BKA.
0: Ach so, so, dann liegen die Kabel schon mal fürs BKA zumindest an der richtigen Stelle, ne?
1: Ja, in manchen Gebäuden ja.
0: Und kommt der Bau, dieser Bau voran? Oder würdest du sagen, da passiert nichts
1: in den letzten Wochen? Sagen wir so, es passiert schon was, aber ich habe eher das Gefühl, wird wieder BER. Es war Ende 29 geplant, das ja. Ende ist, jetzt ist schon angedeutet 31.
0: Ach so, na, also wenn man so 2 Jahre nach vorne blickt und dann ist so ein Gebäude immer noch ein jung geworden, das ist auch traurig, oder?
1: Ja, weil im Endeffekt, es wird neu saniert, von innen noch umgebaut und dann werden noch Stockwerke oben drauf gebaut.
0: Aber es klingt auch nach einem Lebensjob für dich. Ist auch gut.
1: Sagen wir mal also, so, bis zur Rente ja. ist die Baustelle noch nicht fertig bei
0: ganz,
1: mir.
0: Ganz genau, dann bewachst du das einfach mal, das, was da an Bauschutt und alles so entsteht und guckst immer auch nach den Kabeln und so und dann hast du auf jeden Fall einen Job. Wir sind dann noch ein paar Nächte zusammen, mein Lieber. Das ist auch gut.
1: Ja, auf jeden
0: das,
1: Fall.
0: Das ist das Positive an der ganzen Angelegenheit hier in Deutschland.
1: Seit über einem Jahr bin ich im Nachtdienst. Also, da höre ich dann immer wieder mal, wenn ich Nachtdienst hier habe.
0: Freut mich. Also, dann halte durch und ich spiele deinen Lieblingssong. Ciao, Norbert, nach Berlin.